0: Und ich hatte einfach die Technik nicht. Ich habe den das erste Mal angefasst und ich habe das Ding nicht hochgekriegt. Und das hat mich tierisch gekreppt. Dann gibt es natürlich auch eine Zeit, die dann läuft und nach 5 Minuten oder 6 Minuten wird dann abgebrochen, wenn man das bis dahin nicht geschafft hat. Ich habe dann noch zum Jury gesagt, ja, ich nehme mein PA, also mein Atemschutzgerät, was ich hinten auf dem Rücken habe, die Sauerstoffflasche, hänge die dem Dummy um und ziehe den Dummy an der Flasche. Da sagte er, nein, das ist nicht erlaubt. Da dachte ich, schade, wäre doch aber mal eine Kreativgeschichte, ein Kreativpreis gewesen. Ja, ging leider nicht und das hat mich ziemlich gekreppt irgendwo in meiner Ehre, in meinem Ehrgeiz. Und dann habe ich angefangen, spezifisch dafür zu trainieren und habe auch in dieser Saison meine Rennen dann beenden können. Auch gar nicht so schlecht und die nächste Saison war dann quasi so ein bisschen meine.
1: Also im Prinzip in der zweiten Saison bist du schon so erfolgreich, wie einige Leute es in ihrem ganzen Leben nicht schaffen.
0: Naja, die zweite Saison war zumindest die, wo ich in den USA in der Weltmeisterschaft dann Platz 10 gelaufen bin und in diesen Lions Den gelaufen bin etc. und quasi Deutschlands härteste Feuerwehrfrau geworden bin.
1: Du bist die erste Deutsche überhaupt, die in diesen Lions Den, in diesen Elite-Club der Feuerwehrleute aufgenommen wurde.
0: Genau, die erste deutsche Frau. Es gibt schon deutsche Männer, die da drin sind, aber Frauen bis jetzt, die Deutschen, die da teilgenommen haben in den USA, die haben es bis jetzt noch nicht geschafft.
1: Du bist unter 3 Minuten geblieben.
0: Richtig, bei 2:50 bin ich ins Ziel gekommen.
1: Wow, aber deine Bestzeit ist sogar noch einen Tick besser, ne?
0: Ja, 2:46.0 war das in Slowenien bei der Europameisterschaft.
1: Und da bist du aber nur Fünfte geworden, nur in Anführungszeichen. Das heißt, es gab 4 Frauen, die schneller waren als du.
0: Richtig.
1: Waren die deutlich schneller?
0: Ich habe die Zeiten jetzt ehrlich gesagt gar nicht im Kopf. Aber es gibt eine ganz tolle Norwegerin, die ist bei den USA-Weltmeisterschaften auch auf Platz 3 gelaufen. Die ist so spitze in Europa. Die kriegt man nicht so einfach.
1: Aber das ist das nächste Ziel, das du angreifen wirst, vermute ich mal, ja?
0: Ja, man braucht immer Ziele, um zu trainieren, aber ich sehe es mal realistisch, dass ich sie nicht kriegen sollte.
1: Die macht wahrscheinlich nichts anderes.
0: Ja, sie ist Berufsfeuerwehrfrau. Die meisten, die da teilnehmen, sind tatsächlich Berufsfeuerwehrleute.
1: Und du bist ja nebenbei Ärztin.
0: Ja.
1: Also du bist Ärztin im Hauptberuf und nebenbei Feuerwehrfrau, so muss man es eigentlich sagen, ne?
0: Richtig. Viele Berufsfeuerwehrleute haben natürlich auch ganz andere Trainingsmöglichkeiten, ne? Auf den allen Wachen, die ich kenne, gibt es integrierte Fitnessstudios. Es gibt Schlauchtürme, also Treppentürme, wo man natürlich das Hochrennen und das Schlauchhochziehen üben kann. Viele haben wirklich solche Hammerschlagmaschinen auch oder Dummies, also diese Puppen zum Üben. Das heißt, die haben quasi den Parcours vor der Nase. Und immer wenn sie arbeiten gehen, sie haben ja zwischen den Einsätzen Bereitschaftszeit, wo sie private Sachen auch machen können, haben sie die Möglichkeit zu trainieren. Was bei jemandem, der nur bei der Freiwilligen Feuerwehr ist, natürlich nicht der Fall ist. Der hat seinen ganz normalen Job und macht nebenbei in seiner Freizeit dann quasi das Training.
1: Wie trainierst du denn, wenn es kein Parcours gibt oder du den immer zusammenbauen musst, bevor du trainieren möchtest?
0: Ja, das ist nicht so ganz einfach. Ich habe zum Beispiel jetzt kein Dummy, keine Hammerschlagmaschine oder ähnliches. Ich habe das improvisiert, die Hammerschlagmaschine, indem ich auf einen alten Gummireifen, den ich in eine Europalette gespannt habe, draufschlage. Aber das ist natürlich auch ein ganz anderes Gefühl, ne? Ob ich mit einem Hammer auf Metall schlage, das federt nicht, oder ob ich auf einen Reifen schlage, der federt. Und das ist ein ganz anderes Schlaggefühl, aber zumindest so ein bisschen zum Andeuten der Bewegung. Dummy hat man natürlich auch nicht so einfach. Da versuchen mein Kamerad und ich das teilweise an uns gegenseitig zu machen. Einer spielt Dummy, aber ein Mensch ist es auch ganz anders anzufassen. Also finde ich leichter anzufassen als so eine Puppe. Ansonsten ja, Schnellkraft trainieren ganz einfach, Tabata-Intervalle, Zirkeltraining, sowas. Die Grundlagen trainieren hauptsächlich.
1: Bei mir war Marie Schumann, Deutschlands härteste Feuerwehrfrau aus Großklinike. Bis zum nächsten Mal.
0: Ich freue mich. Bye, bye.
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3: Mit Alexander Kanja. Guten Morgen. In der sogenannten Remo-Affäre bei der Berliner Linken gibt es erste Konsequenzen. Wegen seinen Kontakten zum Remo-Clan lässt der linken Abgeordnete Ferhat Kocak seine Parlamentsfunktionen vorerst ruhen. Er bezeichnete seinen Kontakt zum Sohn des Clanchefs als Fehler. Ein Teil des Remo-Clans wird der organisierten Kriminalität zugeschrieben und macht oft Schlagzeilen, wie zum Beispiel nach dem Diebstahl der 100 Kilo Goldmünze aus dem Berliner Bode-Museum. Die Berliner Linke drückt bei der Regierungsbildung auf die Tube. Noch in dieser Woche sollen Vertreter von SPD und Grünen zu ersten Vorgesprächen eingeladen werden. Das haben die Landesvorsitzenden Kerstin Wolter und Maximilian Schirmer mitgeteilt, ohne dabei konkrete Termine oder andere Details zu nennen. In einem Waldstück nördlich von Großklinike ist jede Menge Munition aus dem Zweiten Weltkrieg gefunden worden. Sie soll am Mittwoch nächster Woche gesprengt werden. Knapp 1000 Menschen müssen dafür in Sicherheit gebracht werden. Betroffen sind die Waldsiedlung Großklinike, die Preußenhalle, das Landesamt für Umwelt, eine Gemeinschaftsunterkunft und eine Einrichtung für betreutes Wohnen. Die B2 und die L20 müssen dann ebenfalls gesperrt werden, wie gesagt, am Mittwoch kommender Woche.
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4: 800.000 Übernachtungen mehr pro Jahr im Lausitzer Seenland. Mit einem geplanten Centerparks Ferienpark zwischen Sedlitzer und Partwitzer See rechnet Brandenburg mit einem Tourismusschub. Vorgesehen sind 500 bis 700 Ferienhäuser für rund 300 Millionen Euro. Romy Ortwald, BB Radio, Lokalstudio Niederlausitz in Cottbus.
5: In Frankfurt ist am Morgen ein 10-jähriger Junge aus einem Fenster gestürzt. Der Junge fiel aus dem 4. Stock eines Plattenbaus im Stadtteil Neuberesinchen auf den Boden und verletzte sich schwer. Er kam ins Krankenhaus. Die Polizei ermittelt jetzt die Umstände des Vorfalls. Frank Philipp, BB Radio, Lokalstudio Oderland, Frankfurt.
6: In der Bernauer Bahnhofspassage tut sich endlich was. Der neue Eigentümer will einiges investieren. So soll das Dach demnächst fertig werden, die marode Heizung bis Ende Oktober wieder funktionieren, Eingangstüren und Beleuchtung neu gemacht werden. Zudem werden die Parkdecks künftig videoüberwacht, Fassade und Grünfläche gereinigt. Klarer Himmel, BB Radio Lokalstudio Nordost in Eberswalde.
7: Ist das der Tod euch scheidet? Diesen Satz hören Berliner immer weniger. Dort ist die Zahl der Eheschließungen auf den niedrigsten Stand seit der Wiedervereinigung gesunken. Im Durchschnitt heirateten die Menschen dort in einem Alter von knapp 39 Jahren. Anders sieht es in Brandenburg aus. Hier haben erneut mehr Paare geheiratet. Das Durchschnittsalter liegt hier auch etwas höher als in Berlin. 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

0: so mal wieder Fernsehen geguckt mit meiner Mutter. Das geht gar nicht. Wir haben Tatort geguckt. Es war die Hölle. Das kann kein Mensch aushalten, weil meine Mutter erträgt die Spannung nicht. Sie muss darüber reden. Sie muss darüber reden. Und sie fragt mich alles wegen dem Film. Ich habe den Tatort auch noch nie gesehen. Niemand hat den Tatort gesehen. Oder? Niemand auf der Welt hat diesen Tatort schon gesehen. Aber meine Mutter fragt mich, als hätte ich das scheiß Drehbuch geschrieben. Der Tatort fängt an und sie fragt so, wer ist das? Wer ist das denn jetzt? Ist der auch Polizist? Aber weiß ich nicht, Mama, keine Ahnung. Ich kenn's nicht, weiß ich nicht, hab's noch nie gesehen. Ja, wo geht der denn jetzt da lang? Geht der da jetzt in den Keller? Ja, aber da ist doch der Mörder, oder nicht? Ja, Mann, weiß ich nicht. Keine Ahnung.
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2: Mit Alexander Kanja. Guten Morgen. In der sogenannten Remo-Affäre bei der Berliner Linken gibt es erste Konsequenzen. Wegen seinen Kontakten zum Remo-Clan lässt der Linken-Abgeordnete Ferhat Kotschak seine Parlamentsfunktionen vorerst ruhen. Er bezeichnete seinen Kontakt zum Sohn des Clanchefs als Fehler. Ein Teil des Remo-Clans wird der organisierten Kriminalität zugeschrieben und macht oft Schlagzeilen, wie zum Beispiel nach dem Diebstahl der 100 Kilo Goldmünze aus dem Berliner Bode-Museum. Die Berliner Linke drückt bei der Regierungsbildung auf die Tube. Noch in dieser Woche sollen Vertreter von SPD und Grünen zu ersten Vorgesprächen eingeladen werden. Das haben die Landesvorsitzenden Kerstin Wolter und Maximilian Schirmer mitgeteilt, ohne dabei konkrete Termine oder andere Details zu nennen. In einem Waldstück nördlich von Großglienicke ist jede Menge Munition aus dem Zweiten Weltkrieg gefunden worden. Sie soll am Mittwoch nächster Woche gesprengt werden. Knapp 1000 Menschen müssen dafür in Sicherheit gebracht werden. Betroffen sind die Waldsiedlung Großglienicke, die Preußenhalle, das Landesamt für Umwelt, eine Gemeinschaftsunterkunft und eine Einrichtung für betreutes Wohnen. Die B2 und die L20 müssen dann ebenfalls gesperrt werden. Wie gesagt, am Mittwoch kommender Woche.
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3: 800.000 Übernachtungen mehr pro Jahr im Lausitzer Seenland. Mit einem geplanten Centerparks Ferienpark zwischen Sedlitzer und Partwitzer See rechnet Brandenburg mit einem Tourismusschub. Vorgesehen sind 500 bis 700 Ferienhäuser für rund 300 Millionen Euro. Romy Ortwald, BB Radio, Lokalstudio Niederlausitz in Cottbus.
4: In Frankfurt ist am Morgen ein 10-jähriger Junge aus einem Fenster gestürzt. Der Junge fiel aus dem vierten Stock eines Plattenbaus im Stadtteil Neuberesinchen auf den Boden und verletzte sich schwer. Er kam ins Krankenhaus. Die Polizei ermittelt jetzt die Umstände des Vorfalls. Frank Philipp, BB Radio, Lokalstudio Oderland, Frankfurt.
5: In der Bernauer Bahnhofspassage tut sich endlich was. Der neue Eigentümer will einiges investieren. So soll das Dach demnächst fertig werden, die marode Heizung bis Ende Oktober wieder funktionieren, Eingangstüren und Beleuchtung neu gemacht werden. Zudem werden die Parkdecks künftig videoüberwacht, Fassade und Grünfläche gereinigt. Klarer Himmel, BB Radio Lokalstudio Nordost in Eberswalde.
2: Bis dass der Tod euch scheidet. Diesen Satz hören Berliner immer weniger. Dort ist die Zahl der Eheschließungen auf den niedrigsten Stand seit der Wiedervereinigung gesunken. Im Durchschnitt heirateten die Menschen dort in einem Alter von knapp 39 Jahren. Anders sieht es in Brandenburg aus. Hier haben erneut mehr Paare geheiratet. Das Durchschnittsalter liegt hier auch etwas höher als in Berlin. 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
1: Es war das Jahr 1997. Der kleine Basti saß im Videokassettenkeller. Ich guckte erbarmungslos einen Western von Clint Eastwood. Da habe ich mir einen Wecker gestellt. Um 5:12 bin die Treppe hochgeschlichen, weil mein Vater hatte Geburtstag. Und ich wollte ihn überraschen. Und dann habe ich eine kleine Torte aus dem Kühlschrank geholt, habe eine Kerze reingesteckt. Und dann stand ich vor dem elterlichen Schlafzimmer und dachte, wäre es jetzt nicht eine schöne Überraschung, wenn ich diese Schlafzimmertür auftreten würde, wie die Saluntür in Western erbarmungslos. Und es war keine schöne Überraschung. Weil ich musste feststellen, dass ich nicht der Einzige war, dessen Kerze brannte. Und dann habe ich mich umgedreht, bin in mein Jugendzimmer gegangen. 10 Minuten später, die Tür meines Jugendzimmers geht auf. Dort steht eine verschwitzte, schwer atmende Gestalt in einem Seidenbademantel meiner Mutter. Einem sehr kurzen.
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0: Danke.
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4: Mit Alexander Kanja. Guten Morgen. In der sogenannten Remo-Affäre bei der Berliner Linken gibt es erste Konsequenzen. Wegen seinen Kontakten zum Remo-Clan lässt der linken Abgeordnete Ferhat Kocak seine Parlamentsfunktionen vorerst ruhen. Er bezeichnete seinen Kontakt zum Sohn des Clanchefs als Fehler. Ein Teil des Remo-Clans wird der organisierten Kriminalität zugeschrieben und macht oft Schlagzeilen, wie zum Beispiel nach dem Diebstahl der 100 Kilo Goldmünze aus dem Berliner Bode-Museum. Die Berliner Linke drückt bei der Regierungsbildung auf die Tube. Noch in dieser Woche sollen Vertreter von SPD und Grünen zu ersten Vorgesprächen eingeladen werden. Das haben die Landesvorsitzenden Kerstin Wolter und Maximilian Schirmer mitgeteilt, ohne dabei konkrete Termine oder andere Details zu nennen. In einem Waldstück nördlich von Großglienicke ist jede Menge Munition aus dem Zweiten Weltkrieg gefunden worden. Sie soll am Mittwoch nächster Woche gesprengt werden. Knapp 1000 Menschen müssen dafür in Sicherheit gebracht werden. Betroffen sind die Waldsiedlung Großglienicke, die Preußenhalle, das Landesamt für Umwelt, eine Gemeinschaftsunterkunft und eine Einrichtung für betreutes Wohnen. Die B2 und die L20 müssen dann ebenfalls gesperrt werden, wie gesagt, am Mittwoch kommender Woche.
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5: 800.000 Übernachtungen mehr pro Jahr im Lausitzer Seenland. Mit einem geplanten Centerparks Ferienpark zwischen Sedlitzer und Partwitzer See rechnet Brandenburg mit einem Tourismusschub. Vorgesehen sind 500 bis 700 Ferienhäuser für rund 300 Millionen Euro. Romy Ortwald, BB Radio Lokalstudio Niederlausitz in Cottbus.
6: In Frankfurt ist am Morgen ein 10-jähriger Junge aus einem Fenster gestürzt. Der Junge fiel aus dem 4. Stock eines Plattenbaus im Stadtteil Neuberesinchen auf den Boden und verletzte sich schwer. Er kam ins Krankenhaus. Die Polizei ermittelt jetzt die Umstände des Vorfalls. Frank Philipp, BB Radio, Lokalstudio Oderland, Frankfurt.
7: In der Bernauer Bahnhofspassage tut sich endlich was. Der neue Eigentümer will einiges investieren. So soll das Dach demnächst fertig werden, die marode Heizung bis Ende Oktober wieder funktionieren, Eingangstüren und Beleuchtung neu gemacht werden. Zudem werden die Parkdecks künftig videoüberwacht, Fassade und Grünfläche gereinigt. Klarer Himmel, BB Radio Lokalstudio Nordost in Eberswalde.
4: Bis dass der Tod euch scheidet. Diesen Satz hören Berliner immer weniger. Dort ist die Zahl der Eheschließungen auf den niedrigsten Stand seit der Wiedervereinigung gesunken. Im Durchschnitt heirateten die Menschen dort in einem Alter von knapp 39 Jahren. Anders sieht es in Brandenburg aus. Hier haben erneut mehr Paare geheiratet. Das Durchschnittsalter liegt hier auch etwas höher als in Berlin. 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
1: Mein schlimmster Auftritt war im Gefängnis. Wirklich, Justizvollzugsanstalt Heilbronn. Ein Kumpel von mir ist Wärter, hat gemeint, Özcan Bruder, kannst du dir vorstellen, bei uns im Gefängnis eine Show zu machen? Muss man sich vorstellen, es ist ein Sportplatz, Wände sind 10 Meter hoch, Stacheldraht drumherum. Und es war Sommer, 40 Grad, und die haben in der Mitte eine kleine Bühne aufgebaut. Mit Mikrofonständer habe ich zu meinem Kumpel gemeint, ich so, hey Bro, warum habt ihr keinen Sonnenschutz oder seitliche Wände hingemacht für die Sonne? Dann hat er gemeint, Özcan, wir Wärter, wir müssen aus jeder Perspektive auf die Bühne schauen können. Es kann sein, dass während deinem Auftritt einer der Insassen Schraubenzieher zieht, hochrennt und dir einen Hals sticht. Dann sehen wir das und dann können wir hoch und den wegziehen. Wann genau zieht ihr den dann weg? Dann habe ich gesagt, warum steht ihr nicht die ganze Zeit an der Bühne?
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4: Mit Alexander Kanja. Guten Morgen. In der sogenannten Remo-Affäre bei der Berliner Linken gibt es erste Konsequenzen. Wegen seinen Kontakten zum Remo-Clan lässt der linken Abgeordnete Ferhat Kocak seine Parlamentsfunktionen vorerst ruhen. Er bezeichnete seinen Kontakt zum Sohn des Clanchefs als Fehler. Ein Teil des Remo-Clans wird der organisierten Kriminalität zugeschrieben und macht oft Schlagzeilen, wie zum Beispiel nach dem Diebstahl der 100 Kilo Goldmünze aus dem Berliner Bode-Museum. Die Berliner Linke drückt bei der Regierungsbildung auf die Tube. Noch in dieser Woche sollen Vertreter von SPD und Grünen zu ersten Vorgesprächen eingeladen werden. Das haben die Landesvorsitzenden Kerstin Wolter und Maximilian Schirmer mitgeteilt, ohne dabei konkrete Termine oder andere Details zu nennen. In einem Waldstück nördlich von Großglienicke ist jede Menge Munition aus dem Zweiten Weltkrieg gefunden worden. Sie soll am Mittwoch nächster Woche gesprengt werden. Knapp 1000 Menschen müssen dafür in Sicherheit gebracht werden. Betroffen sind die Waldsiedlung Großglienicke, die Preußenhalle, das Landesamt für Umwelt, eine Gemeinschaftsunterkunft und eine Einrichtung für betreutes Wohnen. Die B2 und die L20 müssen dann ebenfalls gesperrt werden. Wie gesagt, am Mittwoch kommender Woche.
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5: 800.000 Übernachtungen mehr pro Jahr im Lausitzer Seenland. Mit einem geplanten Centerparks-Ferienpark zwischen Sedlitzer und Partwitzer See rechnet Brandenburg mit einem Tourismusschub. Vorgesehen sind 500 bis 700 Ferienhäuser für rund 300 Millionen Euro. Romy Ortwald, BB-Radio, Lokalstudio Niederlausitz in Cottbus.
6: In Frankfurt ist am Morgen ein 10-jähriger Junge aus einem Fenster gestürzt. Der Junge fiel aus dem 4. Stock eines Plattenbaus im Stadtteil Neuberesinchen auf den Boden und verletzte sich schwer. Er kam ins Krankenhaus. Die Polizei ermittelt jetzt die Umstände des Vorfalls. Frank Philipp, BB Radio, Lokalstudio Oderland, Frankfurt.
7: In der Bernauer Bahnhofspassage tut sich endlich was. Der neue Eigentümer will einiges investieren. So soll das Dach demnächst fertig werden, die marode Heizung bis Ende Oktober wieder funktionieren, Eingangstüren und Beleuchtung neu gemacht werden. Zudem werden die Parkdecks künftig videoüberwacht, Fassade und Grünfläche gereinigt. Klarer Himmel, BB Radio Lokalstudio Nordost in Eberswalde.
4: Bis dass der Tod euch scheidet. Diesen Satz hören Berliner immer weniger. Dort ist die Zahl der Eheschließungen auf den niedrigsten Stand seit der Wiedervereinigung gesunken. Im Durchschnitt heirateten die Menschen dort in einem Alter von knapp 39 Jahren. Anders sieht es in Brandenburg aus. Hier haben erneut mehr Paare geheiratet. Das Durchschnittsalter liegt hier auch etwas höher als in Berlin. 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
1: Ich merke allmählich, wie ich echt mein Gedächtnis im Stich lässt. Ich war neulich tanken, hab getankt, Roboter, zu. Komm in die Tankstelle, Schlange vor der Kasse. Ich stelle mich hinten an, 8 Minuten später bin ich dran. Tag, sage ich, 1 Snickers bitte. Die Frau, haben Sie auch getankt? Ich so, jo. Welche Zapfsäule? Und ich denk, das ist eine gute Frage, welche Zapfsäule? Und dann bin ich wie so ein Doofmann rausgeschlichen wieder aus der Tankstelle. Guck und denk, da, Zapfsäule 5. Dann bin ich zurück in die Tankstelle und da war eine neue Schlange. Und ich habe mich dann angestellt, an 9 Minuten bin ich wieder dran und sag, Tag, 1 Snickers bitte. Und die Frau, so hatten sie auch getankt, ich so, ja, deswegen bin ich ja nochmal zurückgekommen. Das ist schön, ja, finde ich auch. Welche Zapfsäule? Und ich denke, das kann nicht wahr sein. Und dann bin ich wieder rausgegangen, wie ein Dulli zum Auto, gegucken, 5. Dann habe ich mir gedacht, ich mache mich echt zum Affen an der Tankstelle. Dann habe ich mir als internes Lesezeichen so die Hand hochgehalten. 5! 5! Dass ich mal einen Blick drauf werfen kann, wenn was ist. Und so bin ich auch wieder reingegangen.
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0: Danke.
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4: Mit Alexander Kanja. Guten Morgen. In der sogenannten Remo-Affäre bei der Berliner Linken gibt es erste Konsequenzen. Wegen seinen Kontakten zum Remo-Clan lässt der linken Abgeordnete Ferhat Kocak seine Parlamentsfunktionen vorerst ruhen. Er bezeichnete seinen Kontakt zum Sohn des Clanchefs als Fehler. Ein Teil des Remo-Clans wird der organisierten Kriminalität zugeschrieben und macht oft Schlagzeilen, wie zum Beispiel nach dem Diebstahl der 100 Kilo Goldmünze aus dem Berliner Bode-Museum. Die Berliner Linke drückt bei der Regierungsbildung auf die Tube. Noch in dieser Woche sollen Vertreter von SPD und Grünen zu ersten Vorgesprächen eingeladen werden. Das haben die Landesvorsitzenden Kerstin Wolter und Maximilian Schirmer mitgeteilt, ohne dabei konkrete Termine oder andere Details zu nennen. In einem Waldstück nördlich von Großglienicke ist jede Menge Munition aus dem Zweiten Weltkrieg gefunden worden. Sie soll am Mittwoch nächster Woche gesprengt werden. Knapp 1000 Menschen müssen dafür in Sicherheit gebracht werden. Betroffen sind die Waldsiedlung Großglienicke, die Preußenhalle, das Landesamt für Umwelt, eine Gemeinschaftsunterkunft und eine Einrichtung für betreutes Wohnen. Die B2 und die L20 müssen dann ebenfalls gesperrt werden, wie gesagt, am Mittwoch kommender Woche.
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5: 800.000 Übernachtungen mehr pro Jahr im Lausitzer Seenland. Mit einem geplanten Centerparks Ferienpark zwischen Sedlitzer und Partwitzer See rechnet Brandenburg mit einem Tourismusschub. Vorgesehen sind 500 bis 700 Ferienhäuser für rund 300 Millionen Euro. Romy Ortwald, BB Radio Lokalstudio Niederlausitz in Cottbus.
6: In Frankfurt ist am Morgen ein 10-jähriger Junge aus einem Fenster gestürzt. Der Junge fiel aus dem 4. Stock eines Plattenbaus im Stadtteil Neuberesinchen auf den Boden und verletzte sich schwer. Er kam ins Krankenhaus. Die Polizei ermittelt jetzt die Umstände des Vorfalls. Frank Philipp, BB Radio, Lokalstudio Oderland, Frankfurt.
7: In der Bernauer Bahnhofspassage tut sich endlich was. Der neue Eigentümer will einiges investieren. So soll das Dach demnächst fertig werden, die marode Heizung bis Ende Oktober wieder funktionieren, Eingangstüren und Beleuchtung neu gemacht werden. Zudem werden die Parkdecks künftig videoüberwacht, Fassade und Grünfläche gereinigt. Klarer Himmel, BB Radio Lokalstudio Nordost in Eberswalde.
4: Bis dass der Tod euch scheidet. Diesen Satz hören Berliner immer weniger. Dort ist die Zahl der Eheschließungen auf den niedrigsten Stand seit der Wiedervereinigung gesunken. Im Durchschnitt heirateten die Menschen dort in einem Alter von knapp 39 Jahren. Anders sieht es in Brandenburg aus. Hier haben erneut mehr Paare geheiratet. Das Durchschnittsalter liegt hier auch etwas höher als in Berlin. 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
1: Ein Kernthema, nichts Neues für euch, Vermenschlichung. Wir vermenschlichen die Hunde bis zum Abwinken. Da kommen so Sätze wie, guck mal, da kommt der Papa. Guck mal, da kommt der Papa. Also versprochen, das ist biologisch nicht möglich. Und auch der Versuch ist strafbar, ne? Nur zur Info. Diese Vermenschlichung geht aber noch viel weiter. Wir reden ja nahezu den ganzen Tag in ganzen Sätzen mit dem Hund. Machst du wohl Sitz? Ich hab dir doch gesagt, du sollst. Die Menschen kommen dann zu mir in den Unterricht. Herr Ritter, der Hund versteht jedes Wort, ne? Außer Platz. Ansonsten jedes Wort, ne? Diese Vermenschlichung hat in den letzten Jahren extrem zugenommen.
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2: Mit Alexander Kanja. Guten Morgen. In der sogenannten Remo-Affäre bei der Berliner Linken gibt es erste Konsequenzen. Wegen seinen Kontakten zum Remo-Clan lässt der linken Abgeordnete Ferhat Kocak seine Parlamentsfunktionen vorerst ruhen. Er bezeichnete seinen Kontakt zum Sohn des Clanchefs als Fehler. Ein Teil des Remo-Clans wird der organisierten Kriminalität zugeschrieben und macht oft Schlagzeilen, wie zum Beispiel nach dem Diebstahl der 100 Kilo Goldmünze aus dem Berliner Bode-Museum. Die Berliner Linke drückt bei der Regierungsbildung auf die Tube. Noch in dieser Woche sollen Vertreter von SPD und Grünen zu ersten Vorgesprächen eingeladen werden. Das haben die Landesvorsitzenden Kerstin Wolter und Maximilian Schirmer mitgeteilt, ohne dabei konkrete Termine oder andere Details zu nennen. In einem Waldstück nördlich von Großglienicke ist jede Menge Munition aus dem Zweiten Weltkrieg gefunden worden. Sie soll am Mittwoch nächster Woche gesprengt werden. Knapp 1000 Menschen müssen dafür in Sicherheit gebracht werden. Betroffen sind die Waldsiedlung Großglienicke, die Preußenhalle, das Landesamt für Umwelt, eine Gemeinschaftsunterkunft und eine Einrichtung für betreutes Wohnen. Die B2 und die L20 müssen dann ebenfalls gesperrt werden. Wie gesagt, am Mittwoch kommender Woche.
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3: 800.000 Übernachtungen mehr pro Jahr im Lausitzer Seenland. Mit einem geplanten Centerparks Ferienpark zwischen Sedlitzer und Partwitzer See rechnet Brandenburg mit einem Tourismusschub. Vorgesehen sind 500 bis 700 Ferienhäuser für rund 300 Millionen Euro. Romy Ortwald, BB Radio, Lokalstudio Niederlausitz in Cottbus.
4: In Frankfurt ist am Morgen ein 10-jähriger Junge aus einem Fenster gestürzt. Der Junge fiel aus dem 4. Stock eines Plattenbaus im Stadtteil Neuberesinchen auf den Boden und verletzte sich schwer. Er kam ins Krankenhaus. Die Polizei ermittelt jetzt die Umstände des Vorfalls. Frank Philipp, BB Radio, Lokalstudio Oderland, Frankfurt.
5: In der Bernauer Bahnhofspassage tut sich endlich was. Der neue Eigentümer will einiges investieren. So soll das Dach demnächst fertig werden, die marode Heizung bis Ende Oktober wieder funktionieren, Eingangstüren und Beleuchtung neu gemacht werden. Zudem werden die Parkdecks künftig videoüberwacht, Fassade und Grünfläche gereinigt. Klarer Himmel, BB Radio Lokalstudio Nordost in Eberswalde.
2: Bis dass der Tod euch scheidet. Diesen Satz hören Berliner immer weniger. Dort ist die Zahl der Eheschließungen auf den niedrigsten Stand seit der Wiedervereinigung gesunken. Im Durchschnitt heirateten die Menschen dort in einem Alter von knapp 39 Jahren. Anders sieht es in Brandenburg aus. Hier haben erneut mehr Paare geheiratet. Das Durchschnittsalter liegt hier auch etwas höher als in Berlin. 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
1: Wir alle kommen auf die Welt, ja, super schutzlos, und wir sind total angewiesen darauf, dass die anderen sich um uns kümmern. Ja, und eigentlich wäre es ja von der Natur total gut, wenn wir rauskommen und dann super süß sind. Nur süß. Ne? Und wir sind natürlich auch, sind wir auch süß, ja, aber wir sind ja auch super nervig. Das ist ganz schön risikoreich. Ne? Es ist ja so risikoreich, dass es jetzt eine Standardroutine ist im Krankenhaus, wenn das Wunder des Lebens passiert ist. Ja? Das Kind ist gerade gekommen, da kommt sofort geschultes Fachpersonal rein und sagt, das ist schön gerade, ne? Ich bin hier, um Sie zu informieren, das wird nicht so bleiben. Ne? Also es wird so nervig, dass Sie es umbringen wollen. Und da wollte ich Ihnen sagen, das ist illegal. Gleich kommt noch mal ein Kollege von mir, der sagt Ihnen das noch mal. Und beim Rausgehen kriegen Sie von uns
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0: Danke.
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3: Mit Frank Philipp, guten Morgen. In Brandenburg an der Havel wird heute für den Neubau der medizinischen Schule am Universitätsklinikum Brandenburg der Grundstein gelegt. Rund 300 bis 400 Azubis können dort zu Berufen der Alten-, Kranken- und Kinderpflege ausgebildet werden. Rund 21 Millionen Euro werden heute investiert. Im August 2028 soll dort alles fertig sein. Große Freude heute auch in Himmelpfort im Kreis Oberhavel. Das historische Brauhaus kann eine dringend benötigte Beschallungsanlage kaufen, berichtet aus der BB-Radio-Redaktion Clara Himmel.
4: Ministerpräsident Woidke kommt und bringt der Bürgerstiftung Lottomittel, knapp 14.000 Euro. Im historischen Brauhaus gibt es regelmäßig Konzerte, Lesungen, Vorträge und Kinder- und Jugendprojekte.
3: Rund 1,8 Millionen Euro von Bund, Land und Kommune wurden in den letzten 10 Jahren dort investiert. Und jetzt noch mehr aus unserem Land von BB Radio Brandenburg-Reporterin Romy Ortold.
5: Zurück zur Normalität in Herzberg. Am Gymnasium gibt's ab heute wieder Präsenzunterricht. Nach den wochenlangen Geruchsproblemen im Schulgebäude gibt's jetzt Entwarnung. Eine neue Untersuchung der Innenraumluft hat grünes Licht gegeben.
3: Danke, Romy. Berlin ist wohl aus dem Olympiarennen raus. Im Ranking der Bewertungskommission des Olympischen Komitees kommt Berlin nur auf Platz 3 hinter der Rhein-Ruhr-Region. München hat die Nase vorn. Eine Entscheidung, welche deutsche Stadt sich um die Ausrichtung der Olympischen Sommerspiele bewerben darf, fällt dann am Samstag. 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
6: Schönen guten Morgen. Temperaturen im Moment um 7 Grad. Es wird immer kühler. Heute werden es 19, 20 Grad maximal. Es wird sehr viel Sonne geben, bleibt auch trocken, nur ein paar Wolken dazu. Also ein schöner Tag, aber nicht ein sehr warmer Tag.
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7: Nur mir das so vor oder sind wirklich heute irgendwie mehr Leute unterwegs als sonst um diese Uhrzeit? Auf jeden Fall fahren alle aber richtig gut, denn wir haben noch keine größeren besonderen Vorkommnisse zu vermelden. Auch einen aktuellen Blitzer habe ich noch nicht. Sobald ihr was gesehen habt, Staus und Blitzer, immer her damit. 0331 74 40 40. Eine gute Fahrt.
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8: Guten Morgen!
7: Na also, schon wieder Mittwoch,
6: Morgen.
7: Freunde. Es geht doch vorwärts. Erstmal gut ankommen im Tag. Nicht zu verwechseln mit dem Piraten, der rote Cousin. Es geht um Özcan Kosar, bei den besten Comedians Deutschlands, den wir in 10 Minuten hier hören werden.
6: Ein kleiner Ohrwurm vorher mit Clean Bandit und unserem Kumpel Kamrat mit einer seiner aktuellen Nummern. Der hört ja nicht auf, Gott sei Dank. Der macht ja gute Sachen, wie zum Beispiel Hug Yourself.
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0: Die BB Radio Morgenshow mit Markus Kaiser und Gerlinde Jenicke und Christian aus Weißensee. Guten Morgen.
1: Einen zauberhaften guten Morgen.
2: Moin.
0: Wir haben eine kleine Diskussion heute Morgen. Ist es eine gute Idee, beim Arbeitsplatz zu daten oder sollte man es lieber lassen? Du sagst, um Gottes Willen, bloß nicht. Warum?
1: Ich bin selbst in einer Firma, wo halt knapp 24.000 Mitarbeiter zwar deutschlandweit sind, aber wo man halt einige um sich rum hat. Und die sagt mir halt immer so, ey, das ist mir zu heiß, weil wenn da was schief geht, wenn man sich nicht versteht oder wenn irgendwie die Luft raus ist, dann muss man sich jeden Tag sehen und kann ja auch nicht einfach wegrennen.
0: Ja gut, das ist also ja eine Meinung, das ist ja nicht was du erlebt hast.
1: Ich habe es ja auch erlebt.
0: Ah, jetzt wird's spannend.
2: Erzähl mal ein bisschen dazu.
1: Naja, also wenn dann einer vielleicht ein bisschen weiterkommt, beruflich auch noch danach und der andere halt nicht, dann fühlt sich das für den einen immer ein bisschen doof an, denkt man so, Mensch, war das jetzt vielleicht nur, um weiterzukommen oder ist das Ganze dann doch Liebe gewesen? Es ist einfach für mich so, dass ich sage, nee, lieber trennen. Also da kann man dann halt sich aus dem Weg gehen, wenn es irgendwie nicht passt. Man ist einfach nicht aufeinander hockend jeden Tag.
3: Wir danken dir auf jeden Fall mal für den Einblick in deine Erfahrungswerte, wobei ich sagen muss, bei 24.000 Mitarbeitern kann man sich fast ein bisschen aus dem Weg gehen, 2-3 Tage lang.
0: Wie ist es denn bei euch?
1: Was sagt ihr denn?
0: Habt ihr das Gefühl, daten bei der Arbeit ist eine gute Idee, weil das gut funktioniert hat und man kann ja auch wie Erwachsene sich dann trennen oder sagt ihr, um Gottes Willen, ich habe das Schlimmstes erlebt? Nur das wollen wir natürlich hören. Ich möchte es vor allen Dingen hören. Mich betrifft es ja 0331 74 40 40.

0: Guten Mittwochmorgen.
1: Hallo.
0: Markus Kaiser und Gerlinde Jenicke.
1: Richtig,
0: wir sind
1: soweit
0: zusammen, die BB-Radio-Morgenshow.
1: Ja.
0: Hat man es gerade gemerkt? Es ist noch sehr früh am Mittwoch. Mein,
1: ja.
0: Mein Hirn hat ganz kurz ausgesetzt, so wie mein Herzschlag. Aber jetzt ist alles wieder da und Özcan Kosar auch. Bitteschön.
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4: Schweinefleisch ist für uns Muslime das Allerschlimmste. Ich habe schon mal Schweinefleisch gegessen. Ich gebe es zu. Es war folgendermaßen: Ich war mit meinem besten Freund Aiden vom Jugendzentrum und unser deutscher Freund Steffen, der hatte so ein Brötchen aufgeschnitten mit einer Bratwurst drin und Senf. Und ich weiß nicht, was ihr Deutschen mit diesen Würsten macht, aber die knacken immer so geil. Und unser deutscher Kumpel hat so reingebissen, der so krack. Und Aiden und ich so, Dann habe ich unserem deutschen Kumpel Geld gegeben. Ich so, Steffen, hol uns auch mal zwei. Dann habe ich gegessen. Möge Gott mir vergeben, was soll ich machen? Ich war ein Kind, aber wie das geknackt hat, Alter. Oh. Ich bin dann nach Hause, ich hatte voll das schlechte Gewissen. Guck Fernsehen, mein Vater kommt ins Wohnzimmer, der so. Der so, hier stimmt doch was nicht. Emine, meine Mutter kommt, die so, ja? Riechst du das auch? Die so, ja, was riecht hier so komisch? Die so, Özcan, ich so, was? Dankeschön, die war großartig.
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3: Mit Frank Philipp, guten Morgen. Nach der Berlin-Wahl will der langjährige Vorsitzende der Berliner SPD, Raed Saleh, nicht mehr weitermachen. Ein personeller Neuanfang an der Parteispitze der Berliner SPD wird von den Ortsverbänden auch gefordert. Potsdams Stadtverordnete diskutieren heute über einen Abwahlantrag gegen den Baubeigeordneten Bernd Rubelt. Bürgermeisterin Noscha Aubel hat den Antrag mit unterzeichnet. Aubel sieht das Vertrauensverhältnis gestört. Rubelt wäre noch 6 Jahre im Amt.
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4: Mit Patricia Woschny. Guten Morgen. Für die Bildung in Teltow-Fleming gibt's heute gleich 2-mal Unterstützung vom Land. Bildungsminister Gordon Hoffmann ist unterwegs. In Luckenwalde eröffnet er die sanierte Aula des Friedrich-Gymnasiums und übergibt danach die Förderung fürs Grundbildungszentrum der Volkshochschule. 500 kurze Beine geben heute im Potsdamer Luftschiffhafen alles. Kita-Kinder aus mehr als 20 Einrichtungen treten bei der Bummi-Olympiade an und probieren sich in verschiedenen Sportarten aus. Die gibt's in Potsdam schon zum 22. Mal. 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
5: Guten Morgen. Temperaturen im Moment um 7 Grad. Es wird immer kühler. Heute werden es 19, 20 Grad maximal. Es wird sehr viel Sonne geben, bleibt auch trocken, nur ein paar Wolken dazu. Also ein schöner Tag, aber nicht ein sehr warmer Tag.
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6: Kommt nur mir das so vor oder sind wirklich heute irgendwie mehr Leute unterwegs als sonst um diese Uhrzeit? Auf jeden Fall fahren alle aber richtig gut, denn wir haben noch keine größeren besonderen Vorkommnisse zu vermelden. Auch einen aktuellen Blitzer habe ich noch nicht. Sobald ihr was gesehen habt, Staus und Blitzer, eben mal her damit. 0331 74 40 40. Eine gute Fahrt.
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7: Guten Morgen!
5: Morgen!
6: Weil es euch so einen Spaß macht, ja, mich zu schlagen, haben wir uns gesagt, machen wir euch noch mehr Spaß damit.
5: Wir machen euch richtig fertig und schenken euch Tickets für den Filmpark Babelsberg. Ja. Wenn ihr besser seid als der Kaiser in Schlag den Kaiser. Du hast ja schon sehr oft verloren.
6: Ja, sehr oft ist eine sehr vorsichtige Formulierung für dieses Tief, das ich hier gerade vor mir herschiebe.
5: Ach, es wird wunderbar. Also wenn ihr Lust habt mitzuspielen um Tickets für den Filmpark Babelsberg, 0331 74 40 40. Vorher gibt's was für alle, die gerne sanft wach gemacht werden wollen mit Marlon Rudette New Age. Und vorher für die, die es ein bisschen wild haben gerne, Kato und John.
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0: Guten Morgen, BB Radio hier, die BB Radio Morgenshow mit Markus Kaiser und Gerlinde Jenicke. Und
1: guten Morgen.
0: Ich persönlich bin der Meinung, Gerlinde begeht einen großen Fehler, möchte sie gerne davor bewahren, aber da brauche ich eure Hilfe. Gerlinde, da bildet sich gerade ein zartes Pflänzchen der Beziehung hier.
1: Ach, im lass
0: Betrieb
1: das doch.
0: Mit einem
1: das
0: Kollegen,
1: ein,
0: der sehr nett ist, aber ich persönlich bin der Meinung, es bringt nur Probleme und jetzt habe ich mir Hilfe aus dem Betrieb geholt. Kollege Frank ist hier und du hast mit sowas schon mal Erfahrung gehabt.
1: Ja.
0: Daten im Betrieb und das ging nicht so gut.
2: Also ich sag's gleich, bevor ich die Geschichte erzähle, ich werde weder den Namen sagen, noch den Ort, wo es passiert ist.
0: Okay, dann schaltet morgen wieder ein, wenn es... Nein.
2: Nee, es ist tatsächlich, es war auch nicht hier, es war ein Vorgängerradiosender und da gab's eine Kollegin, mit der habe ich sehr, sehr eng zusammengearbeitet und wir waren dann auch, ich sag mal, sehr gut befreundet, ja, aber es war nur eine Freundschaft. Und dann habe ich irgendwann gemerkt, ach, da ist vielleicht ein bisschen mehr.
3: Ach, ich weiß, darf ich sagen? Nee.
2: Habe ich doch gerade gesagt? Nee.
3: Ja, okay.
2: So, und dann wurde das halt irgendwann von meiner Seite aus immer mehr und das war dann halt irgendwann auswegslos für mich. Das bedeutet, ich habe mir eine Flasche Rotwein reingeknallt, mir quasi Mut angetrunken und habe ihr dann eine ganz lange Mail geschrieben und ihr quasi meine Gefühle gestanden. Und das Problem war, sie hatte halt keine. Und dann war alles kaputt. Da war die Freundschaft kaputt.
0: Ja.
2: Und das Problem war, dass also sie gar nicht aktiv mir aus dem Weg gegangen ist, aber mir war das so unangenehm, dass ich mich im Betrieb wirklich hinter Säulen versteckt habe, wenn ich gesehen habe, dass sie da irgendwo lang gelaufen ist, weil ich ihr bloß nicht über den Weg laufen wollte. Und das hat dann zum einen die berufliche Zusammenarbeit natürlich von jetzt auf gleich beendet und zum anderen die private Freundschaft natürlich auch.
0: War einer von euch höher gestellt in der Position?
2: Nee,
0: auch noch?
2: Eigentlich nicht. Nee. Also wir waren gleich.
0: Na, immerhin. So, und wie habt ihr das dann am Ende geregelt? Oder
2: sie hat mich irgendwann drauf angesprochen. Also als dann so ein bisschen Gras über die Sache gewachsen ist, hat sie dann mich irgendwann mal angesprochen und hat gesagt, Mensch komm, das ist doch albern, dass wir jetzt so gar keinen Kontakt mehr haben. Und das hat sich dann irgendwann wieder so ein bisschen normalisiert. Also heute sind wir wieder fein miteinander. Jetzt
3: ich nehme mich zurück. Ich wurde ja nicht mal eingeladen ins Gespräch. Unterhaltet ihr euch doch bitte weiter.
2: Wieso, was ist denn mit dir
0: also,
2: schon wieder?
0: Welche
2: Nur weil du nicht sagen darfst, wer es war?
3: Nein, aber ich wollte auch mal sagen, was das für eine Beziehung ist und wo das alles hinführen könnte, aber es interessiert euch ja nicht. Uns interessiert jetzt einfach Dating im Büro. Ist das was ihr machen würdet? Ja oder nein? 0331 74 40 40.

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1: Liebe Antje aus Heideblick, erstmal guten Morgen.
2: Guten Morgen. Morgen.
1: 7 wollen wir schlagen und das ist durchaus machbar. Allerdings nur mit dem richtigen Buchstaben, ne?
3: Ja, ja, das, oh Gott, jetzt such dir bitte keinen falschen aus.
1: Ja.
3: Hier ist dein A.
2: Stopp.
3: H.
1: Holla die Waldfee. So, deine 30 Sekunden starten natürlich auch mit der Kategorie Stadt mit H.
2: Hamburg.
1: Land.
2: Holland.
1: Lieblingsessen aus der Kindheit mit H.
2: Weiter.
1: Ausrede für Verspätung.
2: Holla die Waldfee.
1: Etwas, das man werfen kann.
2: Weiter.
1: Geräusch in der Natur mit H.
2: Oh Gott, weiter.
1: Peinliche Situation.
2: Hochzeit.
1: Das geht gar nicht unter Kollegen.
3: Das finde ich gut. Also ich, immer wenn ich Leute sehe, die heiraten, ich weiß, macht mich jetzt zum schlechten Menschen, denke ich, in 4 Jahren stehen die da und sagen, wir haben es nicht besser gewusst. Wir haben es einfach nicht gewusst. Insofern bin ich da voll bei dir.
1: Antje aus Heideblick, ja, mit H übrigens. Wir hören uns mit H demnächst wieder hier, ne?
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3: Ja, schönen guten Morgen. Ihr holt euch den ganzen September und jetzt neu auch noch im Oktober stündlich Tankfüllungen. Das heißt, ihr habt ein bisschen Zeit, euch anzumelden und natürlich auch zurückzurufen. Immer eine Stunde angemeldet auf bbradio.de hat sich Thomas Lange aus Peitz. Thomas Lange aus Peitz ist dran. Du hast eine Stunde Zeit jetzt. 0331 74 40 40.
4: Und damit ist es 6 Uhr.
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5: Mit Frank Philipp, guten Morgen. In Brandenburg an der Havel wird heute für den Neubau der medizinischen Schule am Universitätsklinikum Brandenburg der Grundstein gelegt. Rund 300 bis 400 Azubis können dort zu Berufen der Alten-, Kranken- und Kinderpflege ausgebildet werden. Rund 21 Millionen Euro werden heute investiert. Im August 2028 soll dort alles fertig sein. Große Freude heute auch in Himmelpfort im Kreis Oberhavel. Das historische Brauhaus kann eine dringend benötigte Beschallungsanlage kaufen, berichtet aus der BB-Radio-Redaktion Clara Himmel.
6: Ministerpräsident Woidke kommt und bringt der Bürgerstiftung Lottomittel, knapp 14.000 Euro. Im historischen Brauhaus gibt es regelmäßig Konzerte, Lesungen, Vorträge und Kinder- und Jugendprojekte.
5: Rund 1,8 Millionen Euro von Bund, Land und Kommune wurden in den letzten 10 Jahren dort investiert. Und jetzt noch mehr aus unserem Land von BB Radio Brandenburg-Reporterin Romy Ortwald.
7: Zurück zur Normalität in Herzberg. Am Gymnasium gibt's ab heute wieder Präsenzunterricht. Nach den wochenlangen Geruchsproblemen im Schulgebäude gibt's jetzt Entwarnung. Eine neue Untersuchung der Innenraumluft hat grünes Licht gegeben.
5: Danke, Romy. Berlin ist wohl aus dem Olympiarennen raus. Im Ranking der Bewertungskommission des Olympischen Komitees kommt Berlin nur auf Platz 3 hinter der Rhein-Ruhr-Region. München hat die Nase vorn. Eine Entscheidung, welche deutsche Stadt sich um die Ausrichtung der Olympischen Sommerspiele bewerben darf, fällt dann am Samstag. 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
3: Schönen guten Morgen, 6 Uhr und 2 Minuten. Jetzt wird's langsam kalt, ne? Die ersten heizen oder ziehen morgens eine Jacke an, so wie ich.
8: Du? Na ja, natürlich. Ich bin eine Frostbeule. Ja.
3: In Nauen haben wir 6 Grad, im Moment 5 in Rathenow und nur 3 in Perleberg. Och Mensch, niedlich. Gut, es wird ein relativ schöner Tag. Wir kriegen, nachdem sich der Nebel aufgelöst hat, schon relativ viel Sonne. Es bleibt auch trocken heute. Temperaturen zwischen 18 und 20 Grad maximal.
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9: 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Momentan sieht es noch sehr, sehr gut aus auf den Straßen. Ihr fahrt hervorragend, keine größeren besonderen Vorkommnisse, aber ein aktueller Blitzer zum Beispiel schon auf der A2 Richtung Berlin in Höhe Köpernitz. Habt ihr noch was für mich? Staus und Blitzer einfach hier melden per Telefon oder WhatsApp 0331 74 40 40. Eine gute Fahrt.
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8: Guten Morgen. Guten Morgen um 6:03 am Mittwoch, dem 23. September. Und für die nächsten Wochen, ja, schreibt jetzt mit, braucht ihr Honig, Knoblauch, ein bisschen Natron, warmen Rotwein, viel Pfeffer. Warum ihr das braucht, das erzählen wir euch mal in 6 Minuten.
3: So, viel Spaß gleich mit The Script. Ist ein 20er, lieben wir sehr, Hall of Fame. Was für eine tolle, tolle Band. Und vorher der Sommerhit in diesem Jahr 2026, Shakira.
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0: Und wie geht's so insgesamt? 10 nach 6, BB-Radio hier. Guten Morgen. Nee, weil viele haben dieses Gefühl, gleich geht's los. Irgendwas schlummert da so in mir. Ich brüte was aus,
1: aber es bricht nicht aus. Ja.
0: Und sind wir mal ehrlich, ja, Erkältung braucht auch keiner.
1: Ja.
0: Gerlinde ist ja sowas wie eine Kräuterhexe.
1: Ja, ich weiß auch nicht. Ich bin jetzt seit einem Jahr oder so nicht mehr krank gewesen. Und ich bin immer krank eigentlich. Und
0: das Geheimnis wollen wir jetzt kennenlernen. Wie kann man sowas im Keim ersticken?
1: Also ein paar Sachen habe ich noch nicht probiert. Scheint aber gut zu funktionieren. Als erstes ein Klassiker, der auch bei Halsschmerzen funktioniert, Natrongurgeln. Dieses Natron haben ja fast alle zu Hause, ne? Teelöffel im Glas lauwarmem Wasser auflösen, dann gurgeln, soll schon helfen bei leichtem Kratzen und auch vorbeugend sein.
0: Ja, ist logisch, weil es schmeckt so furchtbar, da überlegst du dir zweimal, ob du erkältet sein willst, ne?
1: So, dann habe ich neu gesehen bei Instagram in Honig fermentierter Knoblauch. Da braucht ihr so ein Einmachglas, Knoblauchzehen, schälen rein ins Glas, dann Honig einfach drüber und dann eine Woche stehen lassen. Wichtig, zwischen Deckel und Öffnung muss ein kleines Stück Backpapier, damit es nicht vollständig schließt. Man muss das Glas manchmal schütteln und drehen und dann könnt ihr den Honig mit den Zehen essen, wenn ihr wollt. Es soll richtig gut helfen als Vorbeugung und wenn ihr dann schon erkältet seid.
0: Ich sag's mal so, in manchen arabischen Ländern ist das eine Vorspeise.
1: Ja.
0: Also es klingt richtig lecker.
1: Ja, glaube ich auch. Mein Lieblingstipp ist, und deswegen bin ich ein bisschen traurig, dass ich nicht selber erkältet bin, weil ich würde es gerne ausprobieren, warmer Rotwein. Richtig schön viel warmen Rotwein, also erhitzen und dann sehr, sehr viel Pfeffer rein. Ja, ist ein Tipp von Oma, soll wahnsinnig gut funktionieren und vorbeugen auch. Also vielleicht habe ich heute Abend schon was vor.
0: Also wenn ihr keinen Pfeffer zu Hause habt, das Zeug killt die Symptome trotzdem.
1: Der warme Rotwein. Ja. Ja, okay, also gute Besserung, falls es euch schon erwischt hat. Und ansonsten, ja, bleibt mal gesund.
0: Es ist 6:12 Uhr. Jetzt geht's ab in den Tag. Moin mit BB-Radio. Moin.

0: 6.15 Uhr, guten Morgen.
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2: Früher, da gab's ja noch Frühling, Sommer, Herbst und Winter. Inzwischen haben wir 5 Jahreszeiten, nämlich Frühling, Frühsommer, Sommer, Spätsommer und 6 Monate Nieselregen. Aber wir haben gelernt, damit umzugehen, wie mit so vielem.
3: Oh schön, schau mal da hinten, da ist ein bisschen hellgrau am Himmel, zwischen dem Mittelgrau und dem Dunkelgrau.
2: Es geht eben nur um die Perspektive.
4: Schatz, wir sollten grillen. Es regnet gerade etwas weniger.
2: Und wer weiß, vielleicht wird dieser Herbst 2026 ja wunderschön. Und wenn nicht, ist ja in 6 Monaten schon wieder Frühling.
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0: Guten Morgen, BB Radio hier, die BB Radio Morgenshow mit Markus Geiser und Gerlinde Jenicke um 6.23 Uhr. Ich will es vorab sagen, ja, nicht, dass ihr es über andere erfahrt. Ich habe gestern im Lotto gewonnen.
1: Also, wie viel denn?
0: Wir als Familie überlegen noch, was wir mit den 12,31 Euro machen. Aber es ist ein schönes Gefühl.
1: Glückwunsch.
0: Ja, wollte ich nur mal Bescheid sagen, also falls ich morgen mal fehlen sollte. Ja. Hawaii.
1: Zum Herbstanfang haben wir im BB Radio Hit Herbst auch eine wohlig warme Stimme für euch. Alex Warren mit seinem aktuellen Hit Fever Dream. Davor noch entspannter Sound aus den 10ern. Changes, vor allem das Saxophon in diesem Song macht einen so glücklich. Ist wirklich richtig toll. Hört ihr gleich für mehr Vielfalt.
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18: Mit Frank Philipp, guten Morgen. Nach der Berlin-Wahl will der langjährige Vorsitzende der Berliner SPD, Raed Saleh, nicht mehr weitermachen. Ein personeller Neuanfang an der Parteispitze der Berliner SPD wird von den Ortsverbänden auch gefordert. Potsdams Stadtverordnete diskutieren heute über einen Abwahlantrag gegen den Baubeigeordneten Bernd Rubelt. Bürgermeisterin Noscha Aubel hat den Antrag mit unterzeichnet. Aubel sieht das Vertrauensverhältnis gestört. Rubelt wäre noch 6 Jahre im Amt.
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19: Mit Patricia Woschny. Guten Morgen. Für die Bildung in Teltow-Fleming gibt's heute gleich zweimal Unterstützung vom Land. Bildungsminister Gordon Hoffmann ist unterwegs. In Luckenwalde eröffnet er die sanierte Aula des Friedrich-Gymnasiums und übergibt danach die Förderung fürs Grundbildungszentrum der Volkshochschule. 500 kurze Beine geben heute im Potsdamer Luftschiffhafen alles. Kita-Kinder aus mehr als 20 Einrichtungen treten bei der Bummi-Olympiade an und probieren sich in verschiedenen Sportarten aus. Die gibt's in Potsdam schon zum 22. Mal. 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
20: 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Guten Morgen hier bei uns im Speckgürtel in Potsdam und in Berlin. In Oranienburg, Zossen, Königs Wusterhausen heute Temperaturen bis 20 Grad. Mal sonnig, mal wolkig und meist trocken heute. 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
21: 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Auf der L200 zwischen Sandkrug und dem Abzweig nach Neue Hütte, da konnten sich ein Wildschwein und ein Auto wieder nicht einigen, wer zuerst die Straße benutzen darf. Hier also bitte ein bisschen vorsichtig sein. Dann im Stadtverkehr Berlin geht's jetzt langsam los. 10 Minuten draufpacken auf der A100 in beide Richtungen. Und das war's schon. Aktueller Blitzer steht auf der A24 Richtung Berlin, Höhe Neuruppin Süd. Wenn ihr noch was gesehen habt, Staus und Blitzer einfach melden. 0331 74 40 40. Eine gute Fahrt. 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
22: 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Schönen guten Morgen, es ist 6.31 Uhr. 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
15: Tolles Piano, toller aktueller Pop-Hit. Alex Warren, Fever Dream, hören wir hier gleich noch im BB-Radio-Hit-Herbst. Aber jetzt Vorsicht, das ist, als ob euch jemand eine ganze Kanne heißen Espresso direkt ins Ohr gießt. Au. Im Bett. Ray hier mit ihrer aktuellen Nummer.
17: Oh. 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

0: Da ist ja schon wieder 6.38 Uhr. Guten Morgen.
1: Morgen.
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0: Ich finde es ziemlich faszinierend. Es ist ja schon jahrelang gibt es ja Autos, die mit altem Frittenfett fahren können. Ne? Das merkt man wirklich, wenn man im Verkehr hinter denen herfährt und riecht so nach alten Pommes. Ich habe mal durchgerechnet. Mittlerweile würde es sich sogar lohnen, da Olivenöl extra vergine einzufüllen.
1: Wirklich?
0: Ist immer noch günstiger als
1: ja.
0: Diesel.
1: Das, ach, also das ist wirklich alles so traurig.
0: 17 Cent Entlastung soll man von der Bundesregierung kriegen. Ich überlege immer noch, ob das so ein Witz ist und die dann sagen, ja, hier, fresst mal diese 17 Cent, weil was bringen die? Nee, ja. Da müssen wir einen Schritt weiter gehen.
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3: Hey, wusstet ihr,

0: 6:44 Uhr.
1: Einen guten Mittwochmorgen.
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3: Melanie aus Schönefeld, hallo.
4: Ja, hi, guten Morgen.
1: Moin.
3: Jetzt könnte es richtig gut werden, denn du könntest dir ja Tickets sichern für den Filmpark Babelsberg.
4: Ja, das ist ja mega cool.
3: Die packen wir rein in die streng limitierte BB-Radio-Morgenshow-Tasse. Mal ein bisschen was extra, wenn du einen Begriff schneller errätst als dieser Mann.
1: Ja, und ich höre zwischen den Zeilen, sie möchte gerne gewinnen.
4: Ja, na klar.
1: Na, dann wollen wir mal gucken, was wir da tun können. Bis jetzt habe ich noch keinen enttäuscht in den letzten 2 Wochen.
3: Tipp Nummer 1, ich beschäftige mich mit etwas, das ständig nachwächst.
1: Okay.
4: Ah.
3: Meine Arbeit kann morgens besonders wichtig sein.
1: Es ist ein Rasierapparat.
3: Ich habe viele kleine Helfer, die eng nebeneinander stehen. Könnte auch passen. Manchmal muss ich gegen Knoten ankämpfen.
1: Ach,
4: na, ich hoffe, Bürste, ja.
3: Ja, es ist die Haarbürste.
1: Ja.
3: Viel Spaß im Filmpark Babelsberg.
4: Ja, mega cool, dankeschön.
1: Ihr merkt schon, die Einschläge kommen näher, ne? Ich war schon im Bereich Haare.
3: Ja.
1: Ja, es gab andere Tage, da hätte ich jetzt Backblech gesagt oder so.
3: Irgendwas. Nah dran, trotzdem vorbei. Ganz viel Spaß und danke, dass du mitgespielt hast.
4: Ja, gerne, ich danke euch.
1: Bis dann.
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0: Na, also Bruno Mars und die Uhr, als ob sie sich abgesprochen hätten. Es ist na. Punkt 6.55 Uhr. BB Radio hier, guten Morgen.
1: Gleich im BB Radio Hit Herbst, aktueller Dancepop beim Zähneputzen von BB Rexha, New Religion. Und aus den Zähnen gibt es ganz tolle Musik, die nach Sonnenaufgang und Hoffnung klingt. Wonderful Life für mehr Vielfalt von Earth.
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0: Na lieber Thomas, besser spät als nie. Erstmal guten Morgen.
19: Guten Morgen.
0: Ratal, Lachtal, das freut mich. Thomas aus Peitz, dein Name ist gefallen am Anfang der Stunde. Du hast es also auch noch rechtzeitig geschafft, dir deine Tankfüllung abzuholen, indem du zurückgerufen hast. Großartige Leistung. Kannst dir selbst auf die Schulter klopfen.
19: Na super.
0: Nach dem Tanken.
1: Ja.
0: Mein Lieber, dann gute Fahrt.
1: Ja.
19: Oh, ich danke euch.
1: Sehr, sehr gerne. Und es geht ja auch gleich weiter. Angemeldet auf bbradio.de hat sich auch Sandra Schauer aus Eisenhüttenstadt. Das ist ja hier wie es Brezelbacken.
0: Ja.
1: Du hast eine Stunde Zeit zurückzurufen. 0331 74 40 40. Sandra Schauer.
0: Ihr meldet euch auch schnell auf bbradio.de an, denn immer am Anfang der Stunde fällt ein Name. Und das machen wir übrigens auch im Oktober, weil ihr euch das gewünscht habt und wir das irgendwie cool finden, wenn ihr euch freut.
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20: Mit Frank Philipp, guten Morgen. In Brandenburg an der Havel wird heute für den Neubau der medizinischen Schule am Universitätsklinikum Brandenburg der Grundstein gelegt. Rund 300 bis 400 Azubis können dort zu Berufen der Alten-, Kranken- und Kinderpflege ausgebildet werden. Rund 21 Millionen Euro werden heute investiert. Im August 2028 soll dort alles fertig sein. Große Freude heute auch in Himmelpfort im Kreis Oberhavel. Das historische Brauhaus kann eine dringend benötigte Beschallungsanlage kaufen, berichtet aus der BB-Radio-Redaktion Clara Himmel.
21: Ministerpräsident Woidke kommt und bringt der Bürgerstiftung Lottomittel, knapp 14.000 Euro. Im historischen Brauhaus gibt es regelmäßig Konzerte, Lesungen, Vorträge und Kinder- und Jugendprojekte.
20: Rund 1,8 Millionen Euro von Bund, Land und Kommune wurden in den letzten 10 Jahren dort investiert. Und jetzt noch mehr aus unserem Land von BB Radio Brandenburg-Reporterin Patricia Woschny.
22: 500 kurze Beine geben heute im Potsdamer Luftschiffhafen alles. Kita-Kinder aus mehr als 20 Einrichtungen treten bei der Bummi-Olympiade an und probieren sich in verschiedenen Sportarten aus. Die gibt's in Potsdam schon zum 22. Mal.
20: Danke, Patricia. Berlin ist wohl aus dem Olympiarennen raus. Im Ranking der Bewertungskommission des Olympischen Komitees kommt Berlin nur auf Platz 3 hinter der Rhein-Ruhr-Region. München hat die Nase vorn. Eine Entscheidung, welche deutsche Stadt sich um die Ausrichtung der Olympischen Sommerspiele bewerben darf, fällt dann am Samstag. 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
1: Guten Morgen, 7 Uhr und eine Minute. Es ist relativ frisch. Wir haben 5 Grad in Cottbus, in Luckenwalde nur 4. 7 in Lindenberg. Es wird heute ganz schön werden, aber eben auch nicht so super warm. Bekriegen Temperaturen bis 20 Grad. Es wird mal sonnig sein, mal wolkig und im Laufe des Tages auch meist trocken.
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0: 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A115 Richtung Berlin. Kann ich irgendwann mal auf Tonband aufnehmen und dann spiele ich es jeden Morgen ab um diese Zeit. Ab Kleinmachnow wieder mal eine Viertelstunde draufpacken. Im Stadtverkehr Berlin dauert es auch 15 Minuten länger auf der A100 in beide Richtungen. Und es laufen Bauarbeiten im Tiergartentunnel. Die Ausfahrt Reichpietschufer ist gesperrt. So, und dann noch ein aktueller Blitzer, den hat uns Nils gemeldet. Vielen Dank, steht auf der B167 beidseitig zwischen Altruppin und Neuruppin. Und wenn ihr noch was gesehen habt, seid wie Nils. Meldet's 0331 74 40 40.
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1: Guten Morgen!
0: 7.02 Uhr. Seht ihr, es geht doch. Männer können intelligent und lustig gleichzeitig sein.
1: Ja,
0: ist ja immer, ist gar toll. Nicht möglich. Ja, doch, Dr. Eckart von Hirschhausen gleich bei den besten Comedians Deutschlands um 19:15. Der Beweis.
1: Zwei richtige und zuckersüße Powerfrauen hintereinander weg. Wir haben einmal Sarah Larsen und Lush Life. Die ist sehr, sehr niedlich, süß. Taylor Swift schon ein bisschen erwachsen geworden, aber immer noch ganz sweet mit Opalite. Viel Spaß.
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0: Das wird ein geiler Anblick, wenn man das Grundstück winterfest macht in kurzen Hosen und T-Shirts, so wie das anscheinend dann am Wochenende bei mir passieren wird. BB-Radio hier um 7.11 Uhr.
1: Morgen.
0: Ja, wirklich. Ich dachte jetzt, wo wir heute also auch den kalendarischen Herbstanfang haben, ich fange jetzt mal an, alles schon so ein bisschen winterfest zu machen. Da wird ja nicht mehr gepflanzt, wächst nicht mehr.
1: Ja.
0: Gerne gesagt, das sieht anders aus an diesem Wochenende.
1: Ja, zum Wochenende wird es schon wieder schöner. Nächste Woche sogar in Deutschland, muss man mal sagen, bis zu 30 Grad. Freiburg, Karlsruhe, da müssen wir ein bisschen reisen, aber bei uns vielleicht mal 25 Grad. Ansonsten sind so um die 23 Grad angezeigt. Also das ist doch sehr, sehr angenehm. Ich finde das ja toll. Das ist ein richtiger goldener Oktober dann.
0: Ja, sieht geil aus, wenn man da so Torf um die Bäume macht, also um die Ananasbäume und die Bananenpalme und so. 7.11 Uhr.
1: Guten Morgen.

0: Guten Morgen. Es ist
1: Morgen.
0: 7.15 Uhr, was ja so viel heißt wie, jetzt ist eigentlich Comedy-Zeit hier bei BB Radio und zack, da kommt er schon aus seiner Praxis heraus, um uns zu unterhalten, Dr. Eckart von Hirschhausen.
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4: Eine der reichsten und gleichzeitig miesepetrigsten Berufsgruppen auf diesem Planeten sind Juristen, genau. Ein Jurist trainiert sein Gehirn auf Pessimismus und Katastrophendenken. Der lernt über 14 Stunden am Tag, sich bei jeder harmlosen Formulierung im Vertrag nur eine Frage zu stellen: Wo ist der Haken? Wo ist der Haken? Jetzt kommt er mit dem Hirn nach Hause und wenn er Glück hat, wartet dann noch jemand und sagt was harmlos wie: Schön, dass du da bist. Und das Einzige, was er denken kann, ist: Wo ist der Haken? So wird man reich, aber nicht glücklich. Wie wichtig ist denn Geld für unser Glück? Würden Sie denken, dass Bill Gates der glücklichste Mensch der Erde ist, weil er einer der reichsten Menschen ist? Nö, glaube ich gar nicht mal. Der muss sowas von angezickt gewesen sein, als jemand an ihm vorbeizog auf der Liste der reichsten Menschen. Nämlich Ingvar Kamprad aus Elmtal-Perunard. Kennen Sie den? Die Initialien, IKEA. Der Gründer von IKEA war streckenweise reicher als Bill Gates. Wie peinlich ist das denn? Software aus Amerika unterliegt Teelichtern aus Schweden.
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0: Ich bekommt ihr im BB-Radio-Hit-Herbst euren Ohrwurm für den Mittwoch, aber keine Sorge, ist ein guter. Ist einer eurer aktuellen Lieblingshits, Mr. Know-It-All. Das macht einfach so Spaß, damit zu singen. Und entspannter Sound von unserer R&B-Queen Rihanna für mehr Vielfalt. Der Beweis dafür, dass eine unglaublich talentierte Frau eine unglaublich talentierte Stimme haben kann, aus den Zehnern Stay.
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5: Mit Frank Philipp, guten Morgen. Nach der Berlin-Wahl will der langjährige Vorsitzende der Berliner SPD, Raed Saleh, nicht mehr weitermachen. Ein personeller Neuanfang an der Parteispitze der Berliner SPD wird von den Ortsverbänden auch gefordert. Potsdams Stadtverordnete diskutieren heute über einen Abwahlantrag gegen den Baubeigeordneten Bernd Rubelt. Bürgermeisterin Noscha Aubel hat den Antrag mit unterzeichnet. Aubel sieht das Vertrauensverhältnis gestört. Rubelt wäre noch 6 Jahre im Amt.
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6: Mit Patricia Woschny. Guten Morgen. Für die Bildung in Teltow-Fleming gibt's heute gleich 2-mal Unterstützung vom Land. Bildungsminister Gordon Hoffmann ist unterwegs. In Luckenwalde eröffnet er die sanierte Aula des Friedrich-Gymnasiums und übergibt danach die Förderung fürs Grundbildungszentrum der Volkshochschule. 500 kurze Beine geben heute im Potsdamer Luftschiffhafen alles. Kita-Kinder aus mehr als 20 Einrichtungen treten bei der Bummi-Olympiade an und probieren sich in verschiedenen Sportarten aus. Die gibt's in Potsdam schon zum 22. Mal. 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
3: 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Guten Morgen hier bei uns im Speckgürtel in Potsdam und in Berlin. In Oranienburg, Zossen, Königs Wusterhausen heute Temperaturen bis 20 Grad. Mal sonnig, mal wolkig und meist trocken heute. 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
7: 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Eine Viertelstunde draufpacken auf der A115 Richtung Berlin ab Kleinmachnow. Aber was sage ich euch, das ist ja schon seit mehr als einem Jahr genau so um diese Uhrzeit. Und im Stadtverkehr Berlin dauert es auch eine Viertelstunde länger auf der A100 in beide Richtungen. Außerdem Bauarbeiten im Tiergartentunnel, deswegen ist die Ausfahrt Reichpietschufer gesperrt. Und dann gibt es noch einen aktuellen Blitzer auf der B102 Richtung Treumbrietzen in Höhe Klausdorf. Habt ihr noch was für mich? Staus und Blitzer einfach melden. 0331 74 40 40. Gute Fahrt.
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3: Guten Morgen! Schönen guten Morgen, es ist 7.33 Uhr. Schön, dass ihr mit dabei seid zum Sonnenschein. Passt doch ein bisschen Teddy Swims und Mr. Novidol. Da freuen wir uns drauf. Außerdem haben wir Lady Gaga dabei mit dem Zehner und unseren Kumpel Michael Schulte. Das ist auch ein kleiner Ohrwurm, aber ein guter auch. Hier ist 5 a.m.
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0: 7.41 Uhr.
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2: Ja, bald müssen wir nicht nur einen Kredit fürs Auto, sondern auch fürs Tanken aufnehmen. Leider ist es ja mittlerweile wirklich kein Scherz mehr. 2,40 Euro für einen Liter Diesel, das ist nicht mehr normal. Wir haben gesagt, uns reicht es, wir stoppen den Wahnsinn. Schenken euch stündlich eine volle Tankfüllung. In dieser Stunde geht die an Sandra aus Eisenhüttenstadt. Hallo.
3: Hallo.
2: Och, Mensch,
4: guten Morgen.
2: Noch ganz aufgeregt. Wie viel musst du denn fahren? Weißt du es auswendig?
3: Also eine Tour zur Arbeit sind immer 28 Kilometer.
2: Oh, das ist schon ein Weg.
4: Ja, also du bist auf jeden Fall im Durchschnitt in Brandenburg, was das tägliche Fahren angeht. Und dementsprechend freuen wir uns, dir unter die Arme greifen zu können.
2: Glückwunsch.
3: Super, danke schön.
2: Einmal voll tanken. Gute Fahrt.
3: Ja. Danke.
4: So, und jetzt seid ihr dran. Schnell anmelden auf bbradio.de. Ihr habt ja gerade gehört, wie einfach das ist. Um 8 achtet wieder auf euren Namen. Und die gute Nachricht ist, weil ihr euch das gewünscht habt, machen wir weiter im Oktober. Jede Stunde eine Tankfüllung.

0: 7.45 Uhr.
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2: Liebe Antje aus Heideblick, erstmal guten Morgen.
3: Guten Morgen. Morgen.
2: 7 wollen wir schlagen und das ist durchaus machbar. Allerdings nur mit dem richtigen Buchstaben, ne?
0: Ja, ja, das, oh Gott, jetzt ja. Such dir bitte keinen falschen aus.
2: Ja.
0: Hier ist dein A.
3: Stopp.
0: H.
2: Holla die Waldfee. So, deine 30 Sekunden starten natürlich auch mit der Kategorie Stadt mit H.
3: Hamburg.
2: Land.
3: Holland.
2: Lieblingsessen aus der Kindheit mit H.
3: Weiter.
2: Ausrede für Verspätung.
3: Holla die Waldfee.
2: Etwas, das man werfen kann.
3: Weiter.
2: Geräusch in der Natur mit H.
3: Oh Gott, weiter.
2: Peinliche Situation.
3: Hochzeit.
2: Das geht gar nicht unter Kollegen.
0: Das finde ich gut. Also ich, immer wenn ich Leute sehe, die heiraten, ich weiß, es macht mich jetzt zum schlechten Menschen, denke ich, in 4 Jahren stehen die da und sagen, wir haben es nicht besser gewusst. Wir haben es einfach nicht gewusst. Insofern bin ich da voll bei dir.
2: Antje aus Heideblick, ja, mit H übrigens. Wir hören uns mit H demnächst wieder hier, ne?
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0: Das wird ein guter Tag heute.
1: Also zumindest fühle ich das so. Die Sonne scheint, hier ist BB-Radio um 7.56 Uhr.
2: Guten Morgen.
1: Und Gerlinda hat Gulasch mit Spirelli-Nudeln mitgebracht. Ich liebe Frühstücksessen.
2: Also, du liegst schon fast im Essen drin.
1: Morgens um diese Uhrzeit schon warmes Mittagessen. Also Gerlinda, danke.
2: In manchen Ländern ist das lebensverlängernd, morgens warm zu essen.
1: Da will ich leben.
2: Gleich im BB-Radio Hit House, ein aktueller Hit, der auch nur den kleinsten Funken schlechter Laune erstickt. Im Keim. Der tut so richtig gut. Good Old Days von Christa Sarandi. Und dann haben wir noch eine echte Hymne aus den Zehnern für euch. Kennen wir alle, singen wir auch gerne mit. I love it. Für mehr Vielfalt.
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1: Ganz genau so läuft das. 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Klingt wie eine Autorin, finde ich. Arissa Schneider-Knoll aus Ludwigsfelde. Du hast jetzt eine Stunde Zeit zurückzurufen. 0331 74 40 40 und damit ist es 8 Uhr.
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18: Mit Frank Philipp. Guten Morgen. Großer Bahnhof heute in Brandenburg an der Havel, berichtet aus der BB Radio Nachrichtenredaktion Björn Dümke.
19: Es geht endlich los. Der Grundstein der neuen medizinischen Schule in Brandenburg an der Havel wird heute gelegt. Und obendrauf gibt's auch noch Fördermittel, die überreicht Gesundheitsminister Wilke persönlich. In knapp 2 Jahren sollen hier an die 300 Azubis ausgebildet werden.
18: Rund 21 Millionen Euro werden investiert. Im August 2028 soll alles fertig sein und die Ausbildung losgehen. Berlin ist wohl aus dem Olympiarennen raus. Im Ranking der Bewertungskommission des Olympischen Komitees kommt Berlin nur auf Platz 3 hinter der Rhein-Ruhr-Region. München hat die Nase vorn. Die Entscheidung, welche deutsche Stadt sich um die Ausrichtung der Olympischen Sommerspiele bewerben darf, fällt dann am Samstag. Und jetzt noch mehr aus unserem Land von BB Radio Brandenburg-Reporter Benedikt Maurer.
19: Tausende Kraniche machen wieder Zwischenstopp bei Linum. Rund 20 freiwillige Helfer zählen die Vögel jetzt jeden Dienstagmorgen. Mitte Oktober wird der Höhepunkt des Kranichzugs erwartet. Im vergangenen Jahr wurden im Rienloch rund 60.000 Kraniche gezählt.
18: Danke, Benedikt. Große Freude heute in Himmelpfort im Kreis Oberhavel. Das historische Brauhaus kann eine dringend benötigte Beschallungsanlage kaufen. Knapp 14.000 Euro kommen dafür von Lotto. Brandenburgs Ministerpräsident Dietmar Woidke übergibt heute den Spendencheck. Das Gebäude wird als Veranstaltungs- und Kulturort genutzt. 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
2: Schönen guten Morgen, 8 Uhr und 2 Minuten. Was für ein herrlicher Tag. Und wir haben ja heute schon gehört, das Wetter wird so toll wieder in den nächsten Tagen. Es ist doch wirklich, der Sommer ist noch nicht weg. Obwohl ja kalendarischer Herbstanfang ist.
0: Winter.
2: Ja, das ich will, es kommt mir ja kaum raus, weil Winter ist so blöd, es war so dunkel heute Morgen, schade. Wir haben 4 Grad in Küritz im Moment, schön frisch, 3 Grad in Lübben, in Lenzen aber 4 Grad, es werden heute 20 maximal. Es gibt mal Sonne, wie im Moment, ein paar Wolken dazu und es bleibt trocken heute.
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20: 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Auf der A100 Richtung Norden ab dem Britzer Damm dauert es eine Dreiviertelstunde länger zurzeit. Außerdem der Tiergartentunnel. Die Ausfahrt Reichpietschufer ist gesperrt wegen Instandsetzungsarbeiten. Und noch ein aktueller Blitzer, der steht auf der B189 Richtung Pritzwalk in Höhe Chemnitz. Habt ihr noch was für mich? Staus und Blitzer einfach melden. 0331 74 40 40. Gute Fahrt.
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0: Guten Morgen. Morgen um 3 Minuten nach 8.
2: Ja.
0: Bisschen Honig. Knoblauch,
2: ja.
0: Natron, warmer Rotwein und ganz viel Pfeffer. Warum wir das hier gerade zusammenmischen in einer Tasse, die gerade am Boden durchfault, dadurch, das erzählen wir euch in 6 Minuten.
2: Ja, und vorher gibt es ein bisschen Katy Perry und Firework aus den 10ern. Der macht richtig Spaß. Das ist wirklich gute Laune. Der passt so zum Wetter. Und jetzt vorher noch ein Hit. Der war vor vielen Jahren irgendwie schon ein Ding. Aber jetzt ist er noch Dinger. Jetzt ist er einfach nochmal doller in die Charts reingekommen. Deswegen feiern wir ihn wie aktuell ab. Kato und John, turn the lights off.

0: Und jetzt so insgesamt, BB-Radio hier, guten Morgen. Nee, weil viele haben dieses Gefühl, gleich geht's los. Irgendwas schlummert da so in mir, ich brüte was aus,
1: aber es bricht nicht aus. Ja.
0: Und sind wir mal ehrlich, ja, Erkältung braucht auch keiner.
1: Ja.
0: Gerlinde ist ja sowas wie eine Kräuterhexe.
1: Ja, ich weiß auch nicht, ich bin jetzt seit einem Jahr oder so nicht mehr krank gewesen und ich bin immer krank eigentlich. Und
0: das Geheimnis wollen wir jetzt kennenlernen, wie kann man sowas im Keim ersticken,
1: also die Erkältung? Also ein paar Sachen habe ich noch nicht probiert, scheint aber gut zu funktionieren. Als erstes ein Klassiker, der auch bei Halsschmerzen funktioniert, Natrongurgeln. Dieses Natron haben wir fast alle zu Hause. Ne? Teelöffel im Glas lauwarmem Wasser auflösen, dann gurgeln, soll schon helfen bei leichtem Kratzen und auch vorbeugend sein.
0: Ja, ist logisch, weil es schmeckt so furchtbar, da überlegst du dir zweimal, ob du also erkältet wirklich sein willst. Ne?
1: So, dann habe ich neu gesehen bei Instagram, in Honig fermentierter Knoblauch. Da braucht ihr so ein Einmachglas, Knoblauchzehen, schälen rein ins Glas, dann Honig einfach drüber und dann eine Woche stehen lassen. Wichtig, zwischen Deckel und Öffnung muss ein kleines Stück Backpapier, damit es nicht vollständig schließt. Man muss das Glas manchmal schütteln und drehen und dann könnt ihr den Honig mit den Zehen essen, wenn ihr wollt. Es soll richtig gut helfen als Vorbeugung und wenn ihr dann schon erkältet seid.
0: Ich sag's mal so, in manchen arabischen Ländern ist das eine Vorspeise.
1: Ja.
0: Also es klingt richtig lecker.
1: Ja, glaube ich auch. Mein Lieblingstipp ist, und deswegen bin ich ein bisschen traurig, dass ich nicht selber erkältet bin, weil ich würde es gerne ausprobieren. Warmer Rotwein. Richtig schön viel warmen Rotwein, also erhitzen und dann sehr, sehr viel Pfeffer rein. Ja, ist ein Tipp von Oma, soll wahnsinnig gut funktionieren und vorbeugen auch. Also vielleicht habe ich heute Abend schon was vor.
0: Also wenn ihr keinen Pfeffer zu Hause habt, das Zeug killt die Symptome trotzdem.
1: Der warme Rotwein. Ja. Ja, okay. Also gute Besserung, falls es euch schon erwischt hat. Und ansonsten, ja, bleibt mal gesund.

0: Es ist 8.16 Uhr.
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2: Früher, da gab es ja noch Frühling, Sommer, Herbst und Winter. Inzwischen haben wir 5 Jahreszeiten, nämlich Frühling, Frühsommer, Sommer, Spätsommer und 6 Monate Nieselregen. Aber wir haben gelernt, damit umzugehen, wie mit so vielem.
3: Oh schön, schau mal da hinten, da ist ein bisschen hellgrau am Himmel, zwischen dem Mittelgrau und dem Dunkelgrau.
2: Es geht eben nur um die Perspektive.
4: Schatz, wir sollten grillen. Es regnet gerade etwas weniger.
2: Und wer weiß, vielleicht wird dieser Herbst 2026 ja wunderschön. Und wenn nicht, ist ja in 6 Monaten schon wieder Frühling.
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0: 8.19 Uhr.
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0: Na, 8.22 Uhr, die Sonne scheint, man ist doch da glücklich an so einem Mittwochmorgen.
1: Ja,
0: und
1: absolut.
0: Dann kommt noch der BB-Radio-Soundtrack dazu.
1: 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Und hier begleitet euch Olivia Dien durch den Tag im Homeoffice mit ihrem aktuellen Hit Man I Need und aus den Zehnern richtig toller Dance-Hit von Usher. DJ Goddess Falling in Love, mehr Vielfalt.
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14: Mit Frank Philipp. Guten Morgen. Nach der Berlin-Wahl will der langjährige Vorsitzende der Berliner SPD, Raed Saleh, nicht mehr weitermachen. Ein personeller Neuanfang an der Parteispitze der Berliner SPD wird von den Ortsverbänden auch gefordert. Potsdams Stadtverordnete diskutieren heute über einen Abwahlantrag gegen den Baubeigeordneten Bernd Rubelt. Bürgermeisterin Noscha Aubel hat den Antrag mit unterzeichnet. Aubel sieht das Vertrauensverhältnis gestört. Rubelt wäre noch 6 Jahre im Amt.
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15: Mit Patricia Woschny. Guten Morgen. Vom Olympiasieger zum Staatsminister. Und jetzt bekommt Ronald Raue seinen eigenen Ehrenplatz. In Caputh haben Brandenburger Spitzensportler für den zweifachen Kanu-Olympiasieger eine überdachte Sitzgruppe gebaut. Heute wird der Ehrenplatz übergeben. Was tun, wenn Mitschüler gemobbt oder ausgegrenzt werden? Genau daran arbeiten heute Jugendliche aus ganz Brandenburg im Landtag. Sie gehören zum Netzwerk Schule ohne Rassismus, Schule mit Courage und suchen gemeinsam nach Ideen, die sie anschließend an ihren eigenen Schulen umsetzen können. 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
13: 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Guten Morgen hier bei uns im Speckgürtel in Potsdam und in Berlin. In Oranienburg, Zossen, Königs Wusterhausen heute Temperaturen bis 20 Grad. Mal sonnig, mal wolkig und meist trocken heute.
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2: A10 westlicher Ring Richtung Dreikaufland ab Großkreuz dauert 20 Minuten länger. Auf der A115 Richtung Berlin ab Kleinmachnow jetzt 40 Minuten draufpacken. Im Stadtverkehr Berlin A100 Richtung Norden ab dem Britzer Damm noch mal eine halbe Stunde mehr mitbringen. Und der Tiergartentunnel. Ja, hier laufen wieder Bauarbeiten, deswegen ist die Ausfahrt Reichpietschufer gesperrt. Aktueller Blitzer, B102 Richtung Treuenbrietzen, Höhe Klausdorf. Und wenn ihr noch was für mich habt, Staus und Blitzer, einfach melden per Telefon oder WhatsApp an die 0331 74 40 40. Eine gute Fahrt.
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4: Guten Morgen!
5: Schönen guten Morgen, es ist 8.31 Uhr und das geht so. Ihr besiegt den Kaiser und danach geht's für euch in den Filmpark Babelsberg. Das ist doch eigentlich eine sehr schöne Reihenfolge. Tickets gibt es, wenn ihr bei Schlag den Kaiser gewinnt. Wir spielen eine neue Runde gleich um 8:45 Uhr. Also wenn ihr Lust habt, mal einen Begriff schneller zu erraten als dieser Mann und dann auch noch als Dankeschön in den Filmpark zu gehen in Babelsberg, 0331 74 40 40.
2: Wir machen weiter mit dem BB-Radio-Hit-Herbst und da kommt in dieser halben Stunde noch ein Song vorbei, oh, von dem wird man noch so gerne geweckt. Olivia Deans Man I Need zum Beispiel. Obwohl, ich hätte auch nichts dagegen, wenn Shakira mich weckt. Mhm. Also hier jetzt so mit Dai Dai.
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0: 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Ja, nee, mach du.
1: Uhr 39, Entschuldigung, ich habe gerade Richtung Uhr geguckt.
0: Das ist in Ordnung.
1: Es braucht ja nur drei Buchstaben, um einen Berliner zum Schweigen zu bringen. Na. B-E-R.
0: Ja.
1: Das ist so 80er, Leute, ja, ganz ehrlich. Der Flughafen BER, der taucht in einer Rangliste auf. Und das ist nicht irgendeine. Das sind die World's Most Improved Airports, die jedes Jahr ausgezeichnet werden. Und der Flughafen BER ist in der Top 10, also einer der 10 besten Flughäfen der Welt, was Anbindungen und Direktverbindungen angeht, die Pünktlichkeit der Flüge, die Strecken zwischen den Terminals, also das funktioniert alles ganz gut in
0: Berlin. Ich kann das wunderbar bestätigen. Also ich bin ja wirklich nicht die Hellste, was Orientierung oder so angeht. Ich finde ja nirgendwohin großartig, aber da habe ich mich noch nie verlaufen. Also ich kann das bestätigen, es ist für Doofe.
1: Ja, aber bevor wir jetzt hier hochnäsig werden, ein kleiner Wermutstropfen. Ja. Es gibt zwei Ranglisten, nämlich die der großen Flughäfen,
0: ja,
1: und dann die, wo der BER drin ist, nämlich der kleineren Flughäfen weltweit. In der Hauptstadt echt traurig.
0: Ja.
1: Morgen!

0: Thank you, DJ.
1: 8:43.
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1: Melanie aus Schönefeld, hallo.
3: Ja, hi, guten Morgen.
4: Moin.
1: Jetzt könnte es richtig gut werden, denn du könntest dir ja Tickets sichern für den Filmpark Babelsberg.
3: Ja, das ist ja mega cool.
1: Die packen wir rein in die streng limitierte BB-Radio-Morgenshow-Tasse. Mal ein bisschen was extra, wenn du einen Begriff schneller errätst als dieser Mann.
4: Ja, und ich höre zwischen den Zeilen, sie möchte gerne gewinnen.
3: Ja, na klar.
4: Na, dann wollen wir mal gucken, was wir da tun können. Bis jetzt habe ich noch keinen enttäuscht in den letzten 2 Wochen.
1: Tipp Nummer 1, ich beschäftige mich mit etwas, das ständig nachwächst.
4: Okay.
1: Meine Arbeit kann morgens besonders wichtig sein.
4: Es ist ein Rasierapparat.
1: Ich habe viele kleine Helfer, die eng nebeneinander stehen. Könnte auch passen. Manchmal muss ich gegen Knoten ankämpfen.
4: Ach,
3: na, ich hoffe, Bürste, ja.
1: Ja, es ist die Haarbürste.
4: Ja.
1: Viel Spaß im Filmpark Babelsberg.
3: Ja, mega cool, dankeschön.
4: Ihr merkt schon, die Einschläge kommen näher, ne? Ich war schon im Bereich Haare.
1: Ja.
4: Ja, es gab
3: ja
4: andere Tage, da hätte ich jetzt Backblech gesagt oder so. Irgendwas.
1: Na dran, trotzdem vorbei. Ganz viel Spaß und danke, dass du mitgespielt hast.
3: Ja, gerne, ich danke euch.
4: Bis dann.
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10: Jede Stunde im September füllen wir euch das Auto ab. 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Ja. Michael Beisert aus Wusterhausen, du hast jetzt eine Stunde Zeit zurückzurufen, um dir deine Tankfüllung zu holen. 0331 74 40 40 und damit ist es 9 Uhr.
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23: Mit Frank Philipp, guten Morgen. Großer Bahnhof heute in Brandenburg an der Havel, berichtet aus der BB-Radio-Nachrichtenredaktion Björn Dümke.
24: Es geht endlich los. Der Grundstein der neuen medizinischen Schule in Brandenburg an der Havel wird heute gelegt. Und obendrauf gibt's auch noch Fördermittel, die überreicht Gesundheitsminister Wilke persönlich. In knapp 2 Jahren sollen hier an die 300 Azubis ausgebildet werden.
23: Rund 21 Millionen Euro werden investiert. Im August 2028 soll alles fertig sein und die Ausbildung losgehen. Berlin ist wohl aus dem Olympiarennen raus. Im Ranking der Bewertungskommission des Olympischen Komitees kommt Berlin nur auf Platz 3 hinter der Rhein-Ruhr-Region. München hat die Nase vorn. Die Entscheidung, welche deutsche Stadt sich um die Ausrichtung der Olympischen Sommerspiele bewerben darf, fällt dann am Samstag. Und jetzt noch mehr aus unserem Land von BB Radio Brandenburg-Reporterin Romy Ortwald.
25: 400 Plüschpatienten in Guben. Heute und morgen öffnet hier wieder die Teddy-Klinik. Vorschulkinder bringen ihre Kuscheltiere ins Naemi-Wilke-Krankenhaus und lernen dabei spielerisch, wie ein Klinikbesuch abläuft.
23: Danke, Romy. Große Freude heute in Himmelpfort im Kreis Oberhavel. Das historische Brauhaus kann eine dringend benötigte Beschallungsanlage kaufen. Knapp 14.000 Euro kommen dafür von Lotto. Brandenburgs Ministerpräsident Dietmar Woidke übergibt heute den Spendencheck. Das Gebäude wird als Veranstaltungs- und Kulturort genutzt. 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
26: 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Es ist wunderschön draußen. Zumindest hier in Potsdam im Moment bei 7 Grad. Es ist relativ frisch, ne? Also eine Jacke könnte man schon empfehlen. Ne? Besten See 3 Grad, Brandenburg an der Havel 8 im Moment. Es werden 20. Die Sonne bleibt eine ganze Weile. Später kommen ein paar Wolken dazu, aber es bleibt heute meist trocken.
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10: 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Die A13 Richtung Berlin haben wir hier. Ab Bestensee dauert es eine Viertelstunde länger. Und auf der A115 Richtung Berlin ab Kleinmachnow wegen der Baustelle eine halbe Stunde draufpacken. Genauso wie im Stadtverkehr Berlin auf der A100 Richtung Norden ab dem Britzer Damm. Außerdem der Tiergartentunnel. Hier ist die Ausfahrt Reichpietschufer gesperrt. Hier laufen Bauarbeiten. Aktueller Blitzer kommt noch dazu. Steht auf der B246 Richtung Ahrensdorf in Höhe Lindenberg. Und wenn ihr noch was gesehen habt, Staus und Blitzer einfach an die 0331. 74 40 40.
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10: Guten Morgen! Ja, für 4 Personen. Ja, nah an der Bühne bitte. Alles klar. Oh, Entschuldigung, ich war gerade noch am Telefonieren mit dem Quatsch Comedy Club, weil da habe ich gerade wieder einen Tisch für euch bestellt. Hier, ne? Oder? Da gehen wir doch alle hin. Morgen. Aber dazu kommen wir ja um 9:45 bei den besten Comedians Deutschlands, wenn wir dann auch Dr. Eckart von Hirschhausen hören.
26: Musik, die mit der Sonne um die Wette strahlt. Gleich mit Ellie Goulding und Burn. Und vorher unser Kumpel Kamrat, der kann alles. Der kann schön, der kann schlau, der kann singen, der kann lustig. Hier ist Hug Yourself.
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1: 9.25 Uhr, Mittwoch, BB-Radio hier.
2: Guten
1: und
2: Martin.
1: Gut, dass ich mir keine Gedanken mehr um meinen Lottogewinn machen muss. Ich habe eine Tochter. Ich habe da heute Morgen erzählt, ich habe gestern im Lotto gewonnen.
2: Ja.
1: So
2: 3,50 Mark.
1: Ja, 12 Euro, ein bisschen mehr als 12 Euro. Da ja, habe ich überlegt, was mache ich jetzt mit diesem Reichtum, der mir einfach so zugeflogen ist. Aber ich habe hier gerade eine WhatsApp von meiner Tochter gekriegt. Guten Morgen, zack, Katsching, 20 Euro weg. Ist jedes Mal, wenn meine Tochter sich meldet. Ich bin schon froh, dass es nicht dreistellig ist.
2: Gleich im BB-Radio Hitherbst, ein aktueller Hit fürs Herz mit ganz viel Gefühl und Groove, Love Sober von Kamrat und aus den Zehnern einer der Songs, der bei allen gute Laune macht. Shut up and dance gleich.
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12: Mit Frank Philipp, guten Morgen. Nach der Berlin-Wahl will der langjährige Vorsitzende der Berliner SPD, Raed Saleh, nicht mehr weitermachen. Ein personeller Neuanfang an der Parteispitze der Berliner SPD wird von den Ortsverbänden auch gefordert. Potsdams Stadtverordnete diskutieren heute über einen Abfallantrag gegen den Baubeigeordneten Bernd Rubelt. Bürgermeisterin Noscha Aubel hat den Antrag mit unterzeichnet. Aubel sieht das Vertrauensverhältnis gestört. Rubelt wäre noch 6 Jahre im Amt.
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14: Mit Patricia Woschny. Guten Morgen. Vom Olympiasieger zum Staatsminister. Und jetzt bekommt Ronald Raue seinen eigenen Ehrenplatz. In Caputh haben Brandenburger Spitzensportler für den zweifachen Kanu-Olympiasieger eine überdachte Sitzgruppe gebaut. Heute wird der Ehrenplatz übergeben. Was tun, wenn Mitschüler gemobbt oder ausgegrenzt werden? Genau daran arbeiten heute Jugendliche aus ganz Brandenburg im Landtag. Sie gehören zum Netzwerk Schule ohne Rassismus, Schule mit Courage und suchen gemeinsam nach Ideen, die sie anschließend an ihren eigenen Schulen umsetzen können. 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
15: 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Guten Morgen hier bei uns im Speckgürtel in Potsdam und in Berlin. In Oranienburg, Zossen, Königs Wusterhausen heute Temperaturen bis 20 Grad. Mal sonnig, mal wolkig und meist trocken heute.
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17: 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Die A13 habe ich hier Richtung Berlin, ab Bestensee eine Viertelstunde draufpacken. Eine halbe Stunde länger dauert es auf der A115 Richtung Berlin ab Kleinmachnow und vollgesperrt nach einem Unfall ist in Frankfurt-Oder zwischen der Franz-Mehring-Straße und der B5 Rosa-Luxemburg-Straße. Wenn ihr euch auskennt, macht bitte einen großen Bogen drumherum. Dann die A100 im Stadtverkehr Berlin Richtung Norden ab dem Britzer Damm dauert es ebenfalls eine halbe Stunde länger und ein aktueller Blitzer steht auf der A10 Richtung Dreieck Spreeau kurz hinterm Dreieck. Nutetal. Habt ihr noch was für mich? Staus und Blitze einfach melden. 0331 74 40 40. Eine gute Fahrt. 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
9: Guten Morgen!
17: Um 9.32 Uhr. Ich weiß nicht, ob ihr das noch kennt. Ne? Früher musstest du zum Lachen in den Keller gehen. Heute geht man in Quatsch Comedy Club. Und da haben wir euch einen Tisch für 4 Personen direkt vorne an der Bühne reserviert. Also morgen Abend 20 Uhr. Ihr braucht noch 3 Freunde und bam, wird's ein cooler Abend. Die Tickets gibt's um 9:45 Uhr.
15: Früher musste man die Zähne reintun, wenn man diesen Song aussprechen wollte von Taylor Swift, den neuen Elizabeth Taylor. Viel Spaß.
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0: Hier ist die BB Radio Morgenshow mit Markus Kaiser und Gerlinde Jenike um 9.43 Uhr.
1: Ja.
0: Wir sind die, die euch wieder den lustigsten Abend eures Lebens verschaffen werden. 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Also ich sag's mal so, Eckart von Hirschhausen durfte noch nie an so einem Tisch sitzen. Der musste immer auf die Bühne und hier hören wir jetzt.
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4: Eine der reichsten und gleichzeitig miesepetrigsten Berufsgruppen auf diesem Planeten sind Juristen, genau. Ein Jurist trainiert sein Gehirn auf Pessimismus und Katastrophendenken. Der lernt über 14 Stunden am Tag, sich bei jeder harmlosen Formulierung im Vertrag nur eine Frage zu stellen: Wo ist der Haken? Wo ist der Haken? Jetzt kommt er mit dem Hirn nach Hause und wenn er Glück hat, wartet dann noch jemand und sagt was harmlos wie: Schön, dass du da bist. Und das Einzige, was er denken kann, ist: Wo ist der Haken? So wird man reich, aber nicht glücklich. Wie wichtig ist denn Geld für unser Glück? Würden Sie denken, dass Bill Gates der glücklichste Mensch der Erde ist, weil er einer der reichsten Menschen ist? Nö, glaube ich gar nicht mal. Der muss sowas von angezickt gewesen sein, als jemand an ihm vorbeizog auf der Liste der reichsten Menschen. Nämlich Ingvar Kamprad aus Elmtal-Perunard. Kennen Sie den? Die Initialien, IKEA. Der Gründer von IKEA war streckenweise reicher als Bill Gates. Wie peinlich ist das denn? Software aus Amerika unterliegt Teelichtern aus Schweden.
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16: 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Diese Stunde für Janette Friedrich aus Briesen. 0331 74 40 40 ist jetzt die Nummer für dich, Janette. Du hast eine Stunde Zeit, hier anzurufen. Und damit ist es gleich 10 Uhr am Mittwoch.
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17: Mit Frank Philipp, guten Tag. Großrazzia in Berlin gegen die organisierte Kriminalität. Rund 300 Polizeibeamte waren dazu am Morgen in ganz Berlin im Einsatz. Gesucht wurde nach Waffen und Munition. Es gab auch mehrere Festnahmen. Seit Monaten tobt in der Bundeshauptstadt ein sogenannter Bandenkrieg, bei dem auch immer wieder scharf geschossen wird. Die Zentrale der CDU in Berlin wurde am Morgen besetzt. Mitglieder der Umweltgruppierung Robin Wood haben dabei große Banner an der Glasfassade angebracht. Darin fordern sie die CDU zu mehr Engagement im Klimaschutz auf. Die Deutsche Lebensrettungsgesellschaft hat ihre Sommerbilanz gezogen. In Berlin wurden 15 sogenannte Badetote registriert, in Brandenburg waren es 13. 90% der Verunglückten sind junge Männer im Alter bis 30. Übermut und Selbstüberschätzung sind häufige Gründe für die Unglücksfälle. 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
16: Heute am Mittwoch mit einigen Sonnenstunden, ansonsten auch oft mal wolkig, aber es bleibt trocken bei bis zu 20 Grad. Morgen kommt ein bisschen Regen dazu, da sind noch bis zu 18 Grad drin.
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16: 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Auf der A115 Richtung Berlin ab Glenmach nur die üblichen 15 Minuten Baustellenstau. Und in Frankfurt-Oder ist gesperrt nach einem Unfall zwischen Franz-Mehring-Straße und der B5 Rosa-Luxemburg-Straße. Im Stadtverkehr Berlin 100 Richtung Norden ab Gradestraße 15 Minuten plus. Und es wird außerdem geblitzt auf der A2 Richtung Berlin Höhe Lenin. Und wenn ihr noch was seht, Staus oder Blitzer, dann sagt gerne Bescheid. Nummer zu uns ist die 0331 74 40 40. Gute Fahrt!
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16: Och, und ich liebe das. Ich fahre gerade immer los, wenn so gerade die Sonne aufgeht. Und dann geht sie aber auf. Also was haben wir bitte für ein schönes Wetter gestern, heute. Ich liebe das sehr. Und dazu hier die besten aktuellen Hits gleich mit der Gänsehautstimme von Teddy Swims. Oder auch jetzt ein Dance-Hit von Jennifer Lopez und David Guetta.

0: JBB Radio am 23. September. Heute ist Tag-Nacht-Gleiche. Das heißt, jetzt kommt wirklich die dunkle Jahreszeit. Ja, wir sorgen aber dafür, dass trotzdem die Sonne scheint. Zumindest im Ohr. In der nächsten halben Stunde mit Coldplay und BTS und ihrem Mega-Hit My Universe. Wir haben Katy Perry aus den 10ern am Start. Oder auch aktuellen Pop mit Temper City, Self-Aware gleich hier.
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0: 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Einige Wolken mal dabei, bleibt aber trocken, Temperaturen bis 20 Grad. Morgen auch etwas Regen bei bis zu 18 Grad. 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
0: 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Auf der A115 Richtung Berlin braucht ihr ab Kleinmachnow 20 Minuten länger, da wird gebaut. Im Stadtverkehr Berlin A100 Richtung Norden ab Dreieck Neukölln auch 20 Minuten plus und Richtung Süden ab Jakob-Kaiser-Platz 15 Minuten mehr. Es blitzt auf der A9 Richtung Leipzig kurz vor Kleinmarzehns und wenn ihr noch was seht, ein Stau oder auch ein Blitzer, dann sagt uns gern Bescheid. Nummer zu uns ist die 0331 74 40 40. Kommt gut und sicher an.
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muss man auch erstmal schaffen als DJ, die Eingängigkeit von so einem Kinderlied mit absolut fetten Beats und Partytauglichkeit zu verbinden. Hier ist BB Radio mit den besten aktuellen Hits im Hitherbst und geschafft hat es David Guetta hier mit Run Run River.

0: 10:57 Uhr, aber mit dem BB-Radio-Hit Herbst ist es einfach eure Lieblingsuhrzeit. Wir machen nämlich weiter mit jeder Menge Vielfalt. Gleich ab 11 zum Beispiel mit den Jungs von Madkin und so einem richtigen Power-Song Freaky Like Me. Wir haben Alex Horan mit seinem aktuellen Mega-Hit Fever Dream am Start und den Sommerhit des Jahres von Shakira und Burna Boy. Hiernach.
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0: Ja gut, irgendwie muss man ja auch hinkommen zur Spätschicht, ne? Ob man jetzt eigentlich tanken möchte oder nicht, es geht nicht anders. Für Steffi Bohr aus Alt-Ruppin ist das heute aber gar kein Problem. Denn Steffi, für dich gibt's jetzt deine Tankfüllung. Du hast dich auf bbradio.de angemeldet und jetzt hast du eine Stunde Zeit anzurufen. 0331 74 40 40. Es ist 11 Uhr am Mittwoch.
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13: Mit Frank Philipp, guten Tag. Großrazzia in Berlin gegen die organisierte Kriminalität. Rund 300 Polizeibeamte waren dazu am Morgen in ganz Berlin im Einsatz. Gesucht wurde nach Waffen und Munition. Es gab auch mehrere Festnahmen. Seit Monaten tobt in der Bundeshauptstadt ein sogenannter Bandenkrieg, bei dem auch immer wieder scharf geschossen wird. Die Zentrale der CDU in Berlin wurde am Morgen besetzt. Mitglieder der Umweltgruppierung Robin Wood haben dabei große Banner an der Glasfassade angebracht. Darin fordern sie die CDU zu mehr Engagement im Klimaschutz auf. Die Deutsche Lebensrettungsgesellschaft hat ihre Sommerbilanz gezogen. In Berlin wurden 15 sogenannte Badetote registriert. In Brandenburg waren es 13. 90% der Verunglückten sind junge Männer im Alter bis 30. Übermut und Selbstüberschätzung sind häufige Gründe für die Unglücksfälle. 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
0: 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Bis zu 20 Grad heute, oft mit Wolken, meistens aber einfach trocken und zwischendurch Sonne. Morgen kommt etwas Regen dazu, bei bis zu 18 Grad. 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
0: 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Auf der A9 Richtung Leipzig ab Brück braucht ihr 15 Minuten länger. Genauso sieht's aus auf der A12 Richtung Frankfurt-Oder ab Storkow und auf der 115 Richtung Berlin ab Kleinmachnow nochmal 15 Minuten plus.
14: Im Stadtverkehr Berlin 100 Richtung Norden ab Schmargendorf eine halbe Stunde mehr. Und außerdem wird aktuell geblitzt in Berlin-Fenpfuhl auf der Landsberger Allee stadteinwärts in der Baustelle zwischen Weißenseer Weg und Storkower Straße. Vielen Dank an Heiko fürs Melden. Habt ihr noch was? Staus oder Blitzer? Sagt uns gern Bescheid. Nummer zu uns ist die 0331 74 40 40. Gute Fahrt!
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14: Also und morgens ist es jetzt ja auf jeden Fall schon richtig, richtig kalt. Aber dann doch nochmal ein kleines T-Shirt-Wetter. Wir feiern den Herbst hier weiter ab mit richtig fetten Hits in dieser Stunde. Rihanna zum Beispiel gleich dabei mit Only Girl. Und das hier ist nochmal Sommer Sound von Shakira und Burna Boy. Das ist

0: Hallo, hallo. 11.16 Uhr JBB Radio mit Ida und gleich wieder mit einer halben Stunde Musik ohne Unterbrechung. 10 Hits sind der JBB Radio Hit Herbst am Stück. Während ihr euch also auch mal wieder denkt, dass wenn die Sonne so tief steht, man leider immer sofort sieht, wenn die Fenster dreckig sind, putzen werde ich sie trotzdem nicht zu Hause, haben wir eben die perfekte Untermalung für euch dabei. Zum Beispiel Sia mit einem ihrer ganz großen Banger. Wir haben die Mädels von Cat's Eye, ist eine Girl Group mit einem Hammerhit. Oder auch Party Sound mit Jason Derulo, Want to Want Me, gleich.
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8: 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Erst danach Armaturen und Sitze mit einem Innenraumreiniger säubern. Achtet darauf, dass ihr nicht zu viel Wasser verwendet. Das könnte die Elektronik beschädigen.
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0: 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Oft wolkig, zwischendurch kommt aber auch die Sonne raus. Es bleibt trocken heute bei bis zu 20 Grad. Morgen dann etwas Regen dabei bei bis zu 18 Grad. 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
0: 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A12 Richtung Frankfurt-Oder, ab Storkow 15 Minuten Baustellenstau. Auf der A24 Richtung Berlin braucht ihr nach einem Unfall zwischen Dreieckwittstock und Herzsprung 10 Minuten länger. Und dann Stadtverkehr Berlin 100 Richtung Norden, ab Schmargendorf 25 Minuten plus. Richtung Süden ab Jakob-Kaiser-Platz sind es 20 Minuten mehr. Außerdem wird aktuell geblitzt auf der A24 Richtung Hamburg, kurz hinter Kremmen. Und wenn ihr noch was seht, Staus, Blitzer, dann sagt uns auch gern Bescheid. Nummer zu uns ist die 0331 74 40 40 und kommt gut und vor allem sicher an. 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

0: Hier ist BB Radio. Im BB Radio Hit Herbst haben wir natürlich die feinsten Hits für euch zusammengestellt. In diesem Fall ist das ein Song, der es in Australien schon auf Platz 1 geschafft hat und in die Top 10 zum Beispiel in Singapur, Neuseeland, auf den Philippinen und wer weiß, wie weit sie bei uns in Deutschland noch nach oben klettern. Das ist eine Girl Group, Cat's Eye heißen sie und der Hit ist Animal. Bringt nochmal die Sonne raus.
1: Ja,

0: SBB Radio mit Ida. In Berlin läuft gerade ein Weltrekordversuch. Da wird 5 Tage hintereinander gesungen. Dafür stehen abwechselnd 250 Chöre auf der Bühne im Wedding. Ich meine, da machen wir doch gleich mit, oder? Jetzt zwar nicht mit Chormusik, aber auch hier wird sehr viel gesungen. Das machen wir ab 12 wieder mit dem BB Radio Hit Herbst. Beispielsweise mit richtig schönem Gitarrenpop. Mögen wir gerade sehr gerne hier in Brandenburg und Berlin ist Michael Schulte. Dann die vermutlich emotionalste Nummer von Miley Cyrus. Oder auch aktueller Dance mit Bibi Rexha gleich als nächstes.
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0: Eine Schlagzeile nach der anderen rund ums Thema Tanken und leider eigentlich immer nur negative Schlagzeilen. Bei uns sieht das anders aus, diese Stunde für Edgar Meinl aus Neuenhagen. Denn es gibt hier jede Stunde eine Tankfüllung und Edgar 0331 74 40 40 ist jetzt eine Stunde lang die Nummer für dich. Und es ist 12 Uhr am Mittwoch.
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15: Mit Frank Philipp, guten Tag. Großrazzia in Berlin gegen die organisierte Kriminalität. Rund 300 Polizeibeamte waren dazu am Morgen in ganz Berlin im Einsatz. Gesucht wurde nach Waffen und Munition. Es gab auch mehrere Festnahmen. Seit Monaten tobt in der Bundeshauptstadt ein sogenannter Bandenkrieg, bei dem auch immer wieder scharf geschossen wird. Die Zentrale der CDU in Berlin wurde am Morgen besetzt. Mitglieder der Umweltgruppierung Robin Wood haben dabei große Banner an der Glasfassade angebracht. Darin fordern sie die CDU zu mehr Engagement im Klimaschutz auf. Die Deutsche Lebensrettungsgesellschaft hat ihre Sommerbilanz gezogen. In Berlin wurden 15 sogenannte Badetote registriert, in Brandenburg waren es 13. 90% der Verunglückten sind junge Männer im Alter bis 30. Übermut und Selbstüberschätzung sind häufige Gründe für die Unglücksfälle. 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
0: 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Mit Temperaturen heute bis 20 Grad, dabei meistens wolkig, aber trocken, zwischendurch kommt die Sonne raus. Morgen ist dann etwas Regen mit dabei, bei bis zu 18 Grad.
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0: 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Auf der A12 Richtung Frankfurt-Oder ab Storkow 15 Minuten Baustellenstau. Im Stadtverkehr Berlin 100 Richtung Norden ab Schmargendorf 20 Minuten plus und Richtung Süden ab Jakob-Kaiser-Platz sind es 15 Minuten mehr. Dann wird aktuell geblitzt auf der B102 Richtung Dahme-Mark Höhe Falkenberg. Und wenn ihr noch was seht, ein Staublitzer, sagt gern Bescheid. Nummer zu uns ist die 0331 74 40 40. Gute Fahrt!
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0: Und das soll man auch gerne hören, dass es hier die absoluten Hits für euch gibt. Gleich zum Beispiel mit Pharrell Williams und seinem Megakracher aus den 10ern Happy. Und vorher starten wir jetzt hier rein mit Bibi Rexha. Die hat sich ein 90er-Dance-Hit geschnappt und mal ein bisschen bearbeitet. Hier ist New Religion.

0: Was braucht's eigentlich, um euren Mittwoch zu einem richtig guten Mittwoch zu machen? Vielleicht nur was Kleines, die Möglichkeit, eine richtige Pause zu machen, mal wirklich alles liegen zu lassen für eine halbe Stunde, nach der Arbeit ein Eis essen zu gehen, solange das Wetter noch mitspielt, oder auch gleich 10 Hits am Stück im BB-Radio Hit Herbst. Mit dabei unfassbare Stimmen wie die von Teddy Swims, unfassbare Beats wie zum Beispiel bei Mr. Sexo Beat oder auch unfassbare Stars wie Lady Gaga gleich hier mit Abracadabra.
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15: 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Godzilla, heute um 20.15 Uhr auf Nitro.
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0: Wir feiern den Herbst und das geht ganz wunderbar beim Lausitz-Jahrmarkt beim Schweter Oktoberfest, diese Woche Freitag bis Sonntag. Ihr gewinnt hier VIP-Bändchen für bis zu 5 Personen und nutzt alle Fahrgeschäfte kostenlos. Und die gehen jetzt an Melanie aus Cottbus. Herzlichen Glückwunsch.
20: Danke, das ist so cool. Freu mich so.
0: Ganz viel Spaß.
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0: 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Temperaturen heute nochmal bis 20 Grad. Es bleibt trocken mit Sonne und Wolken im Mix. Morgen etwas Regen bei bis zu 18 Grad. 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
0: 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A10 südlicher Berliner Ring Richtung Dreieck Werder. Zwischen Ferch und Dreieck Potsdam hat es gerade einen Unfall gegeben. Da braucht ihr 10 Minütchen länger. Dann haben wir auf der A12 Richtung Frankfurt-Oder ab Storkow 15 Minuten Baustellenstau. Und im Stadtverkehr Berlin A100 Richtung Norden ab Tempelhofer Damm 20 Minuten mehr Richtung Süden ab Innsbrucker Platz 15 Minuten plus. Es blitzt auf der B167 in beiden Richtungen zwischen Altruppin und Neuruppin. Und wenn ihr noch was habt, Staus oder Blitzer, sagt gern Bescheid. Nummer zu uns ist die 0331 74 40 40. Kommt gut und sicher an.
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Radio am 23. September und damit dieses Jahr am kalendarischen Herbstanfang. Und womit werden wir beschenkt? Ja, heute einfach mit 11 Sonnenstunden in Brandenburg und Berlin. Und auch wenn das Wetter jetzt morgen oder am Freitag nochmal so ein bisschen kippelt, am Wochenende und dann auch in der nächsten Woche geht es nochmal über 20 Grad oder nochmal viel Sonne. Also wir können einfach genießen und das machen wir hier im BB Radio Herbst natürlich wie gewohnt mit den besten aktuellen Hits. Hier ist Jason Derulo für euch zusammen mit DJ Goya und Melody. Das ist Michiko.

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15: Ja, es dauert noch, bis sich da was tut. Also im Oktober dann vielleicht. Und mal schauen, ob es bei uns ankommt, ne? Aber für Simone Fromm aus Perleberg gibt's jetzt sofort eine Erleichterung. 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Es ist 13 Uhr am Mittwoch.
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16: Mit Clara Himmel, guten Tag. Entlastung für Autofahrer in Sicht. Jetzt soll es blitzschnell gehen. Der Tankrabatt, morgen durch den Bundestag, Freitag Bundesrat und damit Gesetz werden. Oktober, November, Dezember 17 Cent pro Liter weniger, wenn die Mineralölkonzerne die Preise an der Zapfsäule auch wirklich weitergeben. Verlass bleibt auf BB Radio. Für euch gibt's unsere Freitankwochen. Das Olympiazeugnis ist da. Die Bestnote hat München, Rhein-Ruhr liegt auf 2, Berlin hinten. Die Hauptstadt wackelt doppelt. Die mögliche neue Linken-Regierende Eralp will die Sommerspiele ja nicht. Absolut unsportlich, sagt Brandenburgs Sportminister Hoffmann und hofft weiter auf Radsport in Potsdam, Rudern und Kanu am Beetsee, Golf in Bad Saarow. Die finale Olympia-Entscheidung fällt Samstag in Baden-Baden. Ganz großes Kino am Abend in London. Tom Cruise hat gerufen, alle sind sie gekommen. Zur Welt Premiere von Digger, eine düstere Satire, in der Cruise einen Drogenbaron spielt, ab 1. Oktober auch in unseren Kinos. Die Stars des Abends waren Prinz William und Prinzessin Kate. 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
15: 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Mit Temperaturen heute bis 20 Grad, oft Sonne, mal Wolken und es bleibt trocken. Morgen zieht etwas Regen durch, bei bis zu 18 Grad.
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15: 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Auf der A12 Richtung Berlin braucht ihr ab Briesen 15 Minuten länger, da wird gebaut. A24 Richtung Berlin ab Dreieck wird Stock 10 Minuten plus. Und im Stadtverkehr Berlin dauert es am längsten auf der A100 Richtung Süden ab Innsbrucker Platz 15 Minuten mehr. Es wird außerdem geblitzt auf der L213 Richtung Nassenheide, Höhe Birkhorst Siedlung. Und wenn ihr noch was seht, Staus oder Blitzer, sagt uns gerne Bescheid. Nummer zu uns ist die 0331 74 40 40. Kommt gut und vor allem sicher an.
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15: Beim einen oder anderen vielleicht auch ein freier Nachmittag jetzt zum Herbststart. Und der wird genutzt vor der Tür. Ihr macht den Garten schick oder macht eine Runde Sport oder geht mit dem Hund. Und dazu gibt's hier gleich Katy Perry mit Dark Horse. Finde ich halt auch irgendwie so einen herbstlichen Vibe. Bisschen melancholisch, aber auch auf jeden Fall richtig voll auf die 12. Und vorher hier Pop.
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0: Die Sonne scheint, das haben wir mit Sunnis Up schon mal geschafft. Hier ist BB Radio mit Ida. Was nehmen wir uns als nächstes vor? Früher Feierabend? Dann vielleicht für Turn the Lights Off noch dranbleiben. Wir haben gleich den BB Radio Hit Herbst mit einer halben Stunde Musik ohne Unterbrechung für euch. Auch mit dabei sind die Rocker von den Imagine Dragons oder auch Taylor Swift ganz gemütlich mit Elizabeth Taylor. Gleich hier.
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0: 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Mit Temperaturen heute bis 20 Grad, zweimal Wolken mit dabei, aber auch oft Sonne und es bleibt trocken. Morgen kann es etwas Regen geben, bei bis zu 18 Grad. 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
0: 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A12 Richtung Berlin ab Briesen, 20 Minuten Baustellenstau. Auf der A24 Richtung Berlin ab Dreieckwitzstock sind es 15 Minuten mehr. Und im Stadtverkehr Berlin 100 Richtung Süden ab Innsbrucker Platz 15 Minuten plus. Dann wird aktuell geblitzt auf dem östlichen Ring Richtung Dreieckbahn in Höhe Rüdersdorf. Und wenn ihr noch was habt, Staus oder Blitzer, sagt uns gerne Bescheid. Nummer zu uns ist die 0331 74 40 40 und kommt gut und vor allem sicher an.
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Wer weiß, vielleicht habt ihr ja noch einen halben Urlaubstag unverplant oder auch einen ganzen, den man sich heute Nachmittag oder auch nächste Woche mit über 20 Grad nochmal ganz schleunigst reinfahren kann. Währenddessen hier den BB-Radio-Tabs genießen mit Sommersound von Kamrad. Das ist Love Sober.

0: glaube, das habe ich noch gar nicht erzählt. ÖBB-Radio mit Ida und ich fahre morgen noch mal ein paar Tage weg. Quasi wandern gehe ich mit einer Freundin und mein Hund Steve kommt natürlich auch mit. Und es ist tatsächlich so, ich muss jetzt gefühlt immer genauso viele Sachen für diesen Hund einpacken wie für mich selbst. Man denkt ja immer, ja, ist nur ein Tier, aber was der alles braucht, Handtuch, Decke, das soll ja auch nichts dreckig machen in so einer Ferienwohnung, muss man ja auch gucken. Naja, auf jeden Fall freue ich mich schon sehr, vor allem wenn man auch das Wetter schaut, wird ja eigentlich sehr, sehr schön, vor allem am Wochenende und ich hoffe, ihr habt auch schon vielleicht schöne Sachen geplant. Von uns dazu schon mal die richtige Stimmung gleich im BB-Radio Hitherbst mit dabei, Kaigo und Khalid mit Save My Love oder auch Chartsound mit Temper City, Self-Aware gleich hier.
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0: 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Und es ist 14 Uhr am Mittwoch.
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18: Mit Clara Himmel, guten Tag. Entlastung für Autofahrer in Sicht. Jetzt soll es blitzschnell gehen. Der Tankrabatt morgen durch den Bundestag, Freitag Bundesrat und damit Gesetz werden. Oktober, November, Dezember 17 Cent pro Liter weniger, wenn die Mineralölkonzerne die Preise an der Zapfsäule auch wirklich weitergeben. Verlass bleibt auf BB Radio. Für euch gibt's unsere Freitankwochen. Das Olympiazeugnis ist da. Die Bestnote hat München, Rhein-Ruhr liegt auf 2, Berlin hinten. Die Hauptstadt wackelt doppelt. Die mögliche neue linken Regierung der Eralp will die Sommerspiele ja nicht. Absolut unsportlich, sagt Brandenburgs Sportminister Hoffmann und hofft weiter auf Radsport in Potsdam, Rudern und Kanu am Beetsee, Golf in Bad Saarow. Die finale Olympia-Entscheidung fällt Samstag in Baden-Baden. Ganz großes Kino am Abend in London. Tom Cruise hat gerufen, alle sind sie gekommen. Zur Welt Premiere von Digger, eine düstere Satire, in der Cruise einen Drogenbaron spielt, ab 1. Oktober auch in unseren Kinos. Die Stars des Abends waren Prinz William und Prinzessin Kate. 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
0: 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Bis zu 20 Grad heute, dabei Sonne und Wolken im Mix und es bleibt trocken. Morgen zieht mal etwas Regen durch, bei bis zu 18 Grad.
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0: 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Auf der A12 Richtung Berlin ab Riesen braucht ihr 10 Minuten länger, da wird gebaut. Auf der A24 Richtung Berlin ab Neuruppin Süd 10 Minuten plus wegen eines Liegenbleibers. Und im Stadtverkehr Berlin A100 Richtung Süden ab Dreieck Neukölln 15 Minuten plus. Dann wird aktuell geblitzt auf der A12 Richtung Frankfurt-Oder, kurz hinter Müllrose. Und wenn ihr noch was seht, ein Stau, ein Blitzer, sagt uns gern Bescheid. Nummer zu uns ist die 0331 74 40 40 und kommt gut und vor allem sicher an.
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0: Um kurz nach 2 geht's hier Richtung Nachmittag und wir feiern weiter ab. Gleich noch mit einem Klassiker von Sunrise Avenue. Holt auch immer so ein bisschen Nostalgie raus, finde ich. Hollywood Hills zum richtig laut mitsingen. Und davor hier die Jungs, die mit einem gemeinsamen Hit sofort einen Charterfolg gelandet haben. Hier ist Temper City. Take
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0: 14.17 Uhr. Das ist BB-Radio mit dem BB-Radio-Hitherbst und 10 Hits am Stück gleich für euren Mittwochnachmittag mit dabei. Ray mit ihrem kompletten Big Bad Sound für Where is My Husband. Wir haben außerdem aktuellen Pop zum Beispiel von Kamrat mit am Start. Es gibt fette Dance Beats von David Guetta, große Stimmen wie die von Bibi Rexha. Also alles gleich hier bei uns.
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0: Eine Zeitreise ins Mittelalter erlebt ihr am Wochenende auf Schloss Britz beim 7. historischen Apfelfest mit Cocolorus Budenzauber. Freut euch auf buntes Markttreiben, Live-Musik und an jeder Ecke neue Überraschungen, ob Märchen, Akrobatik oder Feuershows. Habt Spaß beim Ponyreiten, Axtwerfen oder Bogenschießen und stärkt euch mit deftigen oder fruchtigen Leckereien. Samstag und Sonntag auf Schloss Britz.
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0: 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Wolkig, manchmal sonnig, aber trocken heute bei bis zu 20 Grad. Morgen zieht mal ein bisschen Regen durch, auch da wieder bis zu 18 Grad.
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0: 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Auf der A12 Richtung Berlin ab Riesen 10 Minuten plus, da wird gebaut. Auf der A24 Richtung Berlin ab Neuruppin Süd 15 Minuten plus wegen eines Liegenbleibers. Im Stadtverkehr Berlin A100 Richtung Norden ab Oberlandstraße 10 Minuten mehr und Richtung Süden ab Detmolder Straße sind sogar 35 Minuten plus. Dann haben wir noch eine Meldung bekommen.
20: Hier ist der Raik. Ich möchte den Blitzer noch mal melden. Auf der A115 in Richtung Nutetal, kurz vor der Abfahrt Nutetal an der Brücke.
0: Vielen lieben Dank. Und wenn ihr noch was seht, auch immer her damit. Nummer zu uns ist die 0331 74 40 40. Gute Fahrt.
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BB Radio, es ist Mittwochnachmittag und für euren BB Radio Hit Herbst haben wir jetzt feinste fette Beats hier. Ich meine David Guetta, ja, also das ist ja einfach schon mal so ein Name, quasi wie ein Label, wo man weiß, das wird jetzt richtig gut. Das hier ist Run Run River.

0: Gleich drei JBB-Radio mit Ida. Hier übernimmt dann wie immer mein Kollege Ben The Beat mit dem BB-Radio Hitherbst für euren Mittwochnachmittag. Die Sonne genießen könnt ihr dann zum Beispiel mit dem Wahnsinns-20er von The Weeknd, Blinding Lights. Ein Mega-Hit aus den 10ern von Taylor Swift haben wir noch dabei, was Aktuelles von Alex Warren. Und wir hören uns dann hier nächste Woche wieder. Ich habe nämlich noch ein paar Tage frei. Also bis dahin, macht's euch schön.
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19: Nein, nein, nein, da sind wir etwas zu fix gewesen, beziehungsweise bin ich deutlich zu fix gewesen.
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19: Ja, bei diesen absurden Preisen gerade da draußen an der Tanke. Ich meine, es gibt ja jeden Tag einen neuen Rekordwert, wa?
21: Letzten Tage war schlimm. Gestern war auch schlimm. Vorgestern war es noch schlimmer. Ja. Freitag ging's und Donnerstag war auch ganz schlimm.
19: Die Politik will entlasten, aber halt erst ab Oktober. Von daher, warum warten? Eure Tankrechnungen gehen nach wie vor komplett auf uns. Den ganzen September und Oktober über jede einzelne Stunde. Bettina Reck aus Berlin, du bist die Nächste. Angemeldet hast du dich über bbradio.de und rufst du jetzt innerhalb einer Stunde hier bei uns zurück. Machen wir deinen Tank wieder for free voll. Bettina Reck aus Berlin.
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19: Bis gleich. 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
0: Mit Clara Himmel. Guten Tag. Die Brandenburger Kuhdiebe sind geschnappt. Gut 250 Rinder sollen sie bei uns im Land geklaut und nach Polen transportiert haben. Von Weiden und aus Stellen in Elbe-Elster, Landkreis Oder-Spree, Spree-Neiße und Potsdam-Mittelmark. An der A13 Raststätte Berstetal und in der Wojewodschaft Lebus haben jetzt die Handschellen geklickt für zwei polnische Männer, 41 und 46. Die Staatsanwaltschaft Frankfurt-Oder wirft ihnen schweren Bandendiebstahl vor. Entlastung für Autofahrer in Sicht. Jetzt soll es blitzschnell gehen. Der Tankrabatt morgen durch den Bundestag, Freitag Bundesrat und damit Gesetz werden. Oktober, November, Dezember 17 Cent pro Liter weniger, wenn die Mineralölkonzerne die Preise an der Zapfsäule auch wirklich weitergeben. Verlass bleibt auf BB Radio. Für euch gibt's unsere Freitankwochen. Und jetzt noch mehr aus unserem Land von BB Radio Brandenburg Reporterin Patricia Woschny.
1: Berlin macht sich wieder bereit fürs große Weihnachtsfunkeln. Für den Christmas Garden und Weihnachten im Tierpark hat heute der Vorverkauf begonnen. Mitte November werden Botanischer Garten und Tierpark wieder zu riesigen Lichterwelten. Der Christmas Garden feiert diesmal 10-jähriges. Denn genau hier in Berlin hat das Lichterspektakel in Deutschland angefangen.
0: Danke, Patricia. In seinem Umbenennungswahn hat US-Präsident Trump die nächste Idee. KI soll künftig SI heißen. Superintelligenz. Alles andere ist ihm zu künstlich. Die Welt schüttelt den Kopf. Trump selbst feiert seine Ego-Show. 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
23: 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So, heute können wir bei um die 20 Grad nochmal richtig schön Sonne tanken da draußen. Bis zu 11 Stunden ist er heute am Start. Ernstzunehmende Wolken gibt's da heute keine. Und so ist und bleibt's auch momentan bei euch. In Cottbus, in Wittstock, in Angermünde, in Potsdam und auch in Berlin. Morgen dann wieder mehr Wolken, stellenweise auch Regen. Und es wird mit 15 Grad auch direkt wieder kühler. 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
23: Und der BB-Radio-Straßenscanner zeigt an, dass es schon wieder länger dauert aufgrund diverser Baustellen. Die A12 blinkt hier zum Beispiel immer wieder auf in Richtung Berlin. Hier 15 Minuten besser mehr einplanen zwischen Briesen und Fürstenwalde West. Und auch im Stadtverkehr Berlin geht eine Viertelstunde drauf auf der Stadtautobahn der A100 raus Richtung Norden ab der Geradestraße. Im weiteren Verlauf dann auch nochmal 15 Minuten mehr einplanen ab Schmargendorf. Und gleiches Spiel auch in der Gegenrichtung auf der A100 Richtung Süden ab der Detmolder Straße sind dann auch nochmal 15 Minuten mehr bis hin zum Britzer Damm. Und geblitzt wird heute Nachmittag dann noch auf der B5 Richtung Berlin in der Hamburger Chaussee. Und eure Staus und eure Blitzer, es wird immer alles gemeldet per Anruf oder WhatsApp an die 0331 74 40 40. Danke schon mal.
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23: Und vor allem auch mit dem heutigen Herbstanfang. Nur während die Blätter da draußen langsam wieder bunt werden, werden wir offenbar nochmal braun. Was da wettertechnisch genau auf uns zukommt, das klären wir noch die Stunde. Vorher die Kopfstimme von The Weeknd aus Kanada und was das auf die Tränendrüse drückt, vorher von Alex Warren.

0: Der Kerl ist fast 2 Meter groß und spielt eine Ukulele, die in seinen Händen natürlich aussieht wie ein Zahnstocher. Vance Joy war das hier gerade noch mit Riptide. So, und das hier gleich soll die derzeit größte Girlgroup sein. Cat's Eye im BB-Radio Hitherbst. Das sind 6 Frauen aus 4 komplett unterschiedlichen Ländern. Animal ist das hier gleich noch innerhalb der nächsten halben Stunde ohne Unterbrechung. Dann eine Frau, die mit 10 schon die schwedische Version von Das Supertalent gewonnen hat. Das ist Zara Larsson. Und aus den 20ern dann noch dieser krasse Wumms in der Stimme von Teddy Swims. Hört ihr alles gleich hier noch.
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0: Jeder Treffer zählt und bringt euch am Ende vor allem zweimal 17.000 Euro. Anpeilen und austeilen jetzt hier wieder beim großen Kissenschlachtturnier bei Höffner. 20 Teams gehen hier mit Kissen bewaffnet aufeinander los, weil es geht, wie gesagt, gleich zweimal um 17.000 Euro. Jetzt schon einmal am kommenden Sonntag bei Höffner in Waltersdorf und dann nochmal am 1. November bei Höffner in der Landsberger Allee. Und mitmachen will unter anderem auch Laura mit ihrer Mannschaft. Wen hast du denn da bei dir und welchen Schlachtruf habt ihr vor allem?
24: Wir sind die vier Starken. Mhm. Der Schlachtruf ist 1, 2, 3. Die vier Starken sind dabei.
0: Super, dann gebt alles. Wir drücken euch die Daumen. Ihr seid dabei. Sehr gut. Sucht auch ihr euch euer Wunschdatum aus und meldet euch mit eurem Team an bei uns im Netz auf bbradio.de.
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26: Mit Patricia Woschny. Guten Tag. Bei der Berlin-Wahl wird heute nochmal nachgezählt. In Steglitz-Zehlendorf kommen unter anderem rund 24.000 Zweitstimmen aus Lichterfelde erneut auf den Tisch. Grund sind mögliche Fehler bei der Auszählung oder Übermittlung. Solche Kontrollen nach einer Wahl sind allerdings nicht ungewöhnlich. Die Intensivstation in Luckau wird zum Jahreswechsel halbiert. Im Krankenhaus im Landkreis Dahme-Spreewald fallen 3 von 6 Betten weg, die für Langzeitbeatmung. 3 Intensivbetten bleiben. Grund sind neue Qualitätsvorgaben und deutlich weniger Bedarf. Sonntagsshoppen, rauchfreie Haltestellen, mehr Schutz für Mieter. Potsdam Stadtverordnete haben heute eine ziemlich volle Liste. In ihrer Sitzung geht's auch ums Geld. Die Stadt will ihren Kreditrahmen von 60 auf 150 Millionen Euro hochsetzen. 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
0: 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So, heute zeigt der September nochmal, was er kann. Bis zu 11 Stunden Sonne, ernstzunehmende Wolken gibt es da draußen aktuell keine weit und breit zu sehen. Und so ist und bleibt es momentan auch bei um die 20 Grad bei euch in Angermünde, in Wittstock, in Brandenburg, an der Havel, in Potsdam und auch in Berlin. Morgen dann wieder mehr Wolken und stellenweise auch Regen und es wird mit 15 Grad direkt wieder kühler.
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0: 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Ordentlich Zeitverlust aufgrund von Baustellen derzeit schon wieder. Zum einen blinkt hier immer mal wieder die A12 über dieses Thema auf in Richtung Berlin. Hier mal wieder 15 Minuten Baustellenstau zwischen Briesen und Fürstenwalde West. Und im Stadtverkehr Berlin stockt's ordentlich auf der Stadtautobahn. Einmal auf der A100 raus Richtung Norden ab der Gradestraße bis zum Kreuz Schöneberg sind's auch nochmal 15 Minuten mehr. Im weiteren Verlauf dann ebenfalls 15 Minuten mehr ein Plan von Schmargendorf bis Messedamm Süd. Und die Gegenrichtung sieht auch nicht so viel besser aus. Die A100 Richtung Süden ebenfalls. 15 Minuten Zeitverlust zwischen Detmolder Straße und Britzer Damm. Und geblitzt wird dann auch auf der A24 Richtung Hamburg im Dreieck Wittstock-Dosse. Und eure Staus und eure Blitzer per Anruf oder WhatsApp geht ja auch weiterhin immer alles an die 0331 74 40 40. 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
1: Ja, weil bis die Maßnahmen der Politik endlich mal greifen, was die hohen Spritpreise aktuell da draußen angeht, greifen wir euch mal besser schon vorher unter die Arme. Wir zahlen eure Tankrechnung. Und zwar wie lange noch, Bettina?
2: Den ganzen September und auch noch bis Ende Oktober.
1: Richtig. Sag mal, wie lange hättest du die Reserveleuchte eigentlich noch ignorieren können?
2: Vielleicht noch so bis Ende der Woche.
1: Naja, dann los. Ab an die Tankstelle und auf unsere Kosten vollmachen. Herzlichen Glückwunsch.
2: Ja, vielen lieben Dank. Richtig super Aktion.
1: Spar dir die Kohle, nutze für was Sinnvolleres.
2: Das werde ich.
1: Und ihr habt dieselbe Chance. Gleich schon nächste Stunde. Einfach nur anmelden über die BB Radio App und dann gleich um 16 Uhr einfach nur auf euren Namen achten. Bis dahin unter anderem Kato in unserem Hitherbst. Hier ist er mit Turn the Lights Off. Mach's gut, Bettina. Bis bald.
2: Ja, danke.

0: Die ersten Kastanien fallen, nur die Temperaturen steigen, ey. Von wegen Herbstanfang zum BB-Radio-Feierabend. Herr Balders vom Deutschen Wetterdienst, müssen wir die Kürbissuppe ab dem Wochenende kalt servieren?
1: Nein, so will ich jetzt nicht formulieren. Nein, ganz im Gegenteil. Nachdem es jetzt morgen und übermorgen nochmal runtergeht mit den Temperaturen, mit nur 15 Grad und auch Regenschauer, also ziemlich ungemütlich, wird es am Wochenende dann nochmal 10 Grad wärmer, vor allem auch am Montag bis zu 25 Grad. Und Sonne satt dank eines Hochdruckgebietes wird dann ja nochmal heiße Luft aus Frankreich und aus Spanien nach Brandenburg und Berlin geführt.
0: Der Herbst ist zwar seit heute da, muss sich aber noch gedulden. Also ich meine, so macht man sich als Meteorologe doch beliebt. Danke, Herr Balders.
1: Gerne, kein Problem.
0: Und jetzt aktueller Girl Group Sound in unserem Hit Herbst. Hier ist Cat's Eye. Tschüss.
1: Tschüss.

0: Die Nummer ist so kitschig, dass sie mittlerweile, glaube ich, auch schon auf fast jeder Hochzeit weltweit zu hören war. Ed Sheeran hier gerade noch mit Perfect in unserem BB-Radio-Hit-Herbst. So, gleich hier noch mit Loreen, die unangefochtene Königin des Eurovision Song Contests. Ich meine, im Gegensatz zu allen anderen hat sie den nämlich schon zweimal gewonnen. Dann mit Michael Schulte noch die Allzweckwaffe im deutschen Radio und aus Kolumbien dann noch Dance von Shakira. Hört ihr alles gleich.
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1: Ja, war mal ganz ehrlich. Also ich meine, bei über 2,30 Euro derzeit hier für den Liter Benzin würde ich persönlich auch nicht auf die Hilfen aus der Politik ab Oktober warten. Da würde ich jetzt hier mal besser ganz genau hinhören, weil wir zahlen doch eure Tankrechnung. Wir zahlen den ganzen September und Oktober über eure Tankrechnung, jede einzelne Stunde. Einfach nur anmelden über bbradio.de, wie auch Olaf Kalinowski aus Wustermark. Dein Auto wird jetzt ebenfalls kostenlos wieder von uns vollgemacht. Die Rechnung geht komplett auf uns. Ruf jetzt einfach nur innerhalb der nächsten Stunde hier bei uns durch, dann übernehmen wir auch deine Tankrechnung. Olaf Kalinowski aus Wustermark. Bis gleich.
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1: 16 Uhr, der Mittwochfeierabend.
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4: Mit klarer Himmel. Guten Tag. Da geht das Bahnpendlerherz auf. FlixTrain plant einen Stundentakt zwischen Berlin und Hamburg ab 2027 und will sogar schneller sein als die ICEs der Deutschen Bahn. FlixTrain plant mit 65 neuen Hochgeschwindigkeitszügen und investiert rund 2,4 Milliarden Euro. Ab 2028 soll auch München an das Netz angedockt werden mit einer Verbindung von und nach Berlin. Entlastung für Autofahrer in Sicht. Jetzt soll es blitzschnell gehen. Der Tankrabatt morgen durch den Bundestag, Freitag Bundesrat und damit Gesetz werden. Oktober, November, Dezember 17 Cent pro Liter weniger, wenn die Mineralölkonzerne die Preise an der Zapfsäule auch wirklich weitergeben. Verlass bleibt auf BB Radio. Für euch gibt's unsere Freitankwochen. Und jetzt noch mehr aus unserem Land von BB Radio Brandenburg-Reporter Alex Kanja.
5: Ernteendspurt beim Gold der Uckermark. Die Tabakernte in Vierraden liegt in den letzten Zügen. Die Erträge für dieses Jahr sehen gut aus. Seit Juni werden 1,2 Millionen Tabakpflanzen einzeln abgepflückt, rund 60 Hektar. Alles kommt jetzt in die Trockenöfen und wird dann sortiert und verkauft.
4: Danke, Alex. Ganz großes Kino am Abend in London. Tom Cruise hat gerufen, alle sind sie gekommen, zur Weltpremiere von Digger. Eine düstere Satire, in der Cruise einen Drogenbaron spielt, ab 1. Oktober auch in unseren Kinos. Die Stars des Abends waren Prinz William und Prinzessin Kate. 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
1: Also bei dem Wetter kommen sie gefühlt nochmal alle raus. Bis zu 11 Stunden Sonne, Wolken, die Regen im Gepäck haben, sind weit und breit nicht zu sehen. Das ist und bleibt trocken bei derzeit um die 20 Grad. Die messen wir zum einen bei euch in Cottbus, in Wittstock, in Brandenburg an der Havel, genauso wie auch hier bei uns in Potsdam und Berlin. Morgen dann wieder mehr Wolken und stellenweise Regen und es wird mit 15 Grad auch direkt kühler.
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1: 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So, und es zieht sich schon wieder aufgrund von Baustellen hier im laufenden Feierabendverkehr. Die A10 blinkt hier beispielsweise gerade immer wieder auf. Da geht es um den westlichen Berliner Ring in Richtung Dreieck Havelland. Eine Viertelstunde geht hier drauf zwischen Dreieck Werder und Großkreuz. Und im Stadtverkehr Berlin auch besser mal mit 15 Minuten mehr rechnen. Und zwar auf der Stadtautobahn, der A100 Richtung Norden raus. Ab der Geradestraße zieht sich das bis zum Kreuz Schöneberg. Und auch in der Gegenrichtung sind es 15 Minuten mehr auf der A100 Richtung Süden zwischen Detmolder Straße und Britzer Damm. Und geblitzt wird dann noch auf der B198 Richtung Joachimsthal, Höhe Großzieten. Und eure Staus und eure Blitzer, egal was ihr jetzt da draußen gesehen haben solltet, klingelt durch oder schickt uns auch gerne eine WhatsApp. Es geht alles an die 0331 74 40 40.
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1: Und gleichzeitig auch mit Hüpfburg, mit Karussells und auch mit ordentlich Essen und Trinken. Weil zum Weltkindertag gibt's in der Innenstadt von Potsdam nämlich noch bis Sonntag ordentlich Action. Nur wer jetzt hier bei dem geilen Wetter gerade da draußen nicht zu Hause versauern will. Gleich on top noch der geile Mix aus House, Disco und Funk bei Daft Punk. Und das jetzt hier ist die Frau, die eigentlich pechschwarze Haare hat. Das Blond bei ihr ist nur gefärbt. Hier ist

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1: Naja, was bleibt uns denn auch anderes übrig, wenn hier gerade jeder einzelne Vater draußen zur Rechenaufgabe wird, oder, Olaf Kalinowski?
2: Nicht ganz. Oh. Frau Olaf Kalinowski.
1: Oh nein, wir haben deinen Mann gerade eben um voll ausgerufen. Warum meldest du dich denn jetzt?
2: Ja, das Problem ist, mein Mann ist selbstständiger Landschaftsgärtner und der ist gerade in einer großen Besprechung für eine Gartenplanung und da kann er nicht anrufen.
1: Aber das ist doch mal eine fürsorgliche Ehefrau.
2: Ne, das finde ich aber auch.
1: Du weißt doch mit Sicherheit auch gerade besser, was euer Auto braucht, als was noch in eurem Kühlschrank fehlt, oder?
2: Auf jeden Fall. Also die Spritkosten sind ja echt Wahnsinn, ne? Und gerade auch für kleine Unternehmen ist es schon heftig,
1: es
2: die
1: ist
2: Extrakosten.
1: Dann drücken wir jetzt mal ein Auge zu auf deinen Männer. Herzlichen Glückwunsch. Wir machen euer Auto wieder voll.
2: Yeah, ich danke euch.
1: So, und ihr seid mit eurer Tankrechnung und vor allem auch mit eurem Auto die Nächsten. Einfach nur anmelden auf bbradio.de und dann gleich nächste Stunde um 17 Uhr einfach nur wieder auf euren Namen achten. Ich wünsche dir was. Grüß dein Männer.
2: Ja, mache ich. Ich danke euch.
1: Geil, dass ihr die
2: Coole
1: Show
2: habt. Aktion. Coole Aktion. Danke.
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1: Und genau da, wo jetzt hier wahrscheinlich für den Großteil der Feierabend losgeht, fängt ja für manch andere das Ehrenamt erst an. 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
19: Mit Patricia Woschny. Guten Tag. Bei der Berlin-Wahl wird heute nochmal nachgezählt. In Steglitz-Zehlendorf kommen unter anderem rund 24.000 Zweitstimmen aus Lichterfelde erneut auf den Tisch. Grund sind mögliche Fehler bei der Auszählung oder Übermittlung. Solche Kontrollen nach einer Wahl sind allerdings nicht ungewöhnlich. Die Intensivstation in Luckau wird zum Jahreswechsel halbiert. Im Krankenhaus im Landkreis Dahme-Spreewald fallen 3 von 6 Betten weg, die für Langzeitbeatmung. 3 Intensivbetten bleiben. Grund sind neue Qualitätsvorgaben und deutlich weniger Bedarf. Sonntagsshoppen, rauchfreie Haltestellen, mehr Schutz für Mieter. Potsdam Stadtverordnete haben heute eine ziemlich volle Liste. In ihrer Sitzung geht's auch ums Geld. Die Stadt will ihren Kreditrahmen von 60 auf 150 Millionen Euro hochsetzen. 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
1: 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Also bei dem Wetter brauchst du keinen extra Grund mehr, um nochmal vor die Tür zu gehen. Ist das herrlich gerade da draußen. Sonne von morgens bis abends, kein Regen, weit und breit zu sehen. Und das bei derzeit um die 20 Grad bei euch in Wittstock, in Angermünde, in Frankfurt oder in Potsdam und auch in Berlin. Morgen dann leider der kleine Knick, die Rolle rückwärts, Wolken, stellenweise auch immer mal wieder Regen. Und es wird mit 15 Grad auch direkt wieder kühler. 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
1: 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Und überall, wo gerade gebaut wird, dauert's natürlich auch wieder länger. Gebaut wird zum Beispiel auf der A12 unverändert Richtung Berlin und zwar zwischen Briesen und Fürstenwalde Ost. Deshalb geht hier im Baustellenbereich auch eine Viertelstunde drauf. Und Zeitverlust ebenfalls im Stadtverkehr Berlin. Schön zu sehen jetzt hier über die Monitore. Orange eingefärbt jetzt hier die A100 Richtung Norden raus ab der Gradestraße. Da gehen 15 Minuten flöten bis hin zum Kreuz Schöneberg. Und gleiches Spiel auch in der Gegenrichtung auf der A100 Richtung Süden zwischen der Detmolder Straße und der Albuinstraße. Und geblitzt wird dann noch in der Überfahrt von der A13 auf die A15 Richtung Cottbus. Da blitzt das im Dreieck Spreewald. Und eure Staus und eure Blitzer per Anruf oder WhatsApp geht immer alles an die 0331 74 40 40.
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schon ein angesagter Song. Das ist jetzt eigentlich auch langsam keine Überraschung mehr. Mittlerweile ist das eher Alltag. Bestes Beispiel jetzt hier eigentlich auch die Nummer von DJ Goya im BB-Radio-Hit-Herbst. Das ist Meet Chico. Das Ding ging ja Anfang des Jahres schon das erste Mal steil bei Social Media, ne? Und da hat halt ein Jason Derulo immer ein Auge drauf. Und wenn er der Meinung ist, dass er die Nummer noch bekannter machen kann und was auch für ihn selbst dabei abfällt, ist

0: So ein bisschen die Boyband für Melancholiker.
1: Hurts hier gerade noch in unserem BB-Radio-Hit-Herbst. Gleich dann außerdem auch noch der Mann, der immer so weinerlich klingt, als hätte er sich gerade seinen kleinen Zeh am Bettpfosten gestoßen. Das ist Shawn Mendes. Und dann noch Aktuelles aus den Charts von Bibi Rexha. Spiel ich euch alles gleich.
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1: Ja, weil Tankrabatt und Spritpreisdecke gibt's halt erst ab Oktober. Unser Freitanken hier bereits ab sofort. Eure ganzen Tankrechnungen gehen hier einmal komplett auf uns. Den ganzen September und auch den kompletten Oktober über jede einzelne Stunde. Jacqueline Strecker aus Potsdam, du hast dich ebenfalls angemeldet über bbradio.de und rufst du jetzt innerhalb der nächsten Stunde hier bei uns durch. Zahlst du nichts für deinen nächsten Tankstopp. Jacqueline Strecker aus Potsdam, ich hoffe, dass wir uns gleich hören.
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1: 17 Uhr, der Mittwochfeierabend.
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14: Mit klarer Himmel. Guten Tag. Da geht das Bahnpendlerherz auf. FlixTrain plant einen Stundentakt zwischen Berlin und Hamburg ab 2027 und will sogar schneller sein als die ICEs der Deutschen Bahn. FlixTrain plant mit 65 neuen Hochgeschwindigkeitszügen und investiert rund 2,4 Milliarden Euro. Ab 2028 soll auch München an das Netz angedockt werden mit einer Verbindung von und nach Berlin. No Olympia Berlin. Die Hauptstadt will die Olympia-Bewerbung zurückziehen. Noch vor der Abstimmung durch den DOSB am Samstag. Die Chancen auf einen Zuschlag hatten sich ja zuletzt massiv verschlechtert, nachdem linken Wahlsiegerin Eralp die Spiele klar abgeschmettert und auch die Kommission Berlin auf den letzten Platz degradiert hat. Damit bleiben nur noch zwei Bewerber übrig, München und Köln-Rhein-Ruhr. Und jetzt noch mehr aus unserem Land von BB Radio Brandenburg-Reporter Benedikt Maurer.
9: Arbeiten statt auf den Zug warten. Im Wittenberger Bahnhof sind die ersten Coworker eingezogen. Im neuen Gleis 1 stehen 12 Arbeitsplätze zur Verfügung. Ein fester Platz kostet 150 Euro im Monat. Ab Ende September können außerdem 7 Büros gemietet werden.
14: Danke, Benedikt. Der Kassenbon wird zum Auslaufmodell. Die Bundesregierung will elektronische Kassen vorschreiben und so Steuerhinterziehung im Handel stoppen. Ab 2028 sollen die Papierbelege digital ersetzt und überall auch zur Pflicht werden. 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
15: Es ist nochmal ein grandioses Wetter hier auf dem Mittwochfeierabend. Bis zu 11 Stunden Sonne und das bei um die 20 Grad hier aktuell bei euch in Brandenburg, an der Havel, in Angermünde, in Potsdam und auch in Berlin. Morgen dann nur leider wieder direkt schlechter. Wolken und stellenweise Regen und es wird mit 15 Grad auch direkt kühler.
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15: Und der BB-Radio-Straßenscanner zeigt an, dass schon wieder ein bisschen Zeit drauf geht und zwar aufgrund diverser Baustellen. Die melden wir zum Beispiel auf der A10, dem westlichen Berliner Ring. Hier haben wir beidseitig 10 bis 15 Minuten Zeitverlust zwischen Großkreuz und Leest. Und im Stadtverkehr Berlin dauert es auch nochmal eine Viertelstunde länger auf der Stadtautobahn der A100 raus Richtung Norden ab der Geradestraße. Das zieht sich hier bis etwa hin zum Kreuz Schöneberg und dann auch nochmal im weiteren Verlauf ab der Detmolder Straße bis hin zum Dreieck Funkturm. Und auch die Gegenrichtung deutlich voller, die A100 Richtung Süden zwischen Detmolder und Albuinstraße. Auch hier gehen 15 Minuten drauf. Geblitzt wird ansonsten noch auf der B115 Richtung Lübben, da stehen sie Höhe Gersdorf. Und eure Staus und eure Blitzer per Anruf oder WhatsApp geht hier auch weiterhin immer alles an die 0331 74 40 40.
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15: Und gleichzeitig auch mit dem Teil des Tages, für den wir doch heute Morgen überhaupt erst aufgestanden sind. Es ist...
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15: Gleich chilliger Soulpop von Olivia Dean. Und das jetzt hier ist Bibi Rexhas großer Clubbanger in diesem Jahr. Hier ist sie mit New Religion. Tachi sagt nochmal...

0: Da gibt der Spätsommer ja heute aber auch nochmal alles, wa? Und ab dem Wochenende wird es sogar wieder wärmer. Mehr zum Wetter dann aber gleich hier noch. So, und egal wie alt und vor allem egal welches Genre, wenn ein Song eine wirklich geile Melodie hat, dann könnt ihr darauf warten, dass ein David Guetta einen Clubbanger draus macht. Der beste Beweis gleich hier auch in unserem BB-Radio-Hit-Herbst. Das ist Run, Run, River in der nächsten halben Stunde ohne Unterbrechung. Ich meine, die Ursprungsmelodie, die kommt ja von einer Reggae-Band und einem Sänger, der hier gleich 3 Minuten lang so tief und entspannt singt, als hätte er seit Jahren keinen Stress mehr erlebt. Hört ihr gleich in voller Länge, damit SOS noch die erste posthum veröffentlichte Single von Avicii aus den 10ern und Newcomer-Sounds dann auch noch von einem Briten, der mittlerweile lieber in Berlin wohnt. Chris de Serendi, auch gleich noch.
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17: Mit Patricia Woschny, guten Tag. Bei der Berlin-Wahl wird heute nochmal nachgezählt. In Steglitz-Zehlendorf kommen unter anderem rund 24.000 Zweitstimmen aus Lichterfelde erneut auf den Tisch. Grund sind mögliche Fehler bei der Auszählung oder Übermittlung. Solche Kontrollen nach einer Wahl sind allerdings nicht ungewöhnlich. Die Intensivstation in Luckau wird zum Jahreswechsel halbiert. Im Krankenhaus im Landkreis Dahme-Spreewald fallen 3 von 6 Betten weg, die für Langzeitbeatmung. 3 Intensivbetten bleiben. Grund sind neue Qualitätsvorgaben und deutlich weniger Bedarf. Sonntagsshoppen, rauchfreie Haltestellen, mehr Schutz für Mieter. Potsdam Stadtverordnete haben heute eine ziemlich volle Liste. In ihrer Sitzung geht's auch ums Geld. Die Stadt will ihren Kreditrahmen von 60 auf 150 Millionen Euro hochsetzen. 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
19: Es ist der schönste Tag der Woche, ey. Ist wirklich herrlich. Sonne, satt von morgens bis abends und das bei derzeit um die 20 Grad. Bei euch in Wittstock, in Angermünde, in Brandenburg an der Havel, genauso wie auch hier bei uns in Potsdam und Berlin. Morgen dann wieder mehr Wolken, stellenweise auch immer mal wieder ein bisschen Regen. Das wird sehr, sehr wechselhaft und es wird auch wieder kühler. Morgen dann nur noch um die 15 Grad.
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19: So ein Gefühl, wird schon wieder mehr gestanden als gefahren auf der A12 Richtung Berlin. Hier haben wir jetzt eine halbe Stunde Baustellenstau zwischen Briesen und Fürstenwalde Ost. Das wird hier gerade immer und immer voller. Und im Stadtverkehr Berlin auch besser mal mit 15 Minuten mehr Plan, wenn es auf die Stadtautobahn geht. Die A100 Richtung Norden ist voller zwischen Gradestraße und Kreuz Schöneberg. Genauso wie auch die A100 Richtung Süden zwischen Detmolder und Albuinstraße. Auch hier 15 Minuten mehr mitbringen. Und geblitzt wird es dann auch auf der A11, zum Beispiel Richtung Stettin vor Corin. Und eure Staus und eure Blitzer per Anruf oder WhatsApp geht hier auch weiterhin immer alles an die 0331 74 40 40. 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

Also bis hierhin haben wir gemacht, was nötig war. Jetzt ist endlich wieder das dran, worauf wir Lust haben. Burn the Beat mit Kamrad hier in unserem BB-Radio Hit Herbst. Das ist der Kerl, der irgendwie immer gute Laune hat. Weil er sich aber auch einfach selbst nicht allzu ernst nimmt. Der ist wirklich sympathisch. Hier ist Love Sober, Feuer und Feierabend.

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1: Grüß dich, Jacqueline.
2: Hi, hallo.
1: Und herzlichen Glückwunsch, weil deine Tankrechnung geht genau damit auf uns.
2: Boah, krass. Das freut mich ja. Mega.
1: Was meinst du, wie anders wird es sich jetzt fahren, wenn der Kassenbon mal nicht bei dir landet?
2: Naja, viel schneller. Klar.
1: Also, bevor ihr euch bei den Preisen da an der Tanke einredet, dass Laufen ja auch ganz gesund ist, wir zahlen auch eure Tankrechnung. 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Jetzt Teddy Swims hier in unserem Hit Herbst und dir, Jacqueline, gute Fahrt. Danke, dass du die Show hörst und bis hoffentlich
2: Dankeschön.
1: Bald.
2: Super, danke. Ciao.

0: über Geld spricht man nicht. Hier ist unser nächster Comedian. Hier ist Eckart von Hirschhausen bei BB Radio.
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3: Eine der reichsten und gleichzeitig miesepetrigsten Berufsgruppen auf diesem Planeten sind Juristen, genau. Ein Jurist trainiert sein Gehirn auf Pessimismus und Katastrophendenken. Der lernt über 14 Stunden am Tag, sich bei jeder harmlosen Formulierung im Vertrag nur eine Frage zu stellen: Wo ist der Haken? Wo ist der Haken? Jetzt kommt er mit dem Hirn nach Hause und wenn er Glück hat, wartet dann noch jemand und sagt was harmlos wie: Schön, dass du da bist. Und das Einzige, was er denken kann, ist: Wo ist der Haken? So wird man reich, aber nicht glücklich. Wie wichtig ist denn Geld für unser Glück? Würden Sie denken, dass Bill Gates der glücklichste Mensch der Erde ist, weil er einer der reichsten Menschen ist? Nö, glaube ich gar nicht mal. Der muss sowas von angezickt gewesen sein, als jemand an ihm vorbeizog auf der Liste der reichsten Menschen. Nämlich Ingvar Kamprad aus Elmtal-Perunard. Kennen Sie den? Die Initialien, IKEA. Der Gründer von IKEA war streckenweise reicher als Bill Gates. Wie peinlich ist das denn? Software aus Amerika unterliegt Teelichtern aus Schweden.
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16: Mit Clara Himmel. Guten Abend. No-Lympia, Berlin. Die Hauptstadt will die Olympia-Bewerbung zurückziehen. Noch vor der Abstimmung durch den DOSB am Samstag. Die Chancen auf einen Zuschlag hatten sich ja zuletzt massiv verschlechtert, nachdem linken Wahlsiegerin Eralp die Spiele klar abgeschmettert und auch die Kommission Berlin auf den letzten Platz degradiert hat. Damit bleiben nur noch zwei Bewerber übrig, München und Köln-Rhein-Ruhr. Da geht das Bahnpendlerherz auf. FlixTrain plant einen Stundentakt zwischen Berlin und Hamburg ab 2027 und will sogar schneller sein als die ICEs der Deutschen Bahn. FlixTrain plant mit 65 neuen Hochgeschwindigkeitszügen und investiert rund 2,4 Milliarden Euro. Ab 2028 soll auch München an das Netz angedockt werden mit einer Verbindung von und nach Berlin. Und jetzt noch mehr aus unserem Land von BB Radio Brandenburg-Reporter Björn Dümke.
17: Die Klage gegen Zurek Logistik ist abgewiesen. Das hat das Gericht heute verkündet. Die Firma hier aus Brandenburg an der Havel wurde vom Serengeti Park Hodenhagen auf 2,5 Millionen Euro Schadensersatz verklagt. Der Transport eines Flugzeuges über den Landweg hatte 10-mal so viel gekostet, wie eigentlich kalkuliert.
16: Danke, Björn. In seinem Umbenennungswahn hat US-Präsident Trump die nächste Idee. KI soll künftig SI heißen. Superintelligenz. Alles andere ist ihm zu künstlich. Die Welt schüttelt den Kopf. Trump selbst feiert seine Ego-Show. 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
0: So, das waren hier heute bis zu 11 Stunden Sonne. Also für meinen Geschmack war es genug Licht, um zu sehen, welche Fenster hier eigentlich mal wieder geputzt werden müssten. Sonne von morgens bis abends und nach wie vor Temperaturen hier um die 20 Grad bei euch in Angermünde, in Brandenburg an der Havel, in Frankfurt-Oder, in Potsdam und auch in Berlin. Morgen dann die Kehrtwende. Mehr Wolken und stellenweise auch immer mal wieder Regen und es wird mit 15 Grad direkt wieder kühler.
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0: 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Der Feierabendverkehr läuft zwar, aber eher nach dem Motto ein Stückchen Stop, ein Stückchen Go. Und das liegt unter anderem an diversen Baustellen. Die A12 zum Beispiel in Richtung Berlin. Gut gefüllt hier zwischen Briesen und Fürstenwalde Ost. Da gehen 15 Minuten drauf und 20 Minuten mehr wird ich besser einplanen im Stadtverkehr Berlin. Und zwar, wenn es auf die Stadtautobahn geht. Die A100 Richtung Norden. Hier gehen schon wieder diverse Rücklichter an zwischen der Geradestraße und dem Kreuz Schöneberg. Dauert, wie gesagt, 20 Minuten länger. Und in der Gegenrichtung auf der A100 Richtung Süden sind es 10 Minuten mehr zwischen der Detmolder und der Albuinstraße. Und geblitzt wird's unterdessen dann noch zum einen auf der A13 Richtung Berlin in Karlau und zum anderen auf der B5 Richtung Berlin in der Hamburger Chaussee. Und eure Staus und eure Blitzer per Anruf oder WhatsApp geht hier auch weiterhin immer alles an die 0331 74 40 40.
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0: So, und wer Milchprodukte wie unter anderem Butter oder Käse meistens nur fertig verpackt kennt, der kann in Münchehofe jetzt mal den ganzen Weg dorthin mitverfolgen, weil die gläserne Molkerei Münchehofe aus dem Dahme-Seenland macht nämlich genau das möglich. Hier ist der spannendste Teil also gar nicht unbedingt das fertige Produkt, sondern ja eigentlich schon der Herstellungsprozess. Hier seht ihr nämlich, wie aus Biomilch, Trinkmilch, Butter und auch Käse werden. Und genau solche speziellen Unternehmen hier aus Brandenburg, die zeigen wir euch gerade zusammen mit ProAgro in unserer Kampagne Brandenburg liefert Geschmack. Wie hier genau gearbeitet wird und worauf da vor allem Wert gelegt wird. Das alles gleich dann hier noch in der Show. Auf dem Weg dahin eine Band, die Maroon 5 heißt, aber mittlerweile zu sechst unterwegs ist. Und wir starten mit der Frau, von der es übermorgen schon wieder neue Musik gibt. Hier ist Taylor.

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3: Was aus Biomilch alles werden kann, das wird in Münchehofe nicht nur erklärt, sondern am Ende auch ganz, ganz praktisch gezeigt. Weil in der gläsernen Molkerei hier in Münchehofe im Dahme-Seenland seht ihr mal, wie aus Biomilch, Trinkmilch, Butter und auch Käse wird. Und Betriebe wie diese, hier aus der Region, hier aus Brandenburg und auch ihre Produkte, die zeigen wir euch hier gerade zusammen mit ProAgro in unserer Kampagne Brandenburg liefert Geschmack. Ihr lauft hier beispielsweise über den gläsernen Gang und könnt währenddessen alles direkt mit ansehen. Alle Details en Detail kennen Sie hier aber heute Abend. Frau Franzke, die Pressesprecherin, ich grüße Sie.
4: Guten Abend.
3: Hallo. So, um alle jetzt erst einmal auf denselben Kenntnisstand zu bringen, was gehört bei Ihnen alles dazu, damit Ihre Produkte letztendlich auch entstehen können?
4: Bei uns beginnt alles mit guter Biomilch von regionalen Höfen und einer engen Partnerschaft mit unseren Landwirten. Von der ersten Qualitätsprobe über die schonende Verarbeitung bis zur Auslieferung achten wir auf Transparenz, auf Nachhaltigkeit und natürlich auf echten Biogeschmack. Mhm. Denn hinter jedem Produkt steckt viel Teamarbeit und die Überzeugung, dass gute Milch nur von gut gehaltenen, entspannten Kühen bekommen, denen sehr viel Tierwohl zugutekommt.
3: Wieder bei Ihnen genau gearbeitet wird, vor allem auf was Sie besonders Wert legen, das alles klären wir dann gleich hier noch.
4: Alles klar, das erzähle ich Ihnen gleich.
3: So, mehr Infos zur gläsernen Molkerei Münchehofe und auch zu unserer Kampagne auf bbradio.de. Gleich dieser leicht nölige Gesang von Milky Chance im Mix mit diesem drückenden Bass vom DJ Artemas hier nach.
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11: Mit Patricia Woschny. Guten Abend. Satelliten made in Berlin und zwar schon in wenigen Wochen. Planet Labs startet in Mitte die Produktion von Erdbeobachtungssatelliten. Bis zu 60 Stück können hier pro Jahr gebaut werden. Rund 70 neue Jobs sind geplant. Die ersten Berliner Satelliten sollen Anfang 2027 ins All fliegen. Deutschlands oberster Soldat hat sich in Potsdam auf den heißen Stuhl gesetzt. Beim Bürgerdialog in der Garnisonskirche löcherten Schüler Carsten Breuer vor allem zur Wehrpflicht und Kriegsangst. Freitag gehen Schüler in Potsdam und Berlin gegen die Wehrdienstpläne auf die Straße. Berlin plant schon wieder fürs große Weihnachtsfunkeln. Für den Christmas Garden und Weihnachten im Tierpark läuft ab heute der Vorverkauf. Mitte November gehen die Lichter an. Und Berlin feiert diesmal 10-Jähriges. Hier hat der Christmas Garden in Deutschland angefangen. 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
3: 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Also der Wetterbericht passt hier heute auch auf den Bierdeckel. Rausgehen und nochmal das letzte bisschen Sonne genießen hier auf dem Feierabend. Es ist und bleibt trocken bei derzeit um die 19, 20 Grad bei euch in Wittstock, in Cottbus, in Brandenburg an der Havel, in Potsdam und auch in Berlin. Morgen wird es dann aber wieder ungemütlicher. Wolken, stellenweise auch immer mal wieder ein bisschen Regen und es wird auch kühler. Morgen nur noch um die 15 Grad. 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
3: 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Da springt schon wieder jede Menge Bremslichter an hier im laufenden Feierabendverkehr. Und zwar vor allem in diesen Minuten auf der A12 Richtung Berlin. Rechnet hier mal besser mit einer halben Stunde mehr zwischen Briesen und Fürstenwalde Ost aufgrund der Baustelle hier. Und 10 bis 15 Minuten mehr unterdessen auch besser einplanen im Stadtverkehr Berlin. Und zwar auf der Stadtautobahn der A100 raus Richtung Norden ab der Gradestraße. Und 10 bis 15 Minuten mehr sind es auch in der Gegenrichtung auf der A100 Richtung Süden ab der Detmolder Straße. Und geblitzt wird es heute Abend ansonsten noch auf der A13 Richtung Berlin. Da stehen sie in Karlau. Und eure Staus und eure Blitzer per Anruf oder WhatsApp geht hier auch weiterhin immer alles an die 0331 74 40 40.
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3: Also wer schon immer mal sehen wollte, wie am Ende eigentlich aus Biomilch, Trinkmilch, Butter oder Käse wird, der ist in Münchehofe genau richtig. Denn die gläserne Molkerei hier aus dem Dahme-Seenland zeigt genau das. Und solche Produzenten hier aus Brandenburg, die stellen wir euch gerade vor. Und zwar zusammen mit ProAgro in unserer Kampagne Brandenburg liefert Geschmack. Was vor Ort alles genau passiert, worauf da insbesondere geguckt wird bei der Herstellung, worauf da vor allem auch Wert gelegt wird, das besprechen wir alles gleich. Vorher zwei chronisch tiefenentspannte Menschen in der Show, zumindest klingen sie immer so. Das ist Milky Chance nach dem DJ Artemas. Tag, ihr sagt.

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4: So, und hier wird Biomilch heute Abend nicht nur verarbeitet, hier wird vor allem gezeigt, was daraus am Ende entsteht. Nämlich unter anderem Trinkmilch, Butter und auch Käse. Und das macht die gläserne Molkerei Münchehofe möglich. Die zeigt nämlich genau diesen Weg. Und Betriebe wie diese hier aus Brandenburg, die stellen wir euch gerade vor, gemeinsam mit ProAgro in unserer Kampagne Brandenburg liefert Geschmack. Bei Führung lauft ihr hier zum Beispiel den gläsernen Gang entlang und erlebt wirklich mal, was hier eigentlich alles aus Milch so werden kann. Und dazu haben wir hier heute Abend die Pressesprecherin in der Leitung, Frau Franzke. Hallo nochmal.
5: Guten Abend.
4: Worauf legen Sie bei Ihrer täglichen Arbeit vor allem Wert?
5: Wir legen jeden Tag Wert auf echte Bioqualität, auf Tierwohl und Transparenz. Unsere Grundsätze sind dabei ganz klar: 100% Bio, Regionalität, kurze Wege, faire Preise und langfristige Partnerschaften mit unseren Landwirten. Besonders wichtig ist uns das Tierwohl. Deshalb geben wir eine echte Tierwohlgarantie. Unsere Kühe verbringen mindestens 210 Tage im Jahr, jeweils 12 Stunden pro Tag auf der Weide. Wow. Und sie dürfen sich auch im Stall frei bewegen. Das heißt, Anbindehaltung gibt es bei uns nicht.
4: Ja.
5: Wir sind überzeugt, dass eine gute Tierhaltung, entspannte Tiere mit gutem Futter am Ende auch gute Milch geben und somit auch für guten Geschmack der Produkte sorgen.
4: Naja, mit Sicherheit. Jetzt bleibt aber eine Frage offen. Wir haben gesehen, wie alles entsteht, aber wie kommen wir jetzt an Ihre Trinkmilch beispielsweise ran oder an die Butter oder an den Käse? Dafür nehmen wir uns gleich noch ein bisschen Zeit.
5: Alles klar, so machen wir das.
4: Mehr Infos zur gläsernen Molkerei Münchehof und auch zu unserer Kampagne auf bbradio.de. So, und gleich Martin Solveig nach dem Sommerhit 2026. Hier ist Shakira.

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3: So genau hier seht ihr heute Abend, wie Schritt für Schritt aus Biomilch, Trinkmilch, Butter und auch Käse wird. Die gläserne Molkerei Münchehofe macht nämlich genau diesen Prozess sichtbar. Bei Führung beispielsweise über den gläsernen Gang. Und Unternehmen wie diese Molkerei hier aus Brandenburg, die stellen wir euch gerade gemeinsam mit ProAgro vor in unserer Kampagne Brandenburg liefert Geschmack. Und dazu ist die Pressesprecherin heute bei mir in der Show. Hallo nochmal, Frau Franzke.
4: Hallo Ben.
3: So, als Pressesprecherin haben Sie wahrscheinlich auf den Punkt eine Antwort. Wie kommen wir jetzt genau an all Ihre Produkte ran?
4: Unsere Produkte werden vor allem regional distribuiert. Das heißt, wir legen hier unseren Fokus auf Nord- und Ostdeutschland. Mhm. Also genau dort, wo auch sich unsere beiden Produktionsstandorte befinden.
3: Ja.
4: Zu finden sind unsere Produkte im Biofachhandel, zum Beispiel bei Dance Bio Company oder Alnatura, mhm, aber auch in vielen Supermärkten wie Rewe, Edeka oder Kaufland und natürlich auch in vielen kleinen

0: Bioläden. Cool. Ergänzend dazu verkaufen wir unsere eigenen Produkte auch in unserem eigenen Hofladen in Münchehofe. Mhm. In dem gibt es neben unseren Molkereiprodukten auch weitere Bio-Lebensmittel für den täglichen Bedarf.
1: Hervorragend. 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
1: 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Und da gibt es dann auch mehr Infos zur Molkerei und auch zu unserer Kampagne. Vorher noch Softest von Rosalind und was zum Mitrellern jetzt hier von David Guetta.

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4: Was aus Biomilch alles werden kann, genau das seht ihr in der gläsernen Molkerei Münchehofe. Hier seht ihr nämlich nicht nur das fertige Produkt, wie beispielsweise Trinkmilch, den Käse oder die Butter, sondern ihr seid über den gläsernen Gang direkt bei der Herstellung dabei. Aber manchmal ist ja der spannendste Teil eines Produkts gar nicht unbedingt das Endergebnis selbst, sondern eher der Weg bis dahin. Und in unserer Kampagne Brandenburg liefert Geschmack stellen wir euch gerade genau solche regionalen Produzenten hier zusammen mit ProAgro vor. Die Pressesprecherin ist dazu heute Abend am Telefon. Frau Franzke, ich grüße Sie nochmal.
5: Hallo Ben.
4: Hallo, hallo. Womit sind Sie jetzt eigentlich derzeit vor allem beschäftigt? Was sind so aktuelle Projekte bei Ihnen im Betrieb?
5: Ein sehr wichtiges aktuelles Projekt ist unsere Artenvielfaltsinitiative Die Weide lebt. Mhm. Hier bauen wir die Initiative aus. Die Idee dazu entstand im Jahr 2022 mit dem Ziel, mindestens 20% der landwirtschaftlichen Flächen so zu gestalten, dass sie aktiv zur Artenvielfalt beitragen.
4: Ja.
5: Also dass quasi auch Lebensräume für seltene Tier- und Vogelarten, wie beispielsweise das Braunkehlchen, die Großtrappe oder die Rotbauchunke, geschützt und gefördert werden.
4: Ja.
5: Und diese Initiative wurde auch mit dem ProAgro Marketingpreis ausgezeichnet.
4: Toll. Mehr Infos zur gläsernen Molkerei Münchehofe und auch zu unserer Kampagne bei uns im Netz auf bbradio.de. Frau Franzke, haben Sie vielen, vielen Dank für den Blick hier heute Abend mal hinter die Kulissen, für die Eindrücke und natürlich auch für die Gutscheine. Viel Erfolg weiterhin. Machen Sie es gut.
5: Es hat mir Spaß gemacht,
4: ja.
5: Und ich wünsche euch einen schönen Feierabend.
4: Gleichfalls, gleichfalls. Jetzt Kamerad hier mit Hack Yourself in unserem Hit-Herbst. Tschüss, tschüss.
5: Tschüss und bis zum nächsten Mal.
4: Ciao.

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12: Mit Clara Himmel. Guten Abend. No-Olympia, Berlin. Die Hauptstadt will die Olympia-Bewerbung zurückziehen. Noch vor der Abstimmung durch den DOSB am Samstag. Die Chancen auf einen Zuschlag hatten sich ja zuletzt massiv verschlechtert, nachdem linken Wahlsiegerin Eralp die Spiele klar abgeschmettert und auch die Kommission Berlin auf den letzten Platz degradiert hat. Damit bleiben nur noch zwei Bewerber übrig, München und Köln-Rhein-Ruhr. Da geht das Bahnpendlerherz auf. FlixTrain plant einen Stundentakt zwischen Berlin und Hamburg ab 2027 und will sogar schneller sein als die ICEs der Deutschen Bahn. FlixTrain plant mit 65 neuen Hochgeschwindigkeitszügen und investiert rund 2,4 Milliarden Euro. Ab 2028 soll auch München an das Netz angedockt werden mit einer Verbindung von und nach Berlin. Und jetzt noch mehr aus unserem Land von BB Radio Brandenburg-Reporterin Romy Ortwald.
13: Im Fall der Rinderdiebstähle in Südbrandenburg hat die Polizei jetzt zwei Männer aus Polen geschnappt. Im Frühjahr sind in Radoschhammer und Übigau-Warenbrück mehr als 200 Rinder verschwunden.
12: Danke, Romy. Der Kassenbon wird zum Auslaufmodell. Die Bundesregierung will elektronische Kassen vorschreiben und so Steuerhinterziehung im Handel stoppen. Ab 2028 sollen die Papierbelege digital ersetzt und überall auch zur Pflicht werden. 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
15: Also heute Abend brauchst du auf jeden Fall keinen Motivationsspruch, um nochmal vor die Tür zu gehen. Es ist ja unverändert herrlich da draußen. Es ist und bleibt trocken. Und dazu messen wir unverändert Temperaturen zwischen 18 und 20 Grad bei euch in Wittstock, in Cottbus, in Brandenburg, an der Havel, in Potsdam und auch in Berlin. Aber die Kehrtwende kommt. Morgen dann direkt Wolken, stellenweise auch immer mal wieder Regen und es wird kühler bei nur noch um die 15 Grad.
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15: Und der BB Radio Straßenscanner zeigt an, dass es gerade immer mal wieder stockt auf eurem Weg nach Hause. Und das liegt unter anderem auch an den Bauarbeiten auf der A10 und zwar auf dem westlichen Berliner Ring, weil hier haben wir ja beidseitig zwischen Großkreuz und Lees deshalb nur eine freie Spur. Und dann läuft noch eine Demo im Stadtverkehr Berlin und zwar in Kreuzberg. Die dauert jetzt noch 2 Stunden bis 21 Uhr. Da gibt es also ab jetzt immer mal wieder Behinderungen im Bereich Cottbusser Tor, Adalbertstraße, Oranienstraße, Skalitzer Straße und Görlitzer Park. Ansonsten wird geblitzt hier heute Abend noch auf der A11, zum Beispiel Richtung Stettin vor Kurin. Und eure Staus und eure Blitzer per Anruf oder WhatsApp geht immer alles an die 0331 74 40 40.
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15: Und auch mit dem heutigen Herbstanfang. Nur während die Blätter da draußen langsam wieder bunt werden, werden wir offenbar nochmal braun. Was da wettertechnisch genau auf uns zukommt, das klären wir noch die Stunde. Vorher Rihanna, das ist die einzige Frau, die nach wie vor in den Charts ist, obwohl sie schon seit einem Jahrzehnt kein Album mehr rausgebracht hat. Und das jetzt hier ist Dance von Kai.

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1: Es heißt hier zum BB-Radio Feierabend zwar immer, das Geld beruhigt, aber leider halt auch nur so lange, bis man erfährt, was sein Gegenüber verdient. Weiß auch unser nächster Comedian. Hier ist Eckhard von Hirschhausen.
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4: Eine der reichsten und gleichzeitig miesepetrigsten Berufsgruppen auf diesem Planeten sind Juristen, genau. Ein Jurist trainiert sein Gehirn auf Pessimismus und Katastrophendenken. Der lernt über 14 Stunden am Tag, sich bei jeder harmlosen Formulierung im Vertrag nur eine Frage zu stellen: Wo ist der Haken? Wo ist der Haken? Jetzt kommt er mit dem Hirn nach Hause und wenn er Glück hat, wartet dann noch jemand und sagt was harmlos wie: Schön, dass du da bist. Und das Einzige, was er denken kann, ist: Wo ist der Haken? So wird man reich, aber nicht glücklich. Wie wichtig ist denn Geld für unser Glück? Würden Sie denken, dass Bill Gates der glücklichste Mensch der Erde ist, weil er einer der reichsten Menschen ist? Nö, glaube ich gar nicht mal. Der muss sowas von angezickt gewesen sein, als jemand an ihm vorbeizog auf der Liste der reichsten Menschen. Nämlich Ingvar Kamprad aus Elmtal-Perunard. Kennen Sie den? Die Initialien, IKEA. Der Gründer von IKEA war streckenweise reicher als Bill Gates. Wie peinlich ist das denn? Software aus Amerika unterliegt Teelichtern aus Schweden.
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8: Mit Patricia Woschny, guten Abend. Satelliten made in Berlin und zwar schon in wenigen Wochen. Planet Labs startet in Mitte die Produktion von Erdbeobachtungssatelliten. Bis zu 60 Stück können hier pro Jahr gebaut werden. Rund 70 neue Jobs sind geplant. Die ersten Berliner Satelliten sollen Anfang 2027 ins All fliegen. Deutschlands oberster Soldat hat sich in Potsdam auf den heißen Stuhl gesetzt. Beim Bürgerdialog in der Garnisonskirche löcherten Schüler Carsten Breuer vor allem zur Wehrpflicht und Kriegsangst. Freitag gehen Schüler in Potsdam und Berlin gegen die Wehrdienstpläne auf die Straße. Berlin plant schon wieder fürs große Weihnachtsfunkeln. Für den Christmas Garden und Weihnachten im Tierpark läuft ab heute der Vorverkauf. Mitte November gehen die Lichter an. Und Berlin feiert diesmal 10-Jähriges. Hier hat der Christmas Garden in Deutschland angefangen. 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
1: 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Ich hoffe, ihr konntet das irgendwie ausnutzen. Und wenn auch nur das Fenster bei euch im Büro offen war. Nach wie vor messen wir hier Temperaturen um die 17, 18, 19 Grad bei euch in Wittstock, in Brandenburg, an der Havel, in Frankfurt oder genauso wie auch hier bei uns in Potsdam und Berlin. Das ist und bleibt trocken, aber halt nur bis morgen. Morgen dann Wolken, stellenweise auch immer mal wieder Regen und es wird merklich kühler. Morgen dann nur noch um die 15 Grad. 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
1: Und der BB-Radio-Straßenscanner zeigt an, dass es noch immer nicht so richtig flutscht hier auf eurem Weg in Richtung Feierabend. Und das liegt mitunter auch an den Bauarbeiten auf der A10 und zwar auf dem westlichen Berliner Ring. Da haben wir ja aufgrund der Baustelle nur noch eine freie Spur, beidseitig zwischen Großkreuz und Leest. Und dann läuft auch noch eine Demo im Stadtverkehr Berlin und zwar in Kreuzberg. 1,5 Stunden lang jetzt noch bis 21 Uhr. Und deshalb gibt es ja auch derzeit immer wieder Behinderungen im Bereich Cottbusser Tor, Adalbertstraße, Oranienstraße, Skalitzer Straße und Görlitzer Park. Und geblitzt wird es heute Abend ansonsten dann auch noch auf der A24 zum Beispiel Richtung Hamburg im Dreieck Wittstock-Dosse. Und eure Staus und eure Blitzer per Anruf oder WhatsApp geht hier auch weiterhin immer alles an die 0331 74 40 40.
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0: Die ersten Kastanien fallen, nur die Temperaturen steigen. Von wegen Herbstanfang hier heute zum BB-Radio Feierabend. Herr Balders vom Deutschen Wetterdienst, müssen wir die Kürbissuppe jetzt ab dem Wochenende kalt servieren?
1: Nein, so will ich jetzt nicht formulieren. Nein, ganz im Gegenteil. Nachdem es jetzt morgen und übermorgen nochmal runtergeht mit den Temperaturen, mit nur 15 Grad und auch Regenschauer, also ziemlich ungemütlich, wird es am Wochenende dann nochmal 10 Grad wärmer, vor allem auch am Montag bis zu 25 Grad und Sonne satt. Dank eines Hochdruckgebietes wird dann ja nochmal heiße Luft aus Frankreich und aus Spanien nach Brandenburg und Berlin geführt.
0: Der Herbst ist zwar seit heute da, muss sich aber noch gedulden. Also ich meine, so macht man sich als Meteorologe doch beliebt. Danke, Herr Balders.
1: Gerne, kein Problem.
0: Und jetzt aktueller Girlgroup-Sound in unserem Hit-Herbst. Hier ist Cat's Eye. Tschüss.

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9: Mit Clara Himmel. Guten Abend. Entlastung für Autofahrer in Sicht. Jetzt soll es blitzschnell gehen. Der Tankrabatt diesen Donnerstag durch den Bundestag, Freitag Bundesrat und damit Gesetz werden. Oktober, November, Dezember 17 Cent je Liter weniger, wenn die Mineralölkonzerne die Preise an der Zapfsäule auch wirklich weitergeben. Fakt ist, für den Staat wird die Maßnahme extrem teuer. 2,5 Milliarden Euro. Hälfte Bund, Hälfte Länder. In Zeiten eh schon Klammerkassen. Für Brandenburg heißt das 50 Millionen Euro. Verlass bleibt auf BB Radio. 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No Olympia, Berlin. Die Hauptstadt will die Olympia-Bewerbung zurückziehen. Noch vor der Abstimmung durch den DOSB am Samstag. Die Chancen auf einen Zuschlag hatten sich ja zuletzt massiv verschlechtert, nachdem linken Wahlsiegerin Eralp die Spiele klar abgeschmettert und auch die Kommission Berlin auf den letzten Platz degradiert hat. Damit bleiben nur noch zwei Bewerber übrig, München und Köln-Rhein-Ruhr. Da geht das Bahnpendlerherz auf. Flixtrain plant einen Stundentakt zwischen Berlin und Hamburg ab 2027 und will sogar schneller sein als die ICEs der Deutschen Bahn. Flixtrain plant mit 65 neuen Hochgeschwindigkeitszügen und investiert rund 2,4 Milliarden Euro. Ab 2028 soll auch München an das Netz angedockt werden mit einer Verbindung von und nach Berlin. Der Kassenbon wird zum Auslaufmodell. Die Bundesregierung will elektronische Kassen vorschreiben und so Steuerhinterziehung im Handel stoppen. Ab 2028 sollen die Papierbelege digital ersetzt und überall auch zur Pflicht werden.
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10: Der Oranienburger Bahnhof wird zur Großbaustelle. Viel in die Infrastruktur wird investiert. So will die Bahn mehr als 1 Kilometer lange Schallschutzwände aufstellen, 3 Unterführungen neu machen. Der Bahnhof selbst wird ab 2030 saniert. Björn Dümke, BB Radio Lokalstudio Nordost in Eberswalde.
11: Im Fall der Rinderdiebstähle in Südbrandenburg hat die Polizei jetzt 2 Männer aus Polen geschnappt. Im Frühjahr sind in Radoschhammer und Übigau-Warenbrück mehr als 200 Rinder verschwunden. Rumi Ortwald, BB Radio, Lokalstudio Niederlausitz in Cottbus.
12: Arbeiten statt auf den Zug warten. Im Wittenberger Bahnhof sind die ersten Coworker eingezogen. Im neuen Gleis 1 stehen 12 Arbeitsplätze zur Verfügung. Ab Ende September können außerdem 7 Büros gemietet werden. Benedikt Maurer, BB Radio, Prignitz.
9: In seinem Umbenennungswahn hat US-Präsident Trump die nächste Idee. KI soll künftig SI heißen. Superintelligenz. Alles andere ist ihm zu künstlich. Die Welt schüttelt den Kopf. Trump selbst feiert seine Ego-Show. 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
13: War doch heute wieder richtig schön. Nachts geht's runter auf Tiefstwerte bis 10 Grad. Dann morgen auf dem Donnerstag Sonne, Wolken im Mix. Bei Höchstwerten bis 15 Grad, zwischendurch auch ein paar Tropfen möglich.
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13: Und immer noch ein bisschen Baustellenstau auf der A12 Richtung Berlin zwischen Briesen und Fürstenwalder Ost. Locker mal eine Viertelstunde raufrechnen, dann wird auch noch geblitzt. A9 Richtung Leipzig, kurz vor Kleinmarzehns. Und auf der A13 Richtung Berlin in Karlau. Habt ihr noch was? 0331 74 40 40.
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14: Und ab heute dann auch im kalendarischen Herbst. Jetzt haben wir es kurz nach 8. Ich bin Cosmo und wunderschönen Mittwochabend euch. Gibt gleich mal hier bei mir in der Show Taylor Swift, Oper Light. Wirklich, das ist noch so ein bisschen dieser letzte Hauch von Sommer. Passt ja auch zu den Temperaturen. Und mit dieser warmen Stimme von Teddy Swims

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7: Mit Clara Himmel. Guten Abend. Entlastung für Autofahrer in Sicht. Jetzt soll es blitzschnell gehen. Der Tankrabatt diesen Donnerstag durch den Bundestag, Freitag Bundesrat und damit Gesetz werden. Oktober, November, Dezember 17 Cent je Liter weniger, wenn die Mineralölkonzerne die Preise an der Zapfsäule auch wirklich weitergeben. Fakt ist, für den Staat wird die Maßnahme extrem teuer. 2,5 Milliarden Euro. Hälfte Bund, Hälfte Länder. In Zeiten eh schon Klammerkassen. Für Brandenburg heißt das 50 Millionen Euro. Verlass bleibt auf BB Radio. Für euch gibt es unsere Freitankwochen. Nolympia, Berlin. Die Hauptstadt will die Olympia-Bewerbung zurückziehen. Noch vor der Abstimmung durch den DOSB am Samstag. Die Chancen auf einen Zuschlag hatten sich ja zuletzt massiv verschlechtert, nachdem linken Wahlsiegerin Eralp die Spiele klar abgeschmettert und auch die Kommission Berlin auf den letzten Platz degradiert hat. Damit bleiben nur noch zwei Bewerber übrig, München und Köln-Rhein-Ruhr. Da geht das Bahnpendlerherz auf. FlixTrain plant einen Stundentakt zwischen Berlin und Hamburg ab 2027 und will sogar schneller sein als die ICEs der Deutschen Bahn. FlixTrain plant mit 65 neuen Hochgeschwindigkeitszügen und investiert rund 2,4 Milliarden Euro. Ab 2028 soll auch München an das Netz angedockt werden mit einer Verbindung von und nach Berlin. Der Kassenbon wird zum Auslaufmodell. Die Bundesregierung will elektronische Kassen vorschreiben und so Steuerhinterziehung im Handel stoppen. Ab 2028 sollen die Papierbelege digital ersetzt und überall auch zur Pflicht werden.
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8: Der Oranienburger Bahnhof wird zur Großbaustelle. Viel in die Infrastruktur wird investiert. So will die Bahn mehr als 1 Kilometer lange Schallschutzwände aufstellen, 3 Unterführungen neu machen. Der Bahnhof selbst wird ab 2030 saniert. Björn Dümke, BB Radio Lokalstudio Nordost in Eberswalde.
9: Im Fall der Rinderdiebstähle in Südbrandenburg hat die Polizei jetzt 2 Männer aus Polen geschnappt. Im Frühjahr sind in Radusch, Hammer und Übigau-Warenbrück mehr als 200 Rinder verschwunden. Romy Ortwald, BB Radio, Lokalstudio Niederlausitz in Cottbus.
10: Arbeiten statt auf den Zug warten. Im Wittenberger Bahnhof sind die ersten Coworker eingezogen. Im neuen Gleis 1 stehen 12 Arbeitsplätze zur Verfügung. Ab Ende September können außerdem 7 Büros gemietet werden. Benedikt Maurer, BB Radio, Prignitz.
7: In seinem Umbenennungswahn hat US-Präsident Trump die nächste Idee. KI soll künftig SI heißen. Superintelligenz. Alles andere ist ihm zu künstlich. Die Welt schüttelt den...
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5: Mit klarer Himmel. Guten Abend. Entlastung für Autofahrer in Sicht. Jetzt soll es blitzschnell gehen. Der Tankrabatt diesen Donnerstag durch den Bundestag, Freitag Bundesrat und damit Gesetz werden. Oktober, November, Dezember 17 Cent je Liter weniger, wenn die Mineralölkonzerne die Preise an der Zapfsäule auch wirklich weitergeben. Fakt ist, für den Staat wird die Maßnahme extrem teuer. 2,5 Milliarden Euro. Hälfte Bund, Hälfte Länder. In Zeiten eh schon Klammerkassen. Für Brandenburg heißt das 50 Millionen Euro. Verlass bleibt auf BB Radio. Für euch gibt es unsere Freitankwochen. No Olympia, Berlin. Die Hauptstadt will die Olympia-Bewerbung zurückziehen. Noch vor der Abstimmung durch den DOSB am Samstag. Die Chancen auf einen Zuschlag hatten sich ja zuletzt massiv verschlechtert, nachdem linken Wahlsiegerin Eralp die Spiele klar abgeschmettert und auch die Kommission Berlin auf den letzten Platz degradiert hat. Damit bleiben nur noch 2 Bewerber übrig, München und Köln-Rhein-Ruhr. Da geht das Bahnpendlerherz auf. Flixtrain plant einen Stundentakt zwischen Berlin und Hamburg ab 2027 und will sogar schneller sein als die ICEs der Deutschen Bahn. Flixtrain plant mit 65 neuen Hochgeschwindigkeitszügen und investiert rund 2,4 Milliarden Euro. Ab 2028 soll auch München an das Netz angedockt werden mit einer Verbindung von und nach Berlin. Der Kassenbon wird zum Auslaufmodell. Die Bundesregierung will elektronische Kassen vorschreiben und so Steuerhinterziehung im Handel stoppen. Ab 2028 sollen die Papierbelege digital ersetzt und überall auch zur Pflicht werden.
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6: Der Oranienburger Bahnhof wird zur Großbaustelle. Viel in die Infrastruktur wird investiert. So will die Bahn mehr als 1 Kilometer lange Schallschutzwände aufstellen, 3 Unterführungen neu machen. Der Bahnhof selbst wird ab 2030 saniert. Björn Dümke, BB Radio Lokalstudio Nordost in Eberswalde.
7: Im Fall der Rinderdiebstähle in Südbrandenburg hat die Polizei jetzt 2 Männer aus Polen geschnappt. Im Frühjahr sind in Radoschhammer und Übigau-Warenbrück mehr als 200 Rinder verschwunden. Rumi Ortwald, BB Radio, Lokalstudio Niederlausitz in Cottbus.
8: Arbeiten statt auf den Zug warten. Im Wittenberger Bahnhof sind die ersten Coworker eingezogen. Im neuen Gleis 1 stehen 12 Arbeitsplätze zur Verfügung. Ab Ende September können außerdem 7 Büros gemietet werden. Benedikt Maurer, BB Radio, Prignitz.
5: In seinem Umbenennungswahn hat US-Präsident Trump die nächste Idee. KI soll künftig SI heißen. Superintelligenz. Alles andere ist ihm zu künstlich. Die Welt schüttelt den...
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6: Mit klarer Himmel. Guten Abend. Entlastung für Autofahrer in Sicht. Jetzt soll es blitzschnell gehen. Der Tankrabatt diesen Donnerstag durch den Bundestag, Freitag Bundesrat und damit Gesetz werden. Oktober, November, Dezember 17 Cent je Liter weniger, wenn die Mineralölkonzerne die Preise an der Zapfsäule auch wirklich weitergeben. Fakt ist, für den Staat wird die Maßnahme extrem teuer. 2,5 Milliarden Euro. Hälfte Bund, Hälfte Länder. In Zeiten eh schon Klammerkassen. Für Brandenburg heißt das 50 Millionen Euro. Verlass bleibt auf BB Radio. Für euch gibt es unsere Freitankwochen. No Olympia, Berlin. Die Hauptstadt will die Olympia-Bewerbung zurückziehen. Noch vor der Abstimmung durch den DOSB am Samstag. Die Chancen auf einen Zuschlag hatten sich ja zuletzt massiv verschlechtert, nachdem linken Wahlsiegerin Eralp die Spiele klar abgeschmettert und auch die Kommission Berlin auf den letzten Platz degradiert hat. Damit bleiben nur noch 2 Bewerber übrig, München und Köln-Rhein-Ruhr. Da geht das Bahnpendlerherz auf. Flixtrain plant einen Stundentakt zwischen Berlin und Hamburg ab 2027 und will sogar schneller sein als die ICEs der Deutschen Bahn. Flixtrain plant mit 65 neuen Hochgeschwindigkeitszügen und investiert rund 2,4 Milliarden Euro. Ab 2028 soll auch München an das Netz angedockt werden mit einer Verbindung von und nach Berlin. Der Kassenbon wird zum Auslaufmodell. Die Bundesregierung will elektronische Kassen vorschreiben und so Steuerhinterziehung im Handel stoppen. Ab 2028 sollen die Papierbelege digital ersetzt und überall auch zur Pflicht werden.
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7: Der Oranienburger Bahnhof wird zur Großbaustelle. Viel in die Infrastruktur wird investiert. So will die Bahn mehr als 1 Kilometer lange Schallschutzwände aufstellen, 3 Unterführungen neu machen. Der Bahnhof selbst wird ab 2030 saniert. Björn Dümke, BB Radio Lokalstudio Nordost in Eberswalde.
8: Im Fall der Rinderdiebstähle in Südbrandenburg hat die Polizei jetzt 2 Männer aus Polen geschnappt. Im Frühjahr sind in Radoschhammer und Übigau-Warenbrück mehr als 200 Rinder verschwunden. Romy Ortwald, BB Radio, Lokalstudio Niederlausitz in Cottbus.
9: Arbeiten statt auf den Zug warten. Im Wittenberger Bahnhof sind die ersten Coworker eingezogen. Im neuen Gleis 1 stehen 12 Arbeitsplätze zur Verfügung. Ab Ende September können außerdem 7 Büros gemietet werden. Benedikt Maurer, BB Radio, Prignitz.
6: In seinem Umbenennungswahn hat US-Präsident Trump die nächste Idee. KI soll künftig SI heißen. Superintelligenz. Alles andere ist ihm zu künstlich. Die Welt schüttelt den...
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4: Mit klarer Himmel, guten Morgen. Entlastung für Autofahrer in Sicht. Jetzt soll es blitzschnell gehen. Der Tankrabatt diesen Donnerstag durch den Bundestag, Freitag Bundesrat und damit Gesetz werden. Oktober, November, Dezember 17 Cent je Liter weniger, wenn die Mineralölkonzerne die Preise an der Zapfsäule auch wirklich weitergeben. Fakt ist, für den Staat wird die Maßnahme extrem teuer. 2,5 Milliarden Euro. Hälfte Bund, Hälfte Länder. In Zeiten eh schon Klammerkassen. Für Brandenburg heißt das 50 Millionen Euro. Verlass bleibt auf BB Radio. Für euch gibt es unsere Freitankwochen. Nolympia, Berlin. Die Hauptstadt will die Olympia-Bewerbung zurückziehen. Noch vor der Abstimmung durch den DOSB am Samstag. Die Chancen auf einen Zuschlag hatten sich ja zuletzt massiv verschlechtert, nachdem linken Wahlsiegerin Eralp die Spiele klar abgeschmettert und auch die Kommission Berlin auf den letzten Platz degradiert hat. Damit bleiben nur noch zwei Bewerber übrig, München und Köln-Rhein-Ruhr. Da geht das Bahnpendlerherz auf. FlixTrain plant einen Stundentakt zwischen Berlin und Hamburg ab 2027 und will sogar schneller sein als die ICEs der Deutschen Bahn. FlixTrain plant mit 65 neuen Hochgeschwindigkeitszügen und investiert rund 2,4 Milliarden Euro. Ab 2028 soll auch München an das Netz angedockt werden mit einer Verbindung von und nach Berlin. Der Kassenbon wird zum Auslaufmodell. Die Bundesregierung will elektronische Kassen vorschreiben und so Steuerhinterziehung im Handel stoppen. Ab 2028 sollen die Papierbelege digital ersetzt und überall auch zur Pflicht werden.
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5: Ernteendspurt beim Gold der Uckermark. Die Tabakernte in Vierraden liegt in den letzten Zügen. Die Erträge für dieses Jahr sehen gut aus. Seit Juni werden 1,2 Millionen Tabakpflanzen einzeln abgepflückt. Alexander Kanja, BB Radio Lokalstudio Nordost in Eberswalde.
6: Die Intensivstation in Luckau wird zum Jahreswechsel halbiert. Im Krankenhaus im Landkreis Dahme-Spreewald fallen 3 von 6 Betten weg, die für Langzeitbeatmung. Grund sind neue Qualitätsvorgaben und deutlich weniger Bedarf. Patricia Woschny, BB Radio Landeshauptstadtstudio in Potsdam.
7: Grünes Licht für die Sanierung der Pritzwalker Stadtbibliothek. Die Stadtverordneten haben den Plänen zugestimmt. Rund 750.000 Euro sollen investiert werden. Ein Großteil davon kommt aus Fördermitteln. Benedikt Maurer, BB Radio Prignitz.
4: In seinem Umbenennungswahn hat US-Präsident Trump die nächste Idee. KI soll künftig SI heißen. Superintelligenz. Alles andere ist ihm zu künstlich. Die Welt schüttelt den Kopf. Trump selbst feiert seine Ego-Show. 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
8: Heute habe ich zwei Gäste, die beide wissen, wie es in einem Klassenzimmer wirklich läuft. Der eine hat's erlebt. Der andere hat's gespielt. Schauspieler Henrik Dorin, bekannt als der wahrscheinlich coolste Lehrer der deutschen Fernsehgeschichte, Stefan Vollmer, aus der Kultserie Der Lehrer. Herzlich willkommen.
9: Herzlichen Dank für die Einladung.
8: Und Comedian Johannes Schröder ist da, alias Herr Schröder oder alias Korrekturensohn oder was es da sonst noch so gibt. Er hat natürlich auch schon mal einen Lehrer gespielt, nämlich auf einer Bühne, aber er ist auch tatsächlich einer. Und ich finde, da steckt so viel drin, dass ich euch beide einladen musste.
9: Johannes, Jens,
10: Freue mich, bei dir zu sein. Der Problemschüler meiner Wahl. Danke dir, dass du mich heute interviewst.
8: Ich habe schon im Vorfeld festgestellt, dass es heute verdammt schwierig werden wird für mich, hier irgendwann mal zu Wort zu kommen. Also ab und zu muss ich dann hier mal irgendeinen Gong ertönen lassen oder mal dazwischen rufen oder sonst irgendwas.
10: Ich finde, das erste Impulsreferat von dir war ganz schön. Du hast freigesprochen.
8: Ja.
11: Schön gemacht,
10: ja. Leider keine Bilder benutzt, aber ich finde, oder?
8: Man kriegt gleich Punktabzug zu Anfang.
11: Ich weiß nicht, man kann so stehen, aber das war alles unaufgefordert. Von daher, weiß ich nicht, hättest du dich zumindest mal melden können, ne?
8: Ja.
11: Ja, wir wollen, also ein bisschen, ja, weil die anderen sollen ja auch mal zu Wort kommen, also zumindest zwischendurch. Weiß ich auch nicht. Du redest ununterbrochen, wirklich.
8: Jens, wirklich. Du als Lehrerkind solltest heute auch mal darüber sprechen, wie das ist, als Lehrerkind kein Lehrer geworden zu sein und dann einen gespielt zu haben.
11: Du meinst die Traumata meiner Kindheit?
8: Genau.
11: Das war wirklich schlimm. Ich hatte am Tag 48 Stunden Unterricht, ja. In Mathe trotzdem eine Eins, das musst du dir mal reinziehen.
10: Bist du doppeltes Lehrerkind?
11: Das, ich bin doppelt. Das ist ja, das ist das wie hart, vierfach Covid geimpft. Ich bin,
8: Bei dir wissen wir es gar nicht.
10: Ich komme aus einem Zahnarzthaushalt. Also ich habe mit, ich bin nicht direkt pädagogisch, sage ich mal, betreut worden, was, so, ne, was das angeht. Und tatsächlich war das meine eigene Fehlentscheidung, Lehrer zu werden. Mir wurde das nicht vorgelebt. Ich habe mir die Korridore, die ockerfarbenen Korridore der Helene Fischer Gesamtschule selbst gewählt.
8: Die Korthosen auch. Und das Kortsakko.
10: Das Kortsakko, genau.
11: Gibt es das eigentlich wirklich schon, eine Helene Fischer Gesamtschule? Gibt es das schon?
8: Das ist die Schule, in der er gelehrt hat. Also in der er lehrt auf der Bühne quasi. Genau. Ich habe mir überlegt, über welche Themen wir heute reden könnten und mir sind so eingefallen, so Gemeinsamkeiten und Unterschiede der beiden Lehrer. Absurditäten im Lehrerberuf zum Beispiel. Allerdings wollen wir auch ein bisschen Spaß haben, ist völlig klar. Ne? Also,
10: haben wir schon.
8: Der soll nicht nur ernst sein. Und das verbindende Glied ist mir aufgefallen, bei euch beiden war eine Theatergruppe. Und die Geschichte wollen wir von euch beiden mal hören, weil ihr habt beide in einer Theatergruppe angefangen.
11: Jetzt weiß ich, warum ich mir hier, allein weil wir stehen, so ein bisschen wie bei Gefragt, Gejagt vorkomme. Das ist schon allein die Körperhaltung, dann kommen so gezielte Fragen, man muss spontan reagieren. Irgendwas mit Amateur-Theater.
8: Du wusstest, worauf du dich einlässt.
10: Na, aber das ist spannend. Das ist bei dir auch so gewesen, Hendrik.
11: Ich war in einer Amateur-Theater.
8: Ja, erzähl jetzt bitte einen Zuhörer.
11: Ach so, ich soll, schon wieder. Das ist wieder dieses Belehrende. Sprich bitte ins Mikrofon hinein. Das ist, ich kann sowas nicht. Ich bin Lehrerkind. Ich ertrage Autoritäten. Ich habe ein Autoritätsproblem. Ich war tatsächlich in einer Theatergruppe, ich war in vielen. Mhm. Ich war in einer Kindertheatergruppe und da spielten wir das kunterbunte Knatterauto.
10: Süß.
11: Süß, ja. Ein Schelm, der Böses dabei denkt. Ja. Da war ich, glaube, vierte Klasse. Mhm. Konnte dann aber aus irgendeinem Grund nicht daran teilnehmen, weiß ich auch nicht. Dann wechselte ich in irgendeine andere Gruppe und dann erreichte mich irgendwann mal der Ruf einer Theatergruppe, die hieß ATL, Amateurtheater Leipzig, von einem Dozenten der Theaterhochschule Leipzig, Professor Bernd Gur hieß der Mann. Und der machte große Projekte mit jungen Menschen. Mhm. Erfolgreich, bis ich kam. Und dann durfte ich dort einsteigen, dann durfte ich dort später, als der Hauptdarsteller dann an die Theaterhochschule wechselte, durfte ich dann die Hauptrolle Melchior Garbe übernehmen. Das war lehrreich. Ich habe mir jetzt vor kurzem mal Fotos davon angeguckt. Ich zeige sie meinen Kindern nicht. Das weiß ich.
8: Das zeige ich ihnen. Grund.
11: Aber das, was Positives daraus entstand, war sehr schön. Es kam so eine DEFA-Truppe, wanderte durch Deutschland, sie suchte für einen Film, der hieß Vorspiel, auch ein Schelm, der Böses dabei denkt, noch die Hauptrolle von so einem Figur Tom. Tom hieß der, Tom aus Schönebeck. Und da hatte ich irgendwie Glück. Die fanden keinen und dann fanden sie mich dort. Also einen der schlechtesten Laiendarsteller in einem Amateurtheater. Fanden sie und dachten, das ist gut, das wirkt authentisch. Und das war dann doch der Einstieg in die Filmwelt, in die, wo du sagst, also dafür hat es sich auf jeden Fall gelohnt, muss ich sagen.
8: Und bei Johannes war es während der Schulzeit, du hast brauchtest den Ausgleich, ne?
10: Ich war Deutschlehrer am Gymnasium in Offenburg und dann ist die Theaterpädagogin von der Schule weggegangen und ich habe plötzlich die Theatergruppe am Hals gehabt, in Anführungsstrichen. Und da war auch schon ein gut vorgeprobtes Stück und dann hatte ich die plötzlich und dann hat sich das tatsächlich zu meiner Leidenschaft entwickelt, mit den Schülern Theater zu spielen. Ne? Ich habe die dann auf die Bühne geschmissen und habe gesagt, so, was empfindest du? Und so weiter. Ich habe mit denen geprobt, bis bei mir so ein Funke übergesprungen ist. Also bis ich denen geglaubt habe, was die auf der Bühne, ne? Ich habe gesagt, komm, vergiss den Text. Also die haben zwar Text auswendig gelernt, aber die klammern sich dann so an den Text. Ne? Ich habe gesagt, erst das Gefühl und dann der Text. Erst wenn ich da irgendwas, wenn da so ein Funke rüberkommt, dann habe ich gesagt, ja, okay, war geil.
11: Am Anfang war es, hat der alte Hexenmeister? Ja, genau. Und am Ende war es, ey, Alter, dann ist der mal, hat er sich verpisst, diese Pimpelbirne.
10: Und dann ging die Post ab. Aber wirklich so, also bis, ne, geh lieber auf die Bühne und sag erstmal gar nichts und dann so und bis dann der Text sozusagen, der ist im Grunde letztlich sekundär so. Ne? Aber ne, das sind so Kleinigkeiten und da habe ich so gemerkt, so ich hab da richtig Spaß dran und dann habe ich 10 Jahre diese Theater-AG geleitet mit einem sehr, sehr lieben Kollegen zusammen, mit dem, der heißt auch Schröder, wir waren Schröder und Schröder. Und wenn als dann die Derniere rum war, die letzte Aufführung, dann haben wir uns sofort am nächsten Tag haben wir uns getroffen und gesagt, was ist unser nächstes Theaterprojekt? Also es war richtig, es ist auch die einzig wirklich sinnvolle pädagogische Arbeit, die ich an der Schule gemacht habe, war im Grunde, sage ich dir ganz ehrlich, war im Grunde die Schüler zu dieser Aufführung hin zu begleiten, durch alle Hochs und Tiefs, durch alle Krisen, ne, was sie da gelernt haben, das ist Wahnsinn. Also an Teamgeist, ne, an Körperpräsenz so auf der Bühne und so weiter, und an Textverständnis, an Artikulation und so weiter. Also die haben richtig, da habe ich auch selber das Gefühl, da kann ich komplett behaupten von mir, da habe ich denen echt was beigebracht. Ne?
8: Hast du darüber nachgedacht, eventuell auch mal den Schauspielberuf zu wählen?
10: Ja, jetzt inzwischen gerade nicht mehr so. Also ich glaube, es sind ja dann manchmal kommen so schauspielerische Aspekte bei mir auf der Bühne auch rüber. Aber wenn ich eine Einladung bekomme von einer Serie, die erfolgreich ist.
11: Würdest du das wirklich?
10: Ich traue mir dort,
8: hier entstehen Dinge, Leute, ja? Ich möchte es nur ganz kurz anmerken.
10: Braucht ihr einen Deutschlehrer in einer taubenkotgrauen
8: Korthose?
10: Korthose.
11: Taubenkotgrauen.
10: Ganz wichtig, Korthose. Das Taubenkotgrau.
11: Was hätte der für ein Hemd drauf? Wäre das so blau?
10: Es wäre so ein hellblaues Hemd.
11: Blau?
10: Ich würde mit einem Overhead-Projektor.
11: Das meine ich.
10: Den stelle ich zur Verfügung.
11: Den würdest du mitbringen?
10: Den bringe ich selber mit.
11: Kostenfrei.
10: Mit dem komme ich angereist.
11: Kostenfrei.
10: Und ich schiebe den durch Set durch und wieder zurück. Würde mir schon reichen. Mehr brauche ich gar nicht.
11: Wir auch nicht.
8: Und wo ist mein Text?
11: Gibt es nicht. Entschuldige, aber Herr Schröder hat ja schon gerade gesagt, der Text ist nicht wichtig. Übrigens, das ist wirklich so, fängst du mit Theater wirklich an. Das, was du instinktiv gemacht hast, sag, vergiss den Text, sondern...
10: Also die sollen natürlich schon irgendwie dann den Text schon auch irgendwann bringen.
11: Das ist die Folge,
10: die Stichworte und so weiter, ja.
11: Das erste ist schon, veredle den Text, beschäftige ich mit dem Text, aber dann halt erstmal die Klappe und verinnerliche den.
10: Genau.
11: Weil das ist das, was Theater kann.
10: Ja.
11: Dass ich nähere mich mir selbst von außen, ist ein Grundprinzip, was wir relativ schnell schon in der Schule gelehrt bekommen, Reflexion über die anderen, anstatt die Reflexion bei sich selbst zu suchen. Und das ist das Coole am Theater oder an der Theaterschule oder an dem, was du letztlich instinktiv da pädagogisch da tatsächlich gemacht hast. Diese Annäherung an eine Figur aus mir heraus und nicht über den Fremdtext. Und dann generiert sich der Text aus meiner eigenen Erfahrung mit mir zum Thema. Geil.
8: Ja. Ich habe eine Frage zwischendurch.
11: Ja. Schon wieder, der stellt immer Fragen. Lehrer.
10: Nein, sorry. Er ist heute der Oberlehrer.
8: Jens.
11: Jens, der Oberlehrer.
8: Also, ihr habt ja beide schon vor Klassenkollektiven gestanden, wenn ich es mal so nennen darf. Ja?
10: Ich befürchte schon.
8: Johannes im echten Leben und Henrik vor.
11: Das kann ich dir nachher noch erzählen.
8: Gab es peinliche Momente, wo ihr sagt, das war so schlimm, also du als Referendar wahrscheinlich damals, Johannes, kann ich mir gut vorstellen, das erste Mal vor einer Klasse, die dich fertig machen will, weil sie dich nicht kennen, weil sie nicht wissen, dass du irgendwann mal der Lieblingslehrer der Schule werden wirst.
10: Ja.
8: Und du bist gleich dran, Henrik.
10: Peinliche Situation. Ich stehe an der Tafel und weiß irgendwie die Rechtschreibung nicht mehr von Seit und Seit. Schreibst ja mal mit T, mal mit D. Falsch geschrieben. Ich hatte Momente, wo ich das Gefühl hatte, dass die Schülerinnen jetzt in dem Fall schlauer sind als ich, dass die Kafkas Verwandlung besser verstanden haben als ich. Besser gelesen haben, besser verstanden haben. Und dass die Schülerin mich, 12. Klasse, so kurz vorm Abi, dass die mich angeguckt hat, als wäre mir mein Berliner 3,0 Abitur auf die Stirn tätowiert. Und so, dieses Gefühl hatte ich. Schweißausbruch.
8: Wirklich.
10: Ja, ja. Und dass das dann die ganze Klasse mehr oder weniger spürt. Und tief in meinem Innersten wusste ich ja auch, okay, so richtig gelesen habe ich das vielleicht auch nicht.
8: Es ist so. Das Outing kommt sehr spät.
10: Ja, aber es kommt.
11: Liebe Schülerinnen der 12.1.
10: Oken-Gymnasium.
11: Ihr hattet recht.
10: 2006.
11: Ich
10: könnt jetzt euer Abi anfechten.
11: Alles verschlechter als 12 Punkte.
10: Aber dieses ist ja, nennt man das Imposter-Syndrom, ne? Dass man im Grunde in der Tiefe seiner Seele immer denkt, eigentlich habe ich ein schlechtes Gewissen für meinen, teilweise, nicht immer, aber teilweise schlecht vorbereiteten Unterricht. Ne? Das heißt, es ist immer so ein bisschen mal gucken, wie ist die nächste Stunde und so. Im Grunde, ich habe als Lehrer auch immer zu viel geredet, letztendlich. Ne? Letztendlich gucken die Schüler sind es ja gewohnt, zuzuhören. Das ist ja letztlich eines der Grunddilemma von Schule, dass alle sind es gewöhnt, der Lehrer redet und der Schüler antwortet. So rum quasi, ne? Also mhm. so. Und jetzt hier mit KI und so weiter, merken wir ja jetzt schon, dass KI uns, KI hat ja alle Antworten parat für uns. Mhm. Und die Kunst und die Zukunft von Schule geht auch so ein bisschen in die Richtung, es geht nicht darum, die richtigen Antworten zu kriegen, sondern die richtigen Fragen zu stellen. Es ist auch viel schwieriger, eine gute Frage zu stellen.
11: Das ist der nächste Leitsatz.
10: Hier schon der Philosoph Sokrates, um den Unterricht ganz kurz gut. zu mir rüber zu ziehen. der hat ja nur Fragen gestellt. Ne? Der hat nur Fragen gestellt, ja. die ganze Zeit. Der hat nie irgendwie gesagt, so ist es, sondern einfach immer wieder eine Frage, bis die Leute verrückt geworden sind.
12: Ja, das mache ich den ganzen Tag über.
10: Ja. Aber es ist kognitiv viel, viel anstrengender, viel schwieriger, eine gute Frage zu stellen, als irgendeine nichtssagende Antwort. Und das sind ja unsere Politiker, sind es ja gewohnt, sag ich mal, auf irgendeine Frage irgendeine Antwort zu geben. Mhm. Irgendwas. Hauptsache, es wird geantwortet. Ja, und wir wissen, was war die Frage? Aber gute Fragen zu stellen, wirklich gute Fragen zu stellen, die die Zukunft unserer Gesellschaft betreffen, ist schwieriger, weil das ist eben keine Reaktion. Eine Frage ist quasi das Denken ins Leere hinein. So was wird unser Zusammensein in 10, 20, 30 Jahren bedingen? So, also Fragen stellen ist einfach, und die Schüler sind es halt immer gewohnt, sie müssen immer antworten. Jeder Test, jede Klassenarbeit, das ganze gesamte Abitur ist immer, du antwortest. Und jetzt Umgang mit KI ist wirklich so, wie prompte ich? Und prompten heißt eigentlich, wie stelle ich eine gute Fragestellung?
12: Mhm. Wie sein Gehirn arbeitet, wie ist es gerade? Man kann es quasi von außen sehen, wie es dampft.
10: Aber das wird die Aufgabe auch sein, wenn jetzt Lehrerinnen und Lehrer mit KI umgehen, wie bringen sie den Schülern letztlich das Prompten bei, also die Formulierung von Problemsituationen. Ne? Das ist eine spannende Sache und Schule ist es natürlich gewohnt, Fragen zu stellen, damit Schule als System die Zügel in der Hand behält. Deshalb liebt das Schulsystem Frage-Antwort-Mechanismus, weil nur dann kann sie Noten geben. Eine Frage kannst du nicht benoten, eine Antwort kannst du benoten, ja, aber eine Frage kannst du schwer benoten.
12: Deshalb ist es für mich immer schön, wenn ich eine Frage stelle an meine Gäste und dann die Antwort kommt, gute Frage. Das ist wie eine gute Note zwischendurch.
10: Sind wir noch auf Sendung?
12: Nee. Natürlich sind wir noch auf Sendung.
11: Jens räumt auf.
12: Ich bin schon ja nicht mehr da.
11: Er ist ab, wir sind raus.
12: Pass auf, jetzt.
10: Ja. Schrecklicher Gong, oder?
12: Weißt du, das ist so einfach, darauf habt ihr doch gewartet, oder? Dass jetzt die Schulklingel kommt und dass jetzt dieser Unterricht auch vorbei ist.
11: In der Schule meiner Tochter gibt es keine Klingel mehr.
10: Bei uns auch nicht, wir haben sie abgeschafft. Geil.
12: Richtig geil.
10: Außerdem ruhig.
12: In diesem Interview gab es eine Klingel, was den Hörern jetzt signalisiert hat, dass dieses Gespräch an dieser Stelle jetzt erstmal beendet ist, aber wir durchaus an anderer Stelle nochmal weiterreden, weil diese Geschichte noch lange nicht auserzählt ist, oder Johannes?
10: Nein, es ist quasi, wenn man es eine Trilogie nennt, dieses Epos, dann würde ich sagen, haben wir den ersten Teil gerade mal angefangen.
12: Ich habe dem nichts hinzuzufügen, außer diese Unterrichtsstunde war außerordentlich lehrreich und unterhaltsam und ich bedanke mich ganz herzlich bei meinen beiden Schülern des heutigen Tages, Johannes Schröder.
10: Dankeschön.
12: A.k.a. Herr Schröder, a.k.a.
10: Korrekturensohn.
12: Und ich bedanke mich ganz herzlich bei Herrn Vollmer, Stefan Vollmer, a.k.a. Henrik Durin. Es war mit euch beiden wirklich ein Fest. Noch deutlich chaotischer, als ich gedacht habe.
11: Herzlichen Dank und Dito.
12: Komm gut nach Hause, es hat mir sehr viel Spaß gemacht.
10: Mir auch.
12: Bis zum nächsten Mal.
10: Vielen Dank euch. Tschüss.
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12: Bei uns ist Bernhard Moser. Er ist der Festivalleiter vom Gourmet-Festival Eat Berlin. Buchautor, Koch, er ist Kellner, er ist Sommelier, er ist eigentlich alles. Schön, dass du bei uns bist.
11: Danke für die Einladung.
12: Ich freue mich, dass du da bist. Also wenn man sich das mal anschaut, was du so alles machst, du hast ja so einen interessanten, vielfältigen Job.
11: Ja.
12: Du bist ursprünglich Österreicher.
11: Ja. Ich komme aus der Gegend von Zell am See, geboren in Bramberg am Wildkogel. Ganz tolle Gegend zum Skifahren oder im Sommer zum Wandern. Mhm. Hinfahren wird empfohlen.
12: Und was hat dich hierher nach Berlin verschlagen, in die Region Berlin-Brandenburg? Weil Brandenburg ist ja nicht unwichtig für die Eat Berlin. Da kommen wir später drauf.
11: Das stimmt. Na, ich habe Berliner Wurzeln. Meine Mutter war Berlinerin. Die ist 1965 aus Berlin ausgewandert, war die Tochter von Hermann Henselmann, den Chefarchitekten von Ost-Berlin. Der hat unter anderem den Fernsehturm gebaut, das Haus des Lehrers, die Karl-Marx-Allee und so. Also ist ein Mann, den man hier ganz gut kennt und das war sozusagen mein Großvater.
12: Unglaublich.
11: Und, ja, nach der Wende war ich eigentlich, so wie andere nach Österreich in den Urlaub fahren, bin ich halt jedes Jahr nach Berlin in den Urlaub gefahren. Mich hat die Stadt unglaublich fasziniert. 3 Opernhäuser, diese ganzen Theater. Kann mich noch genau erinnern, als ich das erste Mal da war, habe ich in einem Haus gewohnt, am Leninplatz hieß das damals noch, heute Platz der Vereinten Nationen. Mhm. Und in diesem Haus waren 2000 Menschen.
13: Und das war exakt so viel, wie bei uns auf dem Dorf gelebt haben. Und ich war da und dachte irgendwie, wie verrückt ist das? Und dann bin ich gleich durch die Stadt gegangen. Da wurden mir irgendwie 100 Mark von Hütchenspieler aus der Tasche gezogen. Und das waren wirklich so meine ersten 30 Minuten in Berlin. Und ich dachte irgendwie, boah, hier will ich leben.
12: Dein Opa Henselmann hat also die Hauptstadt der DDR damals umgebaut. Frankfurt genau. Allee gebaut, Kongresshalle gebaut, was da so Haus des genau. Lehrers alles. Ne?
13: Genau.
12: Und du hast gedacht, du baust Berlin mal im Sektor Gourmet etwas um, ja?
13: Ja, das hat sich zufällig so ergeben. Also ich komme ja aus der Branche, das heißt, ich habe von der Pike auf diese Branche erlernt, sage ich jetzt mal. Und als ich dann das erste Mal in Berlin war, 1990, und ich wollte einen Kaffee trinken gehen, was bei uns ein ganz normaler Vorgang ist. Und dann hieß es ja, wollen Sie eine Tasse oder einen Pott? Und das war sozusagen die Auswahl. Und ich bilde mir sogar immer noch ein, dass ich die erste richtige zweigruppige Espresso-Maschine in der DDR importiert habe. Das war im Sommer 90, habe ich im Kofferraum meines Autos eine Kaffeemaschine für ein Kaffeehaus importiert, das dann in der Leipziger Straße entstand. Ja, und ich glaube, also zumindest war das die erste Espresso-Maschine, die ich hier zur Kenntnis genommen habe, die ist in meinem Kofferraum in Berlin gelandet.
12: Der Opa hat die Stadt umgebaut, du auch hinsichtlich Kaffee zum Beispiel, ne?
13: Zumindest versuche ich sie ein bisschen zu prägen.
12: Ja. Ja, als Österreicher ist das schwierig. Ich meine, bei euch gibt es ja nicht nur eine Sorte Kaffee, also Pott oder Tasse, genau. Sondern bei euch gibt es ja kleiner Schwarzer, großer Brauner und wie die alle heißen. In deinem Buch kann man das nachlesen.
13: Genau.
12: Wo ist das Geschmackssache, ne? Genau. Erzähl mal kurz, was gibt's denn für Kaffeesorten?
13: Im Grunde genommen gibt ja immer wieder den Witz, wo einer ins Kaffeehaus geht und sagt, ich hätte gerne einen Melange, ich hätte gerne einen Cappuccino, ich hätte gerne einen verlängerten, ich hätte gerne einen kleinen braunen. Und der Ober geht dann ins Backoffice und sagt, 4 Kaffee. Also also das war schon ein bisschen, das ist Kaffeehauskultur, ist ja sozusagen, da die Türken ja immer wieder an Wien gescheitert sind, den Kaffee haben sie dann doch da gelassen und da hat sich dann eine sehr, sehr alte Kaffeehaustradition daraus entwickelt. Wobei ich aber heute sagen muss, dass man in Berlin mittlerweile den deutlich besseren Kaffee bekommt als in Wien.
12: Das sagt ein Österreicher.
13: Boah, ja, doch, das hat sich in Berlin, das ist so das Schöne, auch der Grund, wenn man mich fragt, warum ich aus Österreich rausgegangen bin und in Berlin gelandet bin, das ist einfach, man hat hier eine ganz andere Offenheit. Wenn ich schaue, was hier innerhalb von 20 Jahren in der Kaffeekultur passiert ist, in der Kulinarik, in der Feinschmeckerei. Ich meine, die Franzosen haben 200 Jahre gebraucht, um von den Italienern das Kochen zu lernen. In Berlin passiert das einfach mal oder generell in Deutschland passiert das mal innerhalb von 20 Jahren, dass da kulturell ein riesengroßer Schritt gemacht wird. Und das ist eben exakt das, was ich an Deutschland auch so spannend finde. Das ist diese Beweglichkeit im Kopf.
12: Mhm. Wie viel Anteil daran hast du, dass Berlin jetzt den besseren Kaffee hat als Wien?
13: Naja, das ist, ich würde mich gern damit brüsten, aber da waren schon ganz andere dran beteiligt.
12: Bernhard Moser ist bei uns, er ist der Chef vom Gourmet-Festival Eat Berlin und er ist auch Leiter der Weinschule. Du bist ursprünglich gelernter Koch und dann genau. Hast du dich auf Wein spezialisiert.
13: Damals, genau, ich habe dann die Ausbildung zum Diplom-Sommelier gemacht, bin quasi erstmal aus der Küche raus. Ich war in der Patisserie, also habe quasi Süßspeisen gemacht, wurde dann viel zu schnell, viel zu dick, habe dann gesagt, ich muss jetzt ins Restaurant wechseln, weil da rennt man mehr, es hat auch geklappt. Und im Restaurant war das eben ganz spannend, weil man war quasi immer der das Essen brachte. Und in dem Moment, wo man angefangen hat, mit den Gästen über Wein zu reden, haben die einen ganz anders angeguckt. Also man merkt schon, dass der Sommelier im Restaurant damals auch schon einen ganz anderen Stellenwert hat, als der nur das Essen bringt. Und das war mir wichtig. Ich habe immer schon viel fürs Ego gearbeitet. Und da war das eben so, dass ich dann gemerkt habe, wow, da wird man anders angesehen. Und daraufhin hieß es dann, wow, das wollen wir weiterentwickeln und der soll jetzt Sommelier werden.
12: Nun bist du nach Berlin gekommen, hast dafür gesorgt, dass hier erstmal ordentlicher Espresso angeboten wurde und hast dann auch festgestellt, Berlin hat in Sachen Wein noch unheimlich Nachholbedarf und hast dann die Weinschule Berlin gegründet.
13: Ja, die Espresso-Maschine war ja 1990 und die Weinschule war dann 2004. Auch eine spannende Zeit, weil es in Berlin 2004 quasi ja noch nichts gab. Ja, es gab natürlich ein paar Weinhandlungen und so, die echt geackert haben hier, die versucht haben, das ein bisschen zu entwickeln. Im Fernsehen gab es Biolex Kochshow. Ich glaube, das war so ziemlich das Einzige. Und die Gründung der Weinschule war ja weit vor diesem Boom. Und dementsprechend waren natürlich auch die Perspektiven. Ich habe einen befreundeten Banker, der hat gesagt, du spinnst, du kannst sowas in der Weinregion machen, aber du kannst sowas nicht in Berlin machen, dass du Weinseminare für den Endverbraucher anbietest. Das interessiert hier keinen Menschen. Und ich dachte einfach, in dieser Stadt bewegen sich mit Touristen immer mindestens 4,2 Millionen Menschen. Da werde ich doch in der Woche 35 Menschen finden, die Lust haben, da mal so ein Weinseminar zu machen. Ich konnte mir das nicht vorstellen. und habe dann schöne Räumlichkeiten gefunden, habe dann einfach damit angefangen, war aber anfangs finanziell zum Glück nicht darauf angewiesen, weil sonst hätte ich es nicht überlebt, weil die ersten 3 Jahre waren tatsächlich wahnsinnig schwierig. Und dann kam aber ein Radiosender, der mich sozusagen entdeckt hatte, der mir auch ein eigenes Format gegeben hat. Das hieß auch Mosas Geschmackssachen und da konnte ich also jede Woche ein paar Minuten über Kulinarik reden und das hat dann schon dazu geführt, dass mich sehr viele Leute kannten, die dann auch gesagt haben, Mensch, das finden wir ganz spannend, was der macht, jetzt gehen wir zu dem mal aufs Seminar. Und das füllt mir bis heute quasi die Bude.
12: Das ist gut so, dass du auch in Sachen Wein so ein bisschen Vorarbeit geleistet hast, weil die meisten Leute haben ja früher ihren Wein noch vor der Weinschule im Supermarkt gekauft.
13: Im Supermarkt gekauft und sie haben halt unterschieden zwischen lecker und nicht lecker. Mhm. Und das ist natürlich auch okay soweit, aber lecker ist halt kein wirklicher Maßstab, weil man findet morgens andere Dinge lecker als abends, im Sommer andere Dinge als im Winter und das muss man einfach berücksichtigen. Also es gibt außer der persönlichen Befindlichkeit und dem persönlichen Urteil gibt es natürlich auch noch die Qualität und im Idealfall kann man diese Qualität beurteilen und dann werden Fehlkäufe einfach weniger.
12: Und es gibt ja zum Beispiel auch Winzer, die wirklich viel Herzblut investieren, um einen ordentlichen Wein zu machen. Und wenn die dann einfach nur so unter lecker und nicht lecker unterschieden werden, dann werden die wahrscheinlich auch sehr traurig sein. Weil es gibt ja auch berühmte Maler, die haben tolle Bilder gemalt und die wollen natürlich auch entsprechend gewürdigt werden.
13: Genau, am Ende geht es natürlich auch beim Bild darum, passt zum Sofa oder nicht. Und so ist es auch beim Wein so. Also mir bringt ja die größte Kultur nichts, wenn sie sich mir nicht erschließt. Also am Ende geht es natürlich schon darum, gefällt mir der Wein oder nicht, aber es ist halt kein absolutes Urteil, das muss man zur Kenntnis nehmen. Und es kann sein, dass wenn ich in einem halben Jahr den gleichen Wein wieder probiere, vielleicht sogar noch was dazu esse, dass ich den Wein plötzlich ganz anders bewerte. Mhm. Ja. Schönes Beispiel ist ja immer frisch verliebt, beim ersten Dinner kann man trinken, was man möchte, das wird alles großartig schmecken. Ja. Mhm. Weil also die Situation ganz wichtig ist, wie wir den Wein interpretieren. Man kennt das ja auch, man fährt in den Urlaub und ist in Südfrankreich oder in Griechenland, ist da eine Meeresfrüchteplatte Mykonos am Strand und den Reziner findet man ganz traumhaft, nimmt noch irgendwie 6 Flaschen mit, zahlt noch Übergepäck und zu Hause im kalten Berlin denkt man sich, um Gottes Willen, was habe ich denn da gekauft? Mhm. Weil eben die Situation mich dazu verleitet hat, den Wein irgendwo auch falsch einzuschätzen.
12: Aber es ist ja auch so, dass das ein spannendes Thema geworden ist. Also viele haben das zum Hobby gemacht. Also anfangs haben sie den Supermarktwein getrunken und sie fanden den gut. Und irgendwann, nachdem sie bei Bernhard Moser waren, haben sie gesagt, okay, Supermarktwein geht gar nicht mehr, weil ich habe meine Sensorik weiterentwickelt. Und das ist auch deine Aufgabe.
13: Genau, also ich warne da auch immer jeden. Ich sage, es wird meistens weder unkomplizierter noch billiger, wenn man bei mir war. Es wird immer komplizierter und teurer. Aber der Untertitel meines Buches war ja auch, weil Genuss auch Kenntnis braucht. Und da glaube ich sehr dran. Also ich glaube, je mehr man über das Produkt weiß, desto mehr kann mich ein gutes Produkt auch in Euphorie versetzen fast. Ja. Also das ist wirklich so, dass gute Weine, und soweit ich mitbekomme, bist du ja da auch sehr empfänglich dafür, diese genüsslichen Seiten des Lebens. Fall. Und solange ich halt in dieser Lecker-Nicht-Lecker-Dimension lebe, dann kann es mir halt ganz angenehm sein und so. Aber wenn ich jetzt wirklich quasi meine Antennen ausgefahren habe und dann einen Wein oder auch ein Essen bekomme, das mich wirklich, wirklich berührt, dann hat das eine ganz andere Dimension.
12: Ich habe auch dein Buch gelesen, Mosas Geschmackssachen. Das Wasser beleuchtet und Kaffee und Wein. Du hast wirklich alle Sachen, die so unter den Deckmantel Genuss fallen, da zusammengefasst in diesem Buch, ne?
13: Ja, genau. Es ist ja aus heute, das Buch entstand 2008 und da war das Wissen um diese ganzen Dinge halt noch gar nicht entwickelt. Die Leute wussten gar nicht, dass es einen Unterschied gibt zwischen Mineralwasser und Tafelwasser und dass eben auch das Leitungswasser, dass das eben auch eine sehr, sehr gute Qualität haben kann, auch einen sehr guten Geschmack haben kann. Und das sind alles Punkte, die damals noch keine Rolle gespielt haben in vieler Leben. Deshalb kann es durchaus sein, dass das Buch aus heutiger Sicht vielleicht ab und zu ein bisschen putzig wirkt. Aber auch heute noch ist es so, dass viele halt den Unterschied bei Arabica und Robusta eben nicht kennen und gar nicht wissen. Ne? Genau, diese Kaffeesorten. Und was ist jetzt gut für die Crema, was ist jetzt weicher und so weiter. Auch Kopi Luwak, dieser berühmte Kaffee, der quasi von der Schleichkatze einmal durchverdaut wird und so. Warum schmeckt denn der eigentlich so mild? Woher kommt das eigentlich? Das sind alles total spannende Themen, die ich halt sehr kurz umrissen habe. Das war so ein bisschen das Buch für die S-Bahn, dass man halt sagt, ich habe das in der Tasche und so 2 Stationen ein Kapitel. Ja, und dann habe ich halt da mal so ein bisschen interessant reingeschnuppert.
12: Und du testest auch regelmäßig in der Region, auch in Brandenburg und in Berlin Restaurants und die kriegen bei dir, wenn sie nicht gut sind, auch gefährt weg in verschiedenen Zeitungen. Ne?
13: Genau, ich habe lange Zeit für die City als Restauranttester gearbeitet, mache das jetzt auch noch, auch fürs City-Jahresbuch und so arbeite ich noch sehr, sehr stark mit. Ich eier jetzt bewusst ein bisschen rum, weil ich natürlich auch viel teste, das eben nicht unter meinem offiziellen Namen sozusagen passiert.
12: Verraten wir ja auch nicht.
13: Ja, genau. Und es ist schon so, dass in erster Linie freue ich mich natürlich, wenn ich Restaurants empfehlen kann, aber es gibt schon immer wieder Gastronomien, wo ich auch wirklich das Bedürfnis habe, die Menschen drauf vorzubereiten und eventuell auch von einem Besuch abrate.
12: Es gibt also ganz viele Restaurants, die Bernhard regelmäßig besucht, auch immer mit Verkleidung, mit Bart und Brille.
13: Ja, genau,
12: man erkennt die nicht. Also ich sage, die Gastronomen in Brandenburg und Berlin sollten immer gut aufpassen. Es könnte durchaus sein, dass irgendwann ein Bernhard Moser drin sitzt und anschließend dann irgendwo eine Restaurantkritik ist. Also gebt euch am besten von Hause aus sehr viel Mühe.
13: Genau, aber nicht nur, wenn einer kommt, der irgendwie ein bisschen fülliger ist, sondern auch bei jedem Gast sollte man sich immer die maximale Mühe geben.
12: Aber du sagst, es ist auch wichtig, dass man zum Beispiel, wenn man in der Region Brandenburg, Berlin zum Beispiel ein Restaurant betreibt, dass man auch viele regionale und saisonale Dinge verkocht und nicht nur das alles importiert aus den anderen Teilen dieser Welt. Ne?
13: Wir haben fantastische Produkte in Berlin und Brandenburg. Der Regionaltrend ist auch ein ganz wichtiger, der vielfach auch dogmatisch betrieben wird. Also ich finde jetzt nicht, dass man keinen Pfeffer verwenden darf, weil es in Brandenburg keinen Pfeffer gibt oder keine Zitrone verwenden darf oder kein Olivenöl. Ich finde, da übertreibt man dann ein bisschen, wobei es spannende Konzepte gibt, die genau das machen, aber es hat vielleicht auch eher ja, so fast einen wissenschaftlichen Anspruch mit der Fragestellung, was kann ich denn in dieser Mikroregionalität alles bewegen? Das ist eine ganze Menge. Aber trotzdem, wenn ich jetzt in Potsdam bin und da irgendwo an der Havel sitze, dann will ich halt keinen tiefgekühlten Lachs aus Norwegen essen. Ja, und dann will ich einen Hecht haben, dann will ich irgendwie einen Zander haben oder was auch immer. Und das haben leider viele, viele Gastronomen noch nicht verstanden. Also oft ist es auch Bequemlichkeit, dass man eben nicht mit dem regionalen Jäger reden möchte, dass man eben auch handwerklich oft gar keinen Fisch mehr zerlegen kann, dass man gar kein Reh mehr zerlegen kann. Und da gibt's sehr, sehr große Mängel, gerade in der Region Brandenburg. Also wenn man jetzt durch Bayern fährt zum Beispiel, dann kann ich eigentlich jederzeit in einen Gasthof gehen und die Chance, dass ich da gut esse, ist sehr, sehr hoch. Wenn ich das in Brandenburg mache, dann habe ich ein echtes Problem. Ja, weil man muss quasi, wenn man durch Brandenburg fährt, schon immer noch sehr, sehr tippbezogen fahren und es ist schon gastronomisch noch sehr, sehr viel zu tun in dieser Region leider. Wenn die Produkte großartig sind, aber handwerklich sind viele, viele Köche sehr schwach. Es ist halt wirklich auch multikausal, weil es gibt halt dann auch keinen Nachwuchs, es gibt dann auch keine Kochlehrlinge, es gibt so wenig Personal, die ja irgendwie Lust hat, das zu machen und dann müssen die irgendwie auf Fertigprodukte zugreifen, dadurch geht das Handwerk auch verloren. Also viele Kochlehrlinge sagen, ich weiß gar nicht, warum ich diese Ausbildung mache. Am Ende wärmen wir nur Convenience-Produkte auf und da haben eben so die DeRogas und die diversen Ausbildungsstellen noch wahnsinnig viel Arbeit vor sich.
12: Ja, und die Köche müssen auch ein bisschen mutiger werden, sich etwas trauen, einfach mal ein bisschen selbstbewusst sein und Dinge aus der Region auch verarbeiten. Wer mehr von Bernhard Moser lesen möchte, kann zum Beispiel auch auf deine Homepage gehen.
13: Man kann zum Beispiel auf www.weinschule-berlin.de gehen. Man kann natürlich auch auf www.eat-berlin.de gehen. Also da kann man dann reingucken.
12: Und wer mehr über Bernhard Moser erfahren möchte, der hört demnächst mal wieder den BB-Radio Mitternachtstalk, weil wir haben noch viele Themen abzuarbeiten, wenn du das nächste Mal da bist. Vielen Dank, dass du da warst.
13: Vielen Dank für die Einladung.
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12: Bei uns ist heute Ingolf Lück und ich muss ganz ehrlich sagen, für mich geht so ein bisschen so ein kleiner Traum in Erfüllung, weil du bist ja so ein bisschen Idol meiner Jugend. Obwohl, wenn ich sage Idol, es klingt einfach so, ob wir so schon so alt sind, sind wir noch gar nicht.
14: Naja, das ist ja immer so, dass die Menschen, die mir sagen, ich wäre das Idol ihrer Jugend, dass die ja selbst sich dabei gar nicht alt fühlen, sondern mir immer das Gefühl dadurch geben, dass ich alt bin.
12: Um Gottes Willen,
14: das ist und so. Das ist natürlich, dann sage ich immer, okay, gut, das ist wohl in Ordnung, aber guck doch selbst auch mal in den Spiegel und dann wirst du sehen, an dir ist die Zeit auch ein bisschen vorbeigelaufen, auch wenn sie natürlich wie bei dir, du bist ein wahnsinnig gut aussehender Mann, viel, viel weniger Spuren hinterlassen hat als bei mir. Und dann ist natürlich gleich immer die Frage, die ich stellen muss, wenn mir das jemand sagt, welcher Jugend? Ich hatte ja das große Glück in meiner Karriere, ja, erstmal habe ich überhaupt das Glück, eine Karriere gehabt zu haben. Cool. Das ist ja heute schon mal
12: das
14: was.
12: Das ist schon mal was, ne?
14: Ja. Das. Und also zweimal. Einmal 1985 habe ich ja eine Sendung gemacht, die hieß Formel 1, das war eine Video-Hitparade in der ARD. Das das war ja schon mal eine gewisse Jugend für bestimmte Leute. Das war auch meine Jugend.
12: Davon sprach ich eigentlich.
14: Ah, okay. Ja, diese Leute sehen meistens dann doch etwas älter und sagen, die sind das Idol meiner Jugend.
12: Du bist ja so ein bisschen dafür zuständig, dass ich überhaupt diesen Beruf ergriffen habe. Weil ich habe so damals gedacht, als du so 1985 anfingst als Formel-1-Moderator, das ist cool. Das möchte ich auch gern mal machen.
14: Ich wollte das gar nicht. Also ich bin wie die Jungfrau zum Kinde gekommen. Das ist, ich habe Theater gespielt in Köln, in so einem Nachwuchstheater. Dann unter anderem auch ein Programm gemacht mit H.B. Kerkeling. Und dann haben die zu uns gesagt, Ende 84, wollt ihr nicht Fernsehen machen? Und da haben wir gesagt, nee, warum? Ja, wie warum? Wollt ihr nicht Fernsehen machen? Nein, wollen wir nicht. Doch, macht doch Fernsehen. Wir haben zwei Sendungen. Eine läuft 6-mal im Jahr im ersten und die andere läuft jede Woche im dritten Programm. Und dann haben wir das quasi unter uns ausgeknobelt. Und dann bin ich nach München und habe diese Sendung gemacht. Aber ich habe mich ja für die Musik damals, also für die Popmusik in dem Sinne gar nicht interessiert. Ich war ja ein Kind der 70er und hörte eben halt Grand Funk oder Led Zeppelin. Und dann musste ich eben halt in Anführungsstrichen musste ich jede Woche die Hitparadenmusik ansagen. Aber das war auch schön, das war auch eine Chance natürlich. Also ich habe da ein ganz tolles Team getroffen. Wir konnten wirklich machen, was wir wollen. Und ich kriegte immer am Vorabend quasi für den nächsten Tag die Bands, die aufgezeichnet wurden. Wir haben ja sehr viele Bands aufgezeichnet, weil keine Band hatte ja ein Video, das fing ja gerade erst an. Und dann habe ich gesagt, na gut, habe ich mir was ausgedacht. Ich habe gesagt, okay, morgen um 7 brauche ich eine komplette Küche. Und dann war die da. Das war in der Bavaria in München, Studiobetrieb, alles möglich, was man will.
12: Das fühlte sich aber für mich als Fernsehzuschauer nicht so an, als ob du das machen musstest. Also für mich ging dir das leicht von der Hand und du weißt doch gar nicht, was du da

0: 4, 5, 6, 10 Sendungen gemacht und plötzlich kennt dich in einer gewissen Zielgruppe, kennt dich jeder. Also jeder kennt dich, er kennt dich. Ich habe ja nur noch phänotypisch, bin ich auch relativ schwer verwechselbar. Das ging unheimlich schnell. Also dieses von 0 auf 100, das war schon Hammer.
1: Du hast mich wirklich viele Jahre begleitet und ich war dann so traurig, dass die anderen, die nach dir kamen, also Stefanie Tücking zum Beispiel, war ja auch nicht schlecht, ne? Das muss man ja.
0: Ja,
1: aber es war anders. Du warst auf einmal weg. Du hast mich Jahre begleitet.
0: Ja, Jahre nicht, du, das gefühlte Jahre. Nur ein Jahr habe ich das nur gemacht.
1: Ein Jahr? Ich glaube, du warst zwei Jahre.
0: Nein. Ich habe nur 43, 45 Sendungen gemacht oder so. Ich war wirklich nur ein Jahr da. Und das ging dann so steil nach oben, also jetzt gefühlt nach oben. Ich hatte aber noch mein Kabarett, ich hatte noch mein Rocktheater und gut, die habe ich dann zum Beispiel, musste Formel 1 unterwegs machen in Hallen von zwischen 5.000 und 12.000 Kids, die einfach vor einer Videoleinwand vorher bei Peter Illmann gestanden hatten. Peter Illmann, den ich übrigens sehr schätze, aber der sich natürlich als Radio- bzw. als Musikjournalist empfunden hat. Dann standen die alle vor diesen Leinwänden und dann habe ich gesagt, naja gut, meine Band muss mitkommen und dann habe ich meine Band, die damals das Totale Theater hieß, die sind da mitgefahren auf diese Riesentouren und dann haben wir, aber dazwischen haben wir immer wieder unsere normalen Auftritte gemacht in kleinen Läden und so wohnten wir. Also einmal irgendwie in Freiburg habe ich mit meinem Bassmann in einem Einzelbett gepennt und am nächsten Tag waren wir dann im Hotel so und so und da haben wir im Whirlpool gelegen und Champagner gesoffen.
1: Das ist ja unglaublich. Vielleicht ist dein Publikum auch angewachsen dadurch, dass du auf einmal so bekannt warst durch diese Fernsehshows. Also ich meine, eine normale Theatervorstellung hat ja nur eine bestimmte Anzahl von Leuten, die in so ein Theater reinpassen.
0: Ja, natürlich. Theater ist immer ein lokales Ereignis und so wundern sich, wenn ich Theater spiele und ich spiele ja viel Theater, wundern sich die Leute immer, dass ich überhaupt Theater spiele. Ne? Weil sie sagen, das wussten wir gar nicht und so. Aber gut, sage ich, okay, das wisst ihr jetzt hier nicht, vielleicht in Leipzig, weil ich doch hier noch nie gespielt habe, aber dafür habe ich in Hamburg und Berlin spiele ich schon seit Jahren. Da wissen das die Leute. Mhm. Und das ist eben halt eine andere Wahrnehmung, das ist ganz klar.
1: Du bist ja ernsthafter Schauspieler, aber ich sehe dich lieber in der Rolle des Comedians, weil ich zum Beispiel bei der Wochenshow habe ich mich weggelegt, als du der Anchor der Show warst. Ich fand das total witzig und ich war auch wieder traurig, dass das abgeschafft wurde.
0: Ja, nun, also was heißt ernsthafter Schauspieler? Die Herangehensweise ist die gleiche. Egal, ob der Inhalt ein ernster ist oder ob der ein lustiger ist. Das ist immer, hat immer was mit dieser berühmten Disziplin zu tun und ich bin einer, der sich das immer erarbeitet, egal ob das lustig ist oder ernsthaft ist. Und natürlich, ich kann besser lustig und ernst können ganz, ganz viele. Aber das Tolle ist, dass ich alles machen kann. Und also bei mir geht es immer darum, ich sehe etwas, ein Projekt, ein Stück oder eine Idee und dann möchte ich das gerne machen. Und das hat auch nicht aufgehört. Diese Lust ist immer noch da. Und das ist dann mal ernst, mal ist es lustig und mal ist es dies, mal ist es das.
1: Wo fühlst du dich am wohlsten in der Comedy?
0: Das kann ich so sagen, kann ich gar nicht so sagen. Das ist ja das, was ich am meisten tue. Also es ist ja immer leicht. Aber ich habe zum Beispiel ein Stück, was ich spiele, das heißt Seite 1. Das ist ein Monolog, auch da spiele ich einen Boulevardjournalisten. Also ein komplettes Arschloch. Meine Frau sagt zum Beispiel, das könnte ich am besten.
1: Ich kann das am besten einschätzen, weil man verbringt am meisten Zeit mit dir. Du hast ja auch mal den Caveman gespielt zwischendurch.
0: Ne? Ja, ich war der zweite Caveman, glaube ich, und habe das schon sehr früh gespielt. Das Stück wird ja heute immer noch sehr erfolgreich gespielt. Heute spielen es, glaube ich, 15 Kollegen. Das habe ich dann gespielt, auch weit über 100 Mal. Und dann habe ich auch gesagt, naja, jetzt wird es Zeit, was anderes zu machen. Weil irgendwann ist es so, wenn du auf der Bühne stehst und du merkst, du machst deinen Text und machst dabei deinen Lohnsteuerjahresausgleich im Kopf, dann wird es im Grunde Zeit, was Neues zu machen.
1: Ja, stimmt. Also man langweilt sich dann auch, wenn du bestimmte Dinge machst. Also Carsten Keil zum Beispiel war letztens ja bei uns und der hat erzählt, der spielt das ja seit, weiß ich, 15 Jahren oder so. Der macht noch andere Stücke nebenbei.
0: Ja.
1: Aber er hat einfach Bock drauf, den Caveman zu spielen, weil er ist Caveman. Du hast für dich irgendwann entschieden, nee, ich bin's nicht.
0: Der Carsten ist genauso Caveman wie die anderen auch, aber ich habe irgendwann gesagt, ich mache jetzt komplett was anderes, ein anderes Stück. Ich habe dann so einen moderneren Caveman gemacht, das nannte sich One-Way-Man. Das habe ich dann gemacht und habe auch gesagt, nee, dann schließe ich auch mit dem Caveman ab. Manchmal habe ich aber gedacht, vielleicht hätte ich den noch weiterspielen können. Und jetzt denke ich sogar manchmal, ach, ich rufe da doch nochmal an und gucke, ob ich den nicht auch nochmal, weil momentan ist es so, dass ich 5 Stücke spiele. Also ich spiele 5 Stücke gleichzeitig.
1: Wie kannst du denn diese ganzen Texte, die alle merken.
0: Geht gut. Ich kann mir gut Text merken, das ist das Schöne. Und das ist ja auch das größte Glück eines Schauspielers, wenn er sich im fortgeschrittenen Alter, sage ich jetzt mal, also dann Text
1: merken. Also in 10 Jahren dann,
0: oder? Ja, mir hat mal ein alter Schauspieler gesagt, der hat gesagt, wie lange willst du noch spielen? Du bist ja jetzt 80 und er sagt, so lange, wie ich mir noch Text merken kann. Und da habe ich gedacht, was soll denn das? Wieso? Und das stimmt. Ja? Also große Schauspieler, Martin Held zum Beispiel, ein großer Schauspieler, an dem man sich wirklich auch in vielen, vielen Rollen erinnert, da

0: sagt man, der konnte sich irgendwann keinen Text mehr merken und dann konnte er auch nicht mehr spielen. Das kann ich gut. Ich muss nur aufpassen, dass ich auf der Bühne, also oftmals geht es ja in meinen Stückenprogramm, geht es um Frauen zum Beispiel. Ne? Und wenn ich jetzt bei dem Wort Frau eine Geste mache, also die rechte Hand nach vorne so nachdenkend bringe, ne? Wenn ich das im einen Stück mache, und dann muss ich mir beim nächsten Stück beim Wort Frauen, muss ich die linke Hand nach hinten machen, damit ich nicht im falschen Stück plötzlich gefangen bin.
1: Das wollte ich dich gerade fragen. Mixst du manchmal irgendwelche Texte? Baust du bei dem einen Stück was vom anderen ein oder so? Wie geht das?
0: Toi, toi, toi. Also bisher nicht. Bei meinen Kabarettprogrammen ist es so, da kann ich gucken, wie ist das Publikum drauf? Da kann ich Sachen rausnehmen im Kopf, kann andere Sachen reintun. Da kann ich während der Vorstellung kann ich Versatzstücke verändern. Aber bei einem Stück mit Ensemble geht das natürlich nicht. Also sobald andere Kollegen auf der Bühne sind, das kannst du nur beim Solo machen und auch da nur im Kabarett, wo die Stücke austauschbar sind. Ein Stück, das eine dramaturgische Linie hat, das kannst du natürlich nicht, kannst du nicht einfach das Ende plötzlich vorziehen. Aber ich habe mal in einem Nachfolgestück vom Cavemill übrigens, von dem ich eben erzählte, habe ich mal sowas eingebaut, dass ich meinen Text vergesse auf der Bühne. Und ich denke, das ist auch schon jetzt viele Jahre her, ich denke manchmal, ob sich das irgendwann rächt, ja, also ob es da so eine Rache gibt, dass ich dann irgendwann doch mal da stehe und ihn. Es ist schon ein paar Mal passiert, wo ich dachte, scheiße, verdammt, was, wo bin ich? Und dann habe ich gedacht, Seite 23. Ich denke immer noch so in Seiten oft oder so, also jetzt nicht in Seitenzahlen, aber ich denke, da stand doch, da war doch oben irgendwas da, wenn ich umgeblättert habe, da stand doch was. Was stand denn da, verdammt nochmal? Ah, da ist es. Und beim Kabarett kann ich zur Not meinen Techniker fragen. Da sagen dann die Leute, oh, das ist aber lustig.
1: Aber so hast du dein fotografisches Gedächtnis und rufst die Seiten ab.
0: Ja. Genau, so fotomäßig. Mhm.
1: Das heißt, du hast schon eine besondere Gabe, die haben andere Leute ja nicht.
0: Die brauchen sie auch nicht. Also dafür habe ich viele, viele andere Gaben nicht.
1: Du hast ja quasi den eingebauten Souffleur in dir drin, ja?
0: Richtig.
1: Der dir vorsagt, das ist ja unglaublich.
0: Ja.
1: Wenn man so sieht, was du so alles gemacht hast, also dein Wikipedia-Eintrag ist ja ungefähr gefühlt 4 Kilometer lang.
0: Ja, und den habe ich nicht mal selber bearbeitet.
1: Ja, aber hast du überhaupt noch einen Überblick, was du überhaupt alles gemacht hast?
0: Nee, nicht so richtig.
1: Das kann
0: also wenn, dann gucke ich bei Wikipedia nach. Aber es ist oftmals auch so, dass gute Freunde mir dann sagen, du weißt doch noch, wie du damals, und ich dann, nee, doch, du warst 4-mal Direktor bei Stars in der Manege. Und dann denke ich, ach Gott, das habe ich total vergessen. Also es war jetzt, glaube ich, nicht 4-mal, sondern 2-mal. 2-mal habe ich so mitgemacht. Und dann denke ich, ach stimmt, ja. Und dann erinnere ich mich und dann denke ich, oder ich sehe ein Foto und denke, hä, das habe ich auch mal gemacht. Mhm. Also das ist schon eine ganze Menge, was man da gemacht hat, ist richtig.
1: Du bist aber nicht nur Schauspieler, sondern du bist ja auch Regisseur. Also irgendwann hast du schon mal irgendwie, da warst du noch ganz jung, das erste Mal Regie geführt bei so einem relativ unbekannten, schlecht besuchten Theaterstück. Ne? Und dann hast du irgendwann 20 Jahre später wieder Regie gemacht.
0: Ich bin im Grunde auf die Bühne gekommen, weil wir in der Schule, klassische Schulaufführung, die Physiker Dürrenmatt, hatte ich keinen Bock drauf. Und dann habe ich Regieassistent gemacht, wusste gar nicht, was das ist. Der Deutschlehrer hat natürlich Regie gemacht und dann wurde er irgendwie, hatte sich, glaube ich, was gebrochen und dann konnte er nicht mehr. Und dann musste ich die Regie übernehmen. Und dann habe ich gemerkt, das ist doch ganz interessant. Bin dann danach aber erst auf die Bühne. Dann haben wir eine freie Gruppe gegründet in Bielefeld, damals noch meine Heimatstadt, Ende der 70er. Und in dieser freien Gruppe bist du ja alles. Da bist du Bühnenbildner, Requisiteur. Da bist du, Bühnenbildner kann ich jetzt nicht so gut, aber dann bist du Regisseur, Schauspieler und alles. Und Kassenwart. Und baust auch noch die Puppen zusammen, wenn du eine Puppenszene hast. Und dann hat man einmal halt alles gemacht. Und jetzt merke ich, dass es mir großen Spaß macht, auf die andere Seite zu springen. Also wirklich, ich habe immer gern Kollegen zugeguckt. Also ich habe auch in der Wochenshow, bei der Wochenshow habe ich immer in der Dekoration gestanden, habe mich immer schlapp gelacht, wenn die Kollegen spielen. Und ich kann gut zugucken, ich kann dann gut merke, dass ich ganz gut so Ideen entwickeln kann aus dem, was die Schauspieler da machen. Und deswegen bin ich ab und zu auf die andere Seite gesprungen und habe Regie gemacht.
1: Und aber du fühlst dich auf der Bühne schon wohler als in den Kulissen?
0: Beides. Also ich denke manchmal sogar darüber nach, weniger zu spielen und das andere eben halt mehr zu machen, weil also es macht mir beides großen Spaß.
1: Wenn ich dich so anschaue, habe ich so das Gefühl, du bist der Duracell-Hase mit den beiden Becken, die immer zusammenstanden. Du bist ja tierisch in Action immer. Hast du da recht deinen Tag aus, 24 Stunden, um alles zu machen, was du so machen möchtest?
0: Ja. Das ist, ich habe das Glück, irgendwie eine ganz gute Konstitution zu haben. Also entweder ich mache oder ich schlafe. Ich kann auch pennen. Ich kann auch richtig länger pennen als andere. Ich kann 10 Stunden schlafen.
1: Mhm, kann geht. Ich auch.
0: Ja,
1: ich habe nur wenig Zeit dafür.
0: Ja, eben. Man hat nur keine Zeit, nie Zeit. Also meine Tochter kann das auch zum Beispiel. Das ist ganz wunderbar. Und aber ich habe eine gute Konstitution. Ich habe es irgendwie gut. Ich brauche halt nicht, trinke halt nicht. Die Drogenzeiten sind natürlich auch, weil alle die irgendwann mal was eingeworfen haben in den 80ern, die, die jetzt noch leben, die haben irgendwann aufgehört. Und das ist alles vorbei. Ich trinke nur grünen Tee und mache jeden Tag Sport und das ist alles wunderbar.
1: Das heißt, du hast auch so dein Leben ein bisschen umgestellt in Richtung Gesundheit, ja?
0: So ganz normal. Also ja? ganz das passiert einfach, weil wenn du vorher eine Flasche Wein getrunken hast am Abend vorher und musst morgens irgendwie auf der Bühne stehen und du merkst, du fängst an zu schwitzen und dir fällt der Text nicht ein, dann lässt es lieber sein einfach.
1: Die Stimme, die Sie gerade hören, kennen Sie definitiv und wir müssen aber schon wieder Tschüss sagen, weil die Viertelstunde schon wieder rum ist. Ingolf Lück war bei uns heute im BB-Radio Mitternachtstalk. Hoffentlich beehrst du uns bald wieder.
0: Vielen Dank.
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1: Bei mir ist eine echte Legende. Götz Alsmann ist bei uns im Studio, dass ich das nur erleben darf.
3: Mir geht's genauso.
1: Ja, komm mir auf. Ich hatte schon ein bisschen die Hoffnung aufgegeben, dass wir nochmal irgendwann zusammentreffen, weil als langjähriger Moderator von Zimmerfrei, als diese Sendung damals nach knapp 700 Folgen, glaube ich, eingestampft wurde, habe ich gedacht, jetzt ist es vorbei, ich habe meine Chance verwirkt.
3: Ja, aber gerade nach den 20 Jahren Zimmerfrei hatte ich natürlich Zeit, mich um andere Dinge zu kümmern und seitdem bagger ich an diesem Interview hin.
1: Du warst also der, der die Kratzgeräusche draußen an der Studiotür hatte?
3: Genau, Reste von meinem Nagellack sind noch an der Scheibe zu bewundern.
1: Also ich freue mich riesig, dass wir alles mal so ein bisschen auseinandernehmen können, deine Fernsehkarriere, deine Musikerkarriere vor allen Dingen und natürlich auch ein bisschen so deine Geschichte.
3: Gute Idee.
1: Kommst aus Münster.
3: Ich lebe in Münster immer noch, bin dort geboren. Väterlicherseits stammt unsere Familie Generation für Generation aus Münster. Wir sind seit 500 Jahren da, eine der ältesten Familien in der Stadt. Und wenn man das bedenkt, ist es schon erstaunlich, wie wenig wir aus uns gemacht haben.
1: Tja. Stehst du im goldenen Buch der Stadt eigentlich drin? Als so
3: bekannter? Komischerweise nicht. Und ich bin sogar persönlich mit dem Oberbürgermeister befreundet. Na, ich habe mich immer gefragt, wieso auch bei großen Anlässen und wichtigen, tollen Dingen es nie dazu gekommen ist. Und ich bin zum Schluss gekommen, dass alle glauben, ich stehe schon lange drin.
1: Also ich hatte gedacht, dass
3: du... Anders ist das nicht zu erklären.
1: Jemand, der so prominent ist, der so bekannt ist, im Fernsehen, im Radio und überall, der sollte doch da drinstehen. Was muss man dann dafür machen?
3: Dazu treffe ich den Oberbürgermeister Markus Lewe und dann denke ich mir immer, Mensch, jetzt Markus, sag's mir und dann halte ich doch wieder die Klappe. Ich denke mir, da müssen sie schon von selber drauf kommen.
1: Vielleicht dann irgendwann, wenn du dein Lebenswerk, den Preis fürs Lebenswerk bekommst.
3: Naja, das kann ja nicht mehr lange dauern in meinem Alter.
1: 1957 geboren, da ist noch Luft nach oben, würde ich sagen, oder?
3: Hoffen wir es.
1: Du machst so viele verschiedene Dinge.
3: Ja.
1: Aber ich glaube, das größte Gebiet, auf dem du tätig bist, ist die Musik.
3: Das ist das, was ich mal als meinen Hauptberuf bezeichne. Ja.
1: Du hast schon ganz früh angefangen, Musik zu machen, mit 8, glaube ich.
3: Ja, mit 8 habe ich meinen ersten Klavierunterricht bekommen. Fasziniert von der Musik war ich schon früher, eigentlich wirklich von meinen ersten Tagen als Knirps im Kindergarten. Dann hat mich kaum etwas so sehr interessiert wie die Musik. Nichts hat mich so fasziniert wie die Musik. Meine Eltern hatten schon 1959 einen Fernseher, damit waren wir die Ersten im Häuserblock. Allerdings waren wir dann 10 Jahre später auch die Letzten im Häuserblock, die einen Fernseher hatten, mit dem man das zweite Programm empfangen konnte. Und ich habe als kleiner Junge schon, als ganz kleiner Stöpsel schon diese Musiksendungen über alles geliebt. Für eine Musiksendung durfte ich auch länger aufbleiben. Und das war ehrlich gesagt das Einzige, wofür ich mich interessiert habe. Ich habe mich nicht für Fußball interessiert oder für Autos oder für das, wofür sich andere kleine Jungs interessieren. Ich habe mich wirklich nur für Musik interessiert.
1: Aber du hast damals im Fernsehen wahrscheinlich Musik ist Trumpf und solche Sachen auch gesehen, ja?
3: Das war schon zu einer Zeit, als ich schon gar nicht mehr Fernsehen guckte. Also mein Fernsehkonsum war immens, bis ich 16, vielleicht 16,5 war. Und dann begab ich mich auf Freiersfüße und hatte nicht mehr viel mit Fernsehen zu tun. Ich habe zum Beispiel sämtliche Kommissarfolgen gesehen, die zwischen 1969 und 1974 ausgestrahlt wurden. Sämtliche Folgen. Ich kann sie dir vortanzen. Ja? Und dann wurde der Kommissar abgelöst von Derek. Ich habe nicht eine einzige Derek-Folge in meinem Leben gesehen. Ja, nein, weil ich schon eine Freundin hatte und da wollte man freitagsabends nicht Fernsehen gucken.
1: Wenn man als junger Mann musizieren kann, hat man bei Mädels doch sofort 150 Punkte, oder?
3: Ja, aber es war zu meiner Jugendzeit das falsche Instrument, es war die falsche Musik, es war eher ein Skurrilitätsfaktor als ein Begeisterungsfaktor.
1: Das kann ich mir gar nicht vorstellen. Du hast mit 8 angefangen, Klavier zu spielen und es wurden dann auf einmal erstaunlich viele Instrumente.
3: Ja, das Klavierspielen begann früh und begann mäßig seriös und zum 12. Geburtstag wünschte ich mir ein Banjo. Ich war sehr begeistert von Dixieland Jazz und wollte das machen. Und das Banjo kam auch, also faszinierte mich. Und dann stellte ich fest, dass die Stimmung des Tenor-Banjos im Prinzip auf eine Mandoline übertragbar war. Und dann habe ich angefangen, Mandoline zu spielen. Dann kamen noch viele andere, teilweise absurde Saiteninstrumente hinzu. Und plötzlich war die Bude voll mit Instrumenten, die ich auch alle irgendwie gespielt habe. Und ich glaube, das ist bis heute der entscheidende Sachverhalt. Ich spiele viele Instrumente, aber keins richtig.
1: Das stimmt nicht.
3: Vielleicht ein bisschen Klavier.
1: Komm, wer dich beobachtet, weiß, dass das nicht stimmt.
3: Ich spiele gern. Da möchte ich nicht missverstanden
1: werden. Du spielst auch sehr, sehr gut. Wie viele Instrumente sind das eigentlich?
3: Ich weiß es wirklich nicht. Ich weiß es. Wir müssen das mal durchzählen. Es gibt ja auch Sonderformen von Instrumenten, die sich nicht sehr voneinander unterscheiden. Aber es waren die Instrumente, die Saiten oder Tasten hatten, mit denen ich was anfangen konnte. Ich war nie ein großer Blasinstrumentalist. Habe ich zwar auch versucht, aber die Versuche sind quasi im Keim wieder erstickt. Aber also, wenn es Saiten hatte und Tasten hatte, dann war es meins.
1: Ich habe ja, also ich sag mal, von den 700 Folgen Zimmerfrei habe ich, glaube ich, mindestens 350 gesehen. Und ich dachte immer, der setzt sich da mit einer Leichtigkeit an sein Piano, findet sofort die richtigen Tasten, spielt geile Musik, kann in so vielen verschiedenen Facetten. Du hast ja sofort immer, auch wenn dir ein Stichwort gegeben hat, den richtigen Song dazu gespielt. Das ist unfassbar.
3: Sag mal so, Zimmerfrei war mein Parallelleben. Ja? Man kann die Vorgänge bei Zimmerfrei, diese geheimnisvollen Vorgänge bei Zimmerfrei, nicht mit den Vorgängen im normalen Leben vergleichen. Es gab Sendungen bei Zimmerfrei, vor allem in den ersten Jahren, da hatten wir Gäste und da gab es überhaupt keine Absprache, was gesungen werden sollte. Also wir wussten überhaupt nicht, was unser Gast vielleicht singen will. Und dann mit etwas Glück nannte der Gast dann ein Lied, das ich auch schon mal gehört hatte und dann konnte man das irgendwie spielen. Und im Laufe der Zeit stellten wir fest, dass es Sendungen gab, wo die Songfindung sehr lange dauerte. Und dann haben wir uns gefragt, vielleicht ist es doch hilfreich, wenn wir vorher wissen, um welches Lied es geht. Und wir haben es nie geprobt, wir haben einen Soundcheck gemacht miteinander, weil wir natürlich den Anspruch hatten, das auch musikalisch professionell klingend, also technisch professionell klingend rüberzubringen. Das war aber oft unsere einzige Probe. Es gibt ein kleines YouTube-Filmchen, wo ich mit Semino Rossi, muss so um 2005 rum gewesen sein, Moliendo Café und Spanish Ice spiele. Ich spiele Mandoline, er spielt Gitarre und singt auf seine unnachahmliche Art und Weise. Und da siehst du seinem Gesicht an, dass er völlig baff ist, wie gut das funktioniert. Wir hatten nur so einen kurzen Soundcheck und er war skeptisch und Mandoline und so. Er wusste auch nicht so recht. Und du kannst, die Kamera geht auf ihn und wir fangen dann an und dann siehst du plötzlich, wie er sich entspannt, wie seine ganze Körpersprache eine andere wird, weil er sich da richtig reinfallen lässt in unser gemeinsames Musizieren. Und das sind für mich die musikalischen Zimmerfrei-Highlights gewesen. Diese Augenblicke, wenn man merkte, dass der Gast sich fallen lässt. Ich erinnere mich an einen schönen Moment mit Charlie Hübner, der ein Stück wünschte von Tom Waits, Chocolate Jesus. Ein Stück, was so eine, sagen wir mal, deftige Ragtime-Rhythmik hatte. Und ich hatte ein Banjo dabei und hatte mir überlegt, dass ich das Trompetensolo von Chocolate Jesus aus so einem Kazoo spiele, so einem Kinderinstrument. Und hatte dieses Kazoo im Mund und schrammelte da fröhlich auf meinem Banjo rum und Charlie sang dann auch und dann kam dieses Solo und dann war er plötzlich so beglückt, dass er anfing. Ich meine, Charlie ist nun kein kleiner und kein zierlicher Mann, sondern eher stattlich, ja, und er trug einen sehr, sehr schicken schwarzen Anzug und weiße Schlangenlederschuhe, ja, und dann begann dieser Hühne in seinen weißen Schlangenlederschuhen fantastisch zu tanzen, exotische Ausdruckstänze zu machen, während ich da Ragtime auf dem Banjo spielte und das Publikum war hingerissen, er bekam eine Standing Ovation dafür. Das waren die musikalischen Glücksmomente bei Zimmerfrei. Nie wirklich geprobt, bestenfalls mal kurz ausprobiert. Und dann einfach die Körpersäfte fließen lassen.
1: Solche Momente kannst du auch nicht erproben. Das muss einfach entstehen in der Situation. Ne?
3: Aber leider kann auch das Gegenteil passieren. Du kannst natürlich einen Gast da haben, der sich dann zu Hause wahnsinnig vorbereitet und die Musik kam meist gegen Ende der Sendung. Und dann war dieser Gast vollkommen, ja, wie soll ich sagen, emotionslos die ganze Sendung, bis uns klar wurde, der hatte einfach nur Angst vor dieser Singerei. Und wir haben dann oft auch gefragt, wäre es Ihnen lieb, wenn wir die Musik relativ schnell vorne absolvieren, damit wir den Rest der Sendung durchatmen können. Dann gab es auch wiederum Gäste, die sagten, nein, nein, nein, also Musik, das ist nicht so meins, ich kann nicht singen. Und dann sage ich, ja, mein Gott, du bist doch ausgebildeter Schauspieler, auf der Schauspielschule singt man doch. Naja, da singt man mal ein Lied so für das Silvesterprogramm Stadttheaters Waldporzreute oder sowas, aber nach Möglichkeit nicht. Und dann haben wir immer unser beliebtes Format Lyrik und Jazz gemacht. Ich habe irgendwas improvisiert und die haben dann ein Gedicht von Eichendorff vorgetragen oder so etwas.
1: Ich finde das, für einen Studiogast ist das, glaube ich, schwer, wenn der Moderator ein besserer Musiker ist als man selbst, wenn man seine Brötchen damit verdient. Weißt du, das ist einfach so, ne?
3: Ja, aber es waren schon eine Menge Gäste da, die wirklich also auch toll gesungen, toll gestaltet haben. Wir haben ja auch nie versucht, einen Gast in irgendeiner Weise schlecht aussehen zu lassen. Also auch bei unseren wildesten Spielen. Ich habe immer gesagt, die Sahnetorte im Gesicht meines Gastes bedeutet automatisch zwei Sahnetorten in meinem Gesicht. Ja? Also wir haben es immer als behütetes Blamieren bezeichnet, weil wir auf jeden Fall nichts von unserem Gast verlangen wollten, was wir nicht auch uns selbst abverlangt haben. Und von daher haben wir alle hinterher zu dritt im Planschbecken gelegen.
1: Gab es eigentlich eine Definition für dieses Showkonzept? Weil es war eine Mischung, die es vorher in der Form noch gar nicht gab, ne?
3: Irgendwann einigten wir uns auf Kindergeburtstag für Erwachsene.
1: Ja, das passt, glaube ich, relativ gut. Gab es denn so ein paar Sachen, ich meine, als Fernsehzuschauer sieht man das ja selten oder gar nicht, so ein paar Sachen, die aus deiner Sicht schiefgegangen sind?
3: Sehr viele Dinge sind schiefgegangen.
1: Das hat man aber als Zuschauer nicht so wahrgenommen, ne?
3: Einmal das. Zum anderen haben wir es selber oft während der Sendung nicht wahrgenommen. Es gab natürlich Momente, es gab manchmal auch Verbalinjurien, Entgleisungen, Dinge, bei denen man sich in dem Moment großartig vorkam. Ach, was haben wir uns toll gefühlt, wie zufrieden waren wir mit uns, wie überzeugt waren wir von unserer Grandezza. Und dann sieht man es hinterher viereckig und denkt sich, naja. Und dann sieht man es 10 Jahre später nochmal viereckig und denkt sich, oh Gott. Ja. Also es war nicht immer alles so toll, wie sich es in dem Moment angefühlt hat. Manches war aber auch viel besser, als es sich in dem Moment angefühlt hat. Ich habe mir Folgen angeschaut, die in meinem Gedächtnis als Katastrophen verankert waren. Die habe ich mir gedacht, so schlimm war es gar nicht. Im Gegenteil, es war eigentlich so ganz nett. Ich habe mir Folgen angeschaut, die in meiner Selbstwahrnehmung Sternstunden der Fernsehunterhaltung waren. Es waren bestenfalls Sternstunden der Belanglosigkeit. Also die Selbstwahrnehmung ist nicht wirklich verlässlich. Sie dient bestenfalls dazu, sich in dem Moment gut zu fühlen. Aber das bedeutet nicht immer, dass es sich gut anfühlt, wenn man es hinterher sieht. So viel Selbstkritik muss sein.
1: Ich kann nur sagen, als Fernsehzuschauer, ich war immer bestens unterhalten.
3: Das ist schön.
1: Und ich meine, das Qualitätslevel, das du selbst ansetzt, ja, das muss ja für den Zuschauer noch lange nicht gelten. Also ich hatte wirklich immer viel, viel Spaß.
3: Also um jetzt mal dann mit dem sich selbst geißeln aufzuhören, es waren ja auch 20 wahnsinnig erfolgreiche Jahre. Also Zimmerfrei ist und bleibt das erfolgreichste Projekt meiner beruflichen Tätigkeit, das muss man wirklich sagen.
1: Dann wollen wir mal auf deine Musikerkarriere zu sprechen kommen. Mit 17 Jahren die erste Band?
3: Nee, aber die erste Platte.
1: Die erste Platte
3: mit 11, also naja, Band. Also wir waren zwei Leute, die zusammen Musik machten. Das reichte, ja, dass wir uns als Band bezeichnet haben.
1: Klar.
3: Aber das war natürlich alles nichts. Und dann kam 1972 der Kontakt zustande zu ein paar Musikern, die ja so um die 30 waren, deutlich älter als ich, ich war 15. Und die hatten einen ähnlichen Geschmack wie ich, ein ähnliches musikalisches Interesse wie ich. Und ich wurde aufgenommen in den Kreis dieser Musiker. Und das war dann auch die Band, mit der ich 1974 meine erste Platte gemacht habe.
1: Du hast schon relativ zeitig angefangen, dich für deine besondere Tolle zu entscheiden, ne?
3: Ich habe gerne diese alten Filme gesehen mit John Garfield, diese 40er-Jahre-Filme, Robert Mitchum. Ich fand toll, was die für Frisuren hatten. Ich fand toll, wie die angezogen waren. Dann fiel mir auf, dass sich das in alten deutschen Filmen durchaus auch ähnlich finden lässt. Ich empfand dieses Zusammenspiel aus Musik, Film, Optik perfekt. Und habe dann in meiner Schulzeit schon angefangen, zumindest im Rahmen meiner Möglichkeiten, das auch in irgendeiner Weise für mich, ja, mir selbst zu verordnen. So muss man das ausdrücken.
1: Und deine Klassenkameraden haben dich deshalb komisch angeguckt oder wie war das?
3: Ich hatte sogar einen Mitstreiter in meiner Klasse. Also ich bin ja noch, komme ja noch aus einer Generation, wo wir einen richtigen Klassenverband bis zum Schluss hatten. Also wir haben wirklich Abitur gemacht mit einem viele Jahre zusammen lebenden Klassenverband. Und irgendwann findest du dann natürlich auch einen Seelenbruder, einen Gleichgesinnten, der ähnliche Musik hört, der sich ähnlich dann anzieht. Aber er hat das aber nicht durchgehalten.
1: Er hatte nicht so einen großen Kleiderschrank zu Hause, wo er daraus
3: sich bedienen konnte. Ich habe es ja auch nicht gut gemacht. Also du nimmst dir dann so 2, 3 Attribute und dann denkst du dir, das war's, ist doch schon mal toll. Ne? So wie Anfang der 80er oder Ende der 70er, da gab es viele Leute, die machten dann so in Rockabilly und Rock'n'Roll, trugen die normalen Jeans mit dem normalen T-Shirt, haben sich aber trotzdem über dieses T-Shirt sinnloserweise eine schmale Krawatte gebunden und dachten, das wäre jetzt ein ganz toller 50er-Jahre-Look, den sie da propagierten. Also solche Dinge passieren. Und dann kauft man ein paar Secondhand-Sachen, dann durchstöbert man die Kleiderschränke vom Vater und von den Großvätern, ob sich da noch was finden lässt. Und ja, das war dann im Fall der Sachen meines Vaters ging das ganz gut. Bei einem meiner Großväter war es so, das war eben gemacht für einen Mann meiner halben Körpergröße, aber meines doppelten Leibesumfangs. Und so passte das nicht alles gleich gut. Aber irgendwann hatte man dann schon ein paar schöne Sachen zusammen. Und dann kamen so diese ersten wirklich tollen so Vintage-Garderobenläden in Münster auf, Ende der 70er Jahre. Da konnte man schon einen ganz tollen rosenholzfarbenen dreiteiligen Anzug aus guter Wolle kaufen. Cool. In so einem Elefantenhosenschnitt der frühen 50er Jahre. Das war über viele Jahre mein Lieblingsstück. Und bis nicht nur ich diesen Anzug lieb gewonnen habe, sondern auch die Motten.
1: Tja, das sind Geschichten und davon könnt ihr noch sehr viel mehr hören. Und zwar als Podcast unter bbradio Mitternachtstalk zu finden unter bbradio.de. Lieber Götz Alsmann, es war ganz toll mit dir. Herzlichen Dank, dass du da warst. Alles Gute für dich. Bis zum nächsten Mal.
3: Ich danke dir sehr herzlich, Jens. Ich wünsche dir und deinem Sender, allen Hörerinnen und Hörern natürlich nur das Beste. Bleiben Sie alle gesund, meine Damen und Herren. Tschüss.
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5: Mit klarer Himmel, guten Morgen. Entlastung für Autofahrer in Sicht. Jetzt soll es blitzschnell gehen. Der Tankrabatt diesen Donnerstag durch den Bundestag, Freitag Bundesrat und damit Gesetz werden. Oktober, November, Dezember 17 Cent je Liter weniger, wenn die Mineralölkonzerne die Preise an der Zapfsäule auch wirklich weitergeben. Fakt ist, für den Staat wird die Maßnahme extrem teuer. 2,5 Milliarden Euro. Hälfte Bund, Hälfte Länder. In Zeiten eh schon Klammerkassen. Für Brandenburg heißt das 50 Millionen Euro. Verlass bleibt auf BB Radio. Für euch gibt es unsere Freitankwochen. No Olympia, Berlin. Die Hauptstadt will die Olympia-Bewerbung zurückziehen. Noch vor der Abstimmung durch den DOSB am Samstag. Die Chancen auf einen Zuschlag hatten sich ja zuletzt massiv verschlechtert, nachdem linken Wahlsiegerin Eralp die Spiele klar abgeschmettert und auch die Kommission Berlin auf den letzten Platz degradiert hat. Damit bleiben nur noch zwei Bewerber übrig, München und Köln-Rhein-Ruhr. Da geht das Bahnpendlerherz auf. Flixtrain plant einen Stundentakt zwischen Berlin und Hamburg ab 2027 und will sogar schneller sein als die ICEs der Deutschen Bahn. Flixtrain plant mit 65 neuen Hochgeschwindigkeitszügen und investiert rund 2,4 Milliarden Euro. Ab 2028 soll auch München an das Netz angedockt werden mit einer Verbindung von und nach Berlin. Der Kassenbon wird zum Auslaufmodell. Die Bundesregierung will elektronische Kassen vorschreiben und so Steuerhinterziehung im Handel stoppen. Ab 2028 sollen die Papierbelege digital ersetzt und überall auch zur Pflicht werden.
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6: Ernteendspurt beim Gold der Uckermark. Die Tabakernte in Vierraden liegt in den letzten Zügen. Die Erträge für dieses Jahr sehen gut aus. Seit Juni werden 1,2 Millionen Tabakpflanzen einzeln abgepflückt. Alexander Kanja, BB Radio Lokalstudio Nordost in Eberswalde.
7: Die Intensivstation in Luckau wird zum Jahreswechsel halbiert. Im Krankenhaus im Landkreis Dahme-Spreewald fallen 3 von 6 Betten weg, die für Langzeitbeatmung. Grund sind neue Qualitätsvorgaben und deutlich weniger Bedarf. Patricia Woschny, BB Radio Landeshauptstadtstudio in Potsdam.
8: Grünes Licht für die Sanierung der Pritzwalker Stadtbibliothek. Die Stadtverordneten haben den Plänen zugestimmt. Rund 750.000 Euro sollen investiert werden. Ein Großteil davon kommt aus Fördermitteln. Benedikt Maurer, BB Radio Prignitz.
5: In seinem Umbenennungswahn hat US-Präsident Trump die nächste Idee. KI soll künftig SI heißen. Superintelligenz. Alles andere ist ihm zu künstlich. Die Welt schüttelt den Kopf. Trump selbst feiert seine Ego-Show. 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
1: Bei mir ist eine sehr interessante Frau. Sie heißt Dr. Anna Heinz und sie ist Zahnärztin und sie ist Rapperin in einer Person.
9: Yes, vielen lieben Dank für das tolle Intro.
1: Wir müssen unbedingt deine Geschichte erzählen.
9: Total gern.
1: Inspiriert wurdest du, glaube ich, eine Laufbahn als Ärztin einzuschlagen durch deine Oma, ne?
9: Absolut. Meine Oma ist mein absolut größtes Vorbild. Sie ist eine ganz tolle Frau. Liebe Grüße an dich, Omi, falls du es hörst. Und die war Hausärztin. Und ich wollte eigentlich auch Medizin studieren und ich bin aber zu spät zur Infoveranstaltung gekommen. Da lief gerade Zahnmedizin. Und da haben die gesagt, Mensch, du kannst gleich praktisch arbeiten im Studium, hast geregelte Arbeitszeiten, hast ein gutes Gehalt. Das hat sich toll angehört. Und dann dachte ich, komm, machst du Zahnmedizin. Die wusste gar nicht, dass es den Studiengang gibt. Und wenn ich irgendwas anfange, versuche ich es auch immer gleich zu Ende durchzuziehen. Und es hat ganz gut geklappt.
1: Und warum sollte es Medizin sein? Ich meine, es gibt Millionen andere Berufe. Wenn du viele junge Menschen fragst, was möchtest du gern werden? Sagen die Astronaut, Traktorfahrer, Lokführer, irgendwas?
9: Nee, ich wollte immer Bundeskanzlerin werden. Aber mein Vater hat zu mir gesagt, du Anne, du hast die freie Wahl zwischen Jura und Medizin. Und deshalb war für mich immer als junges Mädchen klar, okay, eins von beiden muss ich studieren. Der hätte mich bei allem unterstützt, aber das war irgendwie so bei uns in der Familie. Also wenn du Arzt wirst oder Anwalt, das war was ganz Tolles. Und ich wollte immer schon meinen Papa stolz machen und deshalb dachte ich, nee, machst du Medizin.
1: Ist dein Papa Arzt oder Anwalt?
9: Nee, mein Papa hat Jura studiert, der ist Landwirt, der züchtet Pferde.
1: Guck, das ist ja toll. Guck mal einen an. Du kommst ursprünglich aus Oranienburg.
9: Richtig. Also ich bin in Oranienburg geboren und bin dann mit 10 auf ein Sportinternat gegangen. Und hatte da Reiten als Unterrichtsfach. Ich war damals Leistungssportlerin im Springreiten.
1: Und du warst erfolgreich?
9: Relativ. Also ja. Es gibt viel bessere, um Gottes Willen. Also ich war jetzt nicht irgendwie Weltmeister oder so. Ich bin ein bisschen Kreismeisterschaften geritten. Aber also ich habe mir Mühe gegeben. Und habe auch immer Leichtathletik gemacht. Also Sport war immer ein großes Thema bei mir in der Jugend. Aber dementsprechend hatte ich nicht so eine normale Kindheit. Also ich bin jetzt nicht spielen gegangen mit Freunden, sondern bei mir gab es immer Sport. Und immer Disziplin und Funktionieren. Und ich bin dann irgendwann, weil die Schulzeit in Neustadt-Dosse, das war diese Sportschule, einfach relativ schwierig wurde und ich da viel mit Mobbing zu kämpfen hatte, bin ich dann zurück nach Oranienburg gekommen. Und ich wollte unbedingt mein Abi machen, bin aber nicht mehr aufs Gymnasium gekommen, weil auf der Sportschule sozusagen nicht die Voraussetzungen geschaffen wurden, dass du dann aufs Gymnasium kommst. Also bin ich auf eine Gesamtschule gekommen und bin da mit denen zusammengekommen, die halt nur Mist gebaut haben. Und es war aber eine total tolle Zeit. Da habe ich angefangen mit Musik und habe so meine Freunde, die ich heute noch habe, kennengelernt und habe da dann mein Abi gemacht. Und das war eine wirklich, wirklich tolle Zeit.
1: Und dann war klar, also entweder Jura oder Medizin.
9: Genau, und Jura schien mir so ein bisschen langweilig, war auch nicht so ein Bücherwurm und ich habe immer Menschen geliebt. Also ich fand es toll, irgendwie im Mittelpunkt zu stehen, um mit Menschen was zu machen. Geregelte Arbeitszeiten, gutes Gehalt, du kannst im Studium schon praktisch arbeiten. Ich war eh immer handwerklich begabt und das hat sich einfach super angehört. Und dann habe ich angefangen und das zu Ende gebracht.
1: Hast du in Erlangen studiert?
9: Richtig, genau, in Bayern.
1: An der V.
9: Genau.
1: Und dann war auch klar, du machst irgendwann mal eine eigene Praxis auf?
9: Immer schon. Mein Papa ist selbstständig als Landwirt, mein Opa war vorher Landwirt, auch selbstständig und ich bin einfach so ein Mensch, ich habe ganz toll Probleme, mich unterzuordnen und ich bin immer irgendwie laut und bin super kreativ und will immer mein Ding durchziehen, was auch nicht immer positiv ist, um Gottes Willen, aber für mich war ganz klar, ich kann nicht mein Leben lang angestellt sein. Das schaffe ich nicht. Riesenrespekt vor jedem, der das kann.
1: Aber du musstest ja dann erstmal dich zwangsweise irgendwo anstellen lassen, weil du warst fertig mit dem Studium. Das heißt, du musstest erstmal ein paar praktische Fähigkeiten erwerben.
9: Richtig. Ich habe meine Assistenzarztstelle angetreten in einer Praxis, von der ich dachte, Mensch, die machen so richtig tolle Zahnmedizin. Ich bin ganz offen und ehrlich, das war einfach Massenabfertigung. Und da habe ich genau 3 Monate durchgehalten mit, ich würde mal schätzen, 40 Patienten am Tag. Und da habe ich ganz schnell gemerkt, nee, das macht mir überhaupt keine Freude, hier im 10-Minuten-Takt die Patienten abzuarbeiten, ist furchtbar. Und das ist so ein Trend in der Medizin, der ganz furchtbar ist. Medizin wird immer mehr ökonomisiert. Früher kam Charité mal von dem Begriff Charity. Heute ist das von einem BWLer geführtes Unternehmen, was vor allem Profit erwirtschaften muss. Und das ist einfach total schade, aber es geht auch anders. Also es gibt auch noch genügend Ärzte, die sich Zeit nehmen und die einfach wirklich tolle, tolle Ärzte sind, indem sie sich Zeit nehmen und den Menschen zuhören und nicht nur Massenabfertigung machen. Ich hatte einen ganz, ganz netten Chef und der hat auch gesagt, du Anne, ich glaube, du bist hier falsch. Weißt du was? Ich entlasse dich und du kriegst aber noch einen Monat mehr bezahlt, mach mal deine Doktorarbeit fertig. Also der war super lieb. Dann habe ich die Doktorarbeit fertig gemacht und habe gegoogelt, bester Zahnarzt in Erlangen-Nürnberg. So, und dann bin ich zu einer anderen Praxis gekommen und der hat am Tag 3 Patienten behandelt. Aber mit ganz viel Zeit. Der war auch super teuer, muss man auch sagen. Aber das war also Weltniveau, was der behandelt hat, ne? Und das ist mein Ex-Mann. Ich habe den kennengelernt und war total begeistert davon, wie man in dem Thema so aufgehen kann und so hochintelligent und so toll einfach sein kann in einem Thema. Also ist wirklich ein ganz hervorragender Zahnarzt, der einfach auf Weltniveau behandelt, muss man echt sagen. Und der hat mir einfach das Gehirn geöffnet für tolle Medizin. Und dann habe ich mich immer schon für alternative Heilkunde auch interessiert und habe ganz viel so naturheilkundliche Sachen, Homöopathie und allen möglichen Quark mir immer auch zu Gemüte geführt. Und das ist das Tolle an Social Media. Es gibt tolle Ärzte, Dr. Armani zum Beispiel, kann ich jedem Hörer hier empfehlen, ist ein ganz toller Arzt. Einfach mal auf Instagram gucken, der klärt einfach auf, wofür brauchen wir Vitamin D, wofür brauchen wir Vitamin K und warum sollte man wirklich an die frische Luft gehen, ja? Und das sind einfach so Menschen, die haben mich in meinem Leben total inspiriert und geprägt und haben mir gezeigt, dass es halt auch anders geht. Und dass es nicht immer nur Massenabfertigung und 10-Minuten-Takt Patienten wie Produkte abbehandelt werden, sondern dass da Mensch dahinter ist, um den man sich kümmern muss. Das haben wir zumindest mal versprochen in unserem Eid.
1: Jetzt kommen wir zu deiner Praxis. Du hast dir den Wunsch erfüllt, eine Praxis zu machen, die ist quasi ein Disneyland für Kinder und gerade für Kinder, die Angst vor Zahnärzten haben, genauso wie ich, so Weißkittel-Syndrom. Oh Gott, Arzt.
9: Genau, ja? Also es ist wirklich speziell eine Praxis für die Kinder, die einfach Angst haben vor dem Zahnarzt, die vielleicht schon bei drei anderen waren, nicht mehr den Mund aufmachen, die einen ganz hohen Sanierungsbedarf haben, wo wirklich viel zu tun ist und bei denen die Eltern vielleicht einfach nicht mehr weiter wissen. Genau für die Patienten sind wir da, Kinder mit Besonderheiten, auch die werden in dieser Praxis einfach behandelt.
1: Die Praxis steht in Wandlitz?
9: Richtig.
1: Und das ist eine Praxis, die muss man sich vorstellen wie Alice Wunderland.
9: Also man kann sich vorstellen wie ein Märchenschloss. Wenn man reinkommt, müsst ihr euch vorstellen, sieht das aus wie ein Märchenschloss. Der Tresen ist ein riesig großes Märchenbuch oder ein Stapel von vielen Märchenbüchern.
1: Sieht toll aus, ja.
9: Du gehst durch eine Garderobe, die aussieht wie Chroniken von Narnia, wie dieser Schrank, wo man durchgeht, in den Zauberwald, das ist das Wartezimmer. Im Patienten-WC haben wir einen großen Schmetterling als Waschbecken. Dann jedes Zimmer repräsentiert ein anderes Märchen. Und wir laufen natürlich auch alle verkleidet rum.
1: Mhm. Du hast ein ganz spezielles Kostüm, wie Elsa.
9: Genau, ist mein Lieblingsmärchen.
1: Mhm. Deine Schwestern, Belegschaft und auch die Ärztinnen und Ärzte an deiner Seite, die sind auch alle verkleidet.
9: Genau, genau. Also jeder von uns, wir müssen natürlich bestimmte Hygienevorschriften einhalten. Also wir müssen zum Beispiel am OP-Tag Kasachs tragen, aber die haben immer kinderfreundliche Motive. Also wir sind nie steril im Weiß oder steril im Blau. Da sind immer irgendwelche Motive drauf oder die Helferin tragen Flügel oder Mickey-Maus-Ohren. Also irgendwas ist immer.
1: Also mich hätte es als Kind definitiv angesprochen. Und bei dir in der Praxis zum Beispiel riecht es nicht nach Zahnarzt. Wie machst du das?
9: Wir haben bestimmte Duftkombinationen uns mal machen lassen von einer biologischen, ich glaube sie heißt Aromatöse, keine Ahnung. Also die stellt extra so Duftkompositionen her. Und die Spinnereien, die wir in der Praxis machen, die kann man nicht extra bezahlen lassen. Also ob da jetzt die Helferin so aussieht und ein Kostüm anhat, was ja viel teurer ist als ein stinknormaler Kasack, das kriegst du ja am Ende nicht raus. Also es ist eine Entscheidung, die du gegen die Wirtschaftlichkeit triffst, aber für das Patientenwohl.
1: Und ich glaube, in deinem Fall ist es auch so, dass das deinen Gewinn ja minimiert, weil du ja aus deinem Privatvermögen in Anführungszeichen Geld investierst, um Voll. Das zu ermöglichen. Das
9: Voll.
1: Ist ja so.
9: Also ich will mich überhaupt nicht beschweren. Uns geht's super gut und wir sind umsatzstark und um Gottes Willen, also das ist alles in Ordnung. Aber man könnte ganz klar, man hätte die Zimmer halb so groß machen können. Ich hätte das alles günstiger bauen können und könnte hier im Massenabfertigungsverfahren den doppelten Umsatz schieben. Offene Worte. Aber das war mir nie wichtig und ich habe mich nie über meinen Kontostand definiert und ich bin nicht der Typ, der eine Rolex trägt oder ein Ferrari fährt. Ich finde es toll, wenn man das macht und ich mag die Autos auch und die Uhren auch, aber darüber habe ich mich nie definiert und das würde mich auch nie zu einem anderen Menschen machen, wenn ich sowas mal tragen würde. Ich finde es nicht wichtig. Wenn ich Geld überhaupt, dann überlege ich mir ein Charity-Event, was ich machen würde. Oder mein großer Traum, mein Mann und ich, wir spinnen immer, was ist so unser Lebenstraum? Und dann stellen wir uns immer unseren perfekten Tag vor. Das ist übrigens eine Übung, die ich jedem empfehlen kann. Das ist so toll, weil es sich jeden Tag motiviert, auch wenn du mal Hängertage hast. Mhm. Und mein perfekter Tag sieht so aus, dass ich morgens aufstehe, aus dem Fenster gucke, auf den Strand, die Sonne scheint, mit meinen zwei Kindern, die springen ins Bett. Mein Mann liegt neben mir. Und wir gehen morgens eine Runde ausreiten, dann fahren wir ins Studio und wir haben an der Wand schon zwei, drei Goldplatten hängen. Wir hören uns das nächste Album an von meinem Mann und mir. Und dann fahre ich in dieses Dandyland-Dorf oder wie auch immer das dann heißen wird. Und also dieses Dorf mit den verschiedenen Disziplinen, Kinderernährungsberatung, Psychologie, Palliativ, Zahnarzt. Ich fahre durch, wir kommen in eine riesengroße Halle und ich gehe auf die Bühne und jedes Mal kämpfe ich. Und ich überreiche einen Scheck in Höhe von 1,5 Millionen Euro an eine Charity-Organisation und die bedanken sich und dann sage ich, das habe ich nicht alleine geschafft, das haben wir alle zusammen geschafft und dann stehen 100 Leute da und jubeln, das ist mein Traum und dafür kämpfe ich und da in diesem ganzen Traum kommt gar kein Auto vor und da kommt keine Uhr vor, sondern wirklich das.
1: Du, dieses Format lebt davon, dass hier auch Emotionen gezeigt werden dürfen, / müssen. Ja?
9: Ich kann es leider nicht verhindern. Ja, und jedes Mal, wenn ich die Story erzähle, fange ich wieder an zu heulen.
1: Das ist aber, ich finde es schön und du lebst ja auch deinen Traum und deshalb glaube ich, dass du auch diesen Traum in die Tat umsetzen wirst und du wirst es realisieren. Irgendwann wird es genau so kommen, wie du dir das wünschst.
9: Vielen Dank.
1: Weil du daran arbeitest. Guck mal, okay. Es ist ja so. Es gibt mittlerweile 5000 Anmeldungen, Kinder, die in deine Praxis kommen wollen.
9: Das stimmt, ja.
1: Aber du bist ein halbes Jahr im Voraus oder noch länger gebucht. Ne? Mhm. Die müssen wirklich auch sich anstellen und warten.
9: Das stimmt. Also wir lassen immer Pufferzeit für Extremfälle offen und wir versuchen auch immer, wenn wirklich ein Notfall ist, Patienten auch frühzeitig reinzubringen, aber eine ganz normale Kontrolle, das kann schon sein, dass man da ein paar Monate warten muss, ne? Wenn wirklich nichts zu tun ist, sondern nur eine Kontrolle. Mhm. Wie gesagt, für Notfälle halten wir immer noch Termine frei.
1: Diese Praxis ist wirklich ganz, ganz liebevoll eingerichtet und mit einem wirklich großen siebenstelligen Betrag. Und du hast auch gesagt, du hättest das durchaus günstiger machen können, aber du wolltest es ja nicht, weil du lebst ja genau wie ich hier beim Radio so ein bisschen auch deinen Traum, ne? Und da muss es so sein, dass man sich darin wohlfühlt.
9: Weißt du, ich glaube, man hat halt ein Leben. Und wenn ich morgens in die Praxis gehe, bin ich einfach glücklich. Und ich freue mich und ich sehe jeden Tag da eine kleine Elsa reinspazieren oder einen kleinen Spider-Man, weil die verkleidet reinkommen. Und die Eltern weinen vor Freude, weil sie sagen, oh, mein Kind hat nicht mehr den Mund aufgemacht und ihr habt's geschafft. Und die drücken uns und die sind einfach dankbar. Und das war es allemal wert. Und das könnte auch keinen Betrag der Welt wieder gut machen, was wir da für tolle Erlebnisse haben. Wirklich, das ist einfach, ein Kind lachen zu sehen und zu wissen, hey, wir sind dafür verantwortlich. Pff, so unbezahlbar.
1: Wir reden über dich als Musikerin. Du bist also nicht nur eine berühmte und auch sehr gute Rapperin, sondern du bist auch Produzentin. Wie bist du zur Musik gekommen? Das war mal schon so eine Leidenschaft nebenbei und ich glaube, ausschlaggebend dafür war auch wieder dein Vater.
9: Stimmt, mein Papa ist generell auch eine Rampensau, das muss man einfach so sagen. Und wir haben, also ich bin bei meinem Papa aufgewachsen als junges Mädchen, meine Eltern haben sich früh getrennt und wir haben Musik gehört und da haben wir immer Black Music gehört oder Hip-Hop und das hat mich total beeinflusst. Und dann habe ich, würde sagen, so im Alter von 4 Jahren vor dem Fernseher gestanden, schon mit der Fernbedienung und habe performt und habe mir vorgestellt, ich stehe da auf großen Bühnen. Und mit 11 war ich im Kinderchor und mit 14 habe ich das erste Mal wirklich auf einer richtig großen Bühne gestanden bei uns in der Schule und mit 16 hatte ich dann den ersten Plattenvertrag auch. Das Projekt war totaler Müll, muss man einfach ehrlich sagen, ist auch komplett gescheitert, gegen die Wand gefahren. Und ich habe da einfach auch gemerkt, wie eklig so eine Musikindustrie auch sein kann, muss ich einfach ganz ehrlich sagen. Und mein Vater hat dann damals zu mir gesagt, du Anne, weißt du was, du machst jetzt einen ordentlichen Beruf, damit verdienst du dein Geld und dann finanzierst du deine Hobbymusik einfach selber. Dann brauchst du nicht irgendwelche anderen Leute, machst es einfach alleine. Und das war ein super Tipp.
1: So, jetzt verrätst du noch ganz kurz, wo es alle Infos in den sozialen Kanälen gibt, wo man dich findet, wenn man sich dafür interessiert.
9: Also ihr könnt auf Instagram unter Ansen Strich unten Stabilovic schauen oder einfach Kinderzahnarzt Dentiland, da sind die Zahnarztinfos. Und bei TikTok heißen wir auch Dr. Anne Heinz und Dr. Anne ist der Musik-Content.
1: Und Anne und Martin.
9: Anne und Martin
1: bei YouTube.
9: Genau.
1: Guckt mal rein, abonnieren, nach Möglichkeit ein positives Statement abgeben und dann werden wir das Letzte, was wir jetzt sagen, nochmal ganz kurz an alle Leute richten, die die sozialen Kanäle nutzen, um Hass zu verbreiten. Das wollen wir nicht.
9: Also ihr Lieben, verbreitet Liebe. Und wenn es euch schlecht geht, ich kann das total nachvollziehen, wenn irgendwas mal doof läuft, macht Sport, geht raus, malt was Schönes oder meditiert. Aber es bringt überhaupt nichts, andere Leute schlecht zu machen. Davon geht es euch auch nicht besser.
1: So ist es. Bei mir war Dr. Anne Heinz. Ich habe mich sehr gefreut, dass wir uns mal ausführlich unterhalten konnten. Und ich bin sicher, es gibt einen zweiten Teil davon.
9: Ja, ich habe mich auch sehr gefreut. Vielen lieben Dank.
1: Ja, bis zum nächsten Mal. Bleibt schön gesund.
9: Danke.
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1: Sie gehört zu den Frauen, die das deutsche Fernsehen über Jahrzehnte mitgeprägt haben. Schlagfertig, klug, humorvoll, aber nie auf eine einzige Rolle festzulegen. Ihren großen Durchbruch feiert sie mit der Kult-Comedy-Show Freitag Nacht News. Später moderiert sie die Erfolgsformate wie Big Brother, die Talkshow Riverboat oder Grill den Hensler. Millionen Zuschauer kennen sie außerdem als grandiose Rätselexpertin aus The Masked Singer. Aber Ruth Moschner ist weit mehr als nur Entertainerin und TV-Gesicht. Sie ist auch erfolgreiche Autorin. Mit ihrem Buch The Fuck It List Challenge trifft sie genau einen Nerv unserer Zeit. Bisher alles richtig und das Wort Schauspielerin kam nicht vor.
10: Wahnsinn, ich hatte aus!
1: In diesem Buch geht es um eine spannende Frage. Müssen wir wirklich immer mehr leisten, uns optimieren und Erwartungen anderer erfüllen? Oder wäre es manchmal klüger, sich von genau diesen Zwängen zu verabschieden? Ich freue mich, endlich mit Ruth Moschner mal ausgiebig quatschen zu können.
10: Hallo! Und jetzt sind wir hier.
1: Weißt
10: Warum
1: du,
10: sage ich eigentlich wir? Ich bin eigentlich alleine hier, naja. Aber mein Ego ist auch mitgekommen. Hallo.
1: Und das ist gar nicht mal so klein, wie wir wissen. Ne?
10: Aber ich bin froh, dass ich hier in deinem Schatten das Ego noch Platz habe.
1: Ja,
10: aber
1: du, junger Mann. Das Studio ist groß genug, würde ich sagen.
10: Das ist sehr schön groß hier.
1: Ja.
10: Ich meine, wenn ich überlege, ich habe vor circa 150 Jahren ja auch beim Radio angefangen.
1: Ich auch.
10: Und weißt du, wie das damals aussah? Nicht hier so schicki, hier mit echten Schreibtischen, tollen Mikrofonen, Hightech hier überall.
1: Erst du,
10: Wir
1: dann
10: waren in München auf einem Hinterhof in einer, in meiner Erinnerung, ausgebauten Garage. Wir hatten nichts. Wir hatten nichts außer Luft und Liebe, sehr viel Kaffee, Zigaretten und so haben wir Programm gemacht.
1: Kann ich toppen.
10: Was?
1: BB Radio hatte Sendestart 1993 am 31.12. Mhm. Seit 96 bin ich dabei. Das erste Funkhaus war kein Funkhaus, es war in einem Wohnhaus. Es war eine Wohnung. Und es war eine Maisonette-Wohnung, also von unten nach oben und so. Es gab unten den offiziellen Eingang, der war im Keller. Und oben war das Studio. Also quasi im Wohnzimmer. Und ich habe also die ersten zwei Jahre, als wir da gesendet haben, auf einen Müllhaufen geguckt.
10: Ja, das gut, war, das machen wir ja manchmal täglich auch, je nachdem, wo man halt so arbeitet. Ne?
1: Aber so ging's los damals.
10: Wahnsinn. Ja gut, aber ganz ehrlich, also ich meine, wir können ja mal an die Zuschauenden und Zuhörenden fragen, was ist schlimmer, Garage, Moschner oder deine Version
1: des Elendes? Die Wohnung hatte feuchte Wände, Moment.
10: Oh, also ich glaube, wir hatten nicht mal Türen. Wir hatten nicht mal Türen.
1: Moment. Ich komme aus dem Osten und ich darf diesen Spruch in Anspruch nehmen für mich.
10: Ich komme aus Bayern. Deswegen. Was soll ich denn sagen? Das ist die umgekehrte DDR. Wir wollten nie jemanden reinlassen. Ich bin Kummer gewohnt.
1: Ja, aber wir hatten doch wirklich nichts. Und ihr hattet ja wenigstens was, ne?
10: Wobei, da sind wir schon mitten im Thema der Fucket List, weil ich natürlich auch unterschiedliche Perspektiven beleuchte. Und ich bin ja im größten Kapitalismus groß geworden. Und ich finde, auch das muss man ja mal hinterfragen. Natürlich. Also so zum Beispiel Feminismus in der DDR, da waren die uns ja um Nasenlängen voraus.
1: Na, hallo.
10: Und Kinderbetreuung, viele, viele Themen. Und ich habe zum Beispiel auch eine Freundin von mir, die in der DDR groß geworden ist, Viola Klein. Die hat aus dem Bereich Erziehungswesen, also in der DDR Erzieherin gelernt und hat dann aus dem Thema Bildung ein 400 Angestellten mittelständisches IT-Unternehmen aufgebaut. Nebenbei macht sie noch eine Stiftung, ist Honorarkonsulin von Finnland, ist eine super Botschafterin für Frauen, für Unternehmerinnen und erzählt mir in meinem Buch, die Fucketlist Challenge, über ihr Verhältnis zum Thema Geld, weil ich es sehr spannend fand, wie jemand so ein Unternehmen aufbauen kann, obwohl sie ja eigentlich in einem ganz anderen System groß geworden ist.
1: Mhm. Ich habe sowieso nur grundsätzlich sehr gute Erfahrungen mit Frauen gemacht. Nein, komm aus dem
10: Osten. Tut mir leid. Das kann nicht sein. Das glaube ich nicht. Dann strenge ich mich mal heute an.
1: Frauen in Führungspositionen, weil unser Unternehmen wird von zwei Frauen geleitet. Also ich habe damit wirklich positive Erfahrungen gemacht. Ich kann mit Frauen auch gut, deshalb sind regelmäßig auch Frauen in dieser Sendung, weißt du? Weil ich, und vor allen Dingen, wenn ich mir die aussuchen darf. Und du stehst ja schon auf meiner Bucketlist sehr, sehr, sehr lange. Aber du hast ja immer einen Umweg genommen. Du bist ja schon 20.000 Mal vorbeigefahren mit irgendwelchen Autos zu den Mitbewerbern hier um die Ecke. Aber du hast sie nie angebremst.
10: Du hättest so eine Fahne raushängen müssen.
1: Hier bin ich. Du hast mich.
10: Hallo Ruth.
1: Ich rufe schon seit Jahrzehnten, Hallo Ruth. Du siehst ja, welchen Erfolg ich damit hatte.
10: Ja, komm hier, wer sitzt hier jetzt leicht verspätet?
1: Jetzt, aber kurz vor der Rente sind wir hier, weißt du? Das hätte doch schon viel früher sein können, weißt du?
10: Ach komm, Rente mit 75 frühestens, hast du noch ein bisschen was vor.
1: So, das wird nicht.
10: Hier, Grüße nach März gehen raus an Fritze.
1: Bis 80 ziehen wir hier durch.
10: Ah, ja, herrlich.
1: Das ist für uns ja kein Problem, weil wir können das.
10: Ja, wobei, damit sind wir ja bei dem tragischen Thema, dass Männer ja früher sterben als wir Frauen. Also eigentlich sieht es dann ja wirklich schlecht aus.
1: Dann
10: also
1: wir
10: würden
1: gucken,
10: natürlich
1: wir
10: sehr, sehr viel sparen an Geldern, wenn du jetzt bis 80 durchziehen würdest, wenn du es überhaupt so weit schaffst.
1: Ich gebe alles.
10: Ja.
1: Ich versuche auf mich zu achten. Hab ja deine Schokodiät gelesen, deshalb weiß ich ja, dass man immer dunkle Schokolade essen soll.
10: Ja.
1: Ja, weil es einem damit einfach gut geht.
10: So.
1: Ja. Die anderen Sachen habe ich noch nicht alle umgesetzt. Also du bist ja nur komplett weg vom Alkohol, ne?
10: Ja. Ja. Ja, ja. Ich wirke nur immer so, als wäre ich betrunken.
1: Ja, das ist auch schön so.
10: Seit Jahren nicht.
1: Wie du das weißt. Und ich muss dafür umso. Ich muss immer noch ein Gläschen Wein trinken.
10: Du trinkst die Reste nach der Party noch aus, wa?
1: Nein, so schlimm ist es nicht. Nein, ich bin Genusstrinker. Ich trinke ab und zu mal einen Rotwein. So,
10: ja, aber das ist doch schön.
1: Das ist schön, ne?
10: Und soll ich dir was sagen?
1: Ja.
10: Ich werde ja in meiner Funktion als ganzheitliche Gesundheitsberaterin auch immer gefragt, so Gretchenfrage, Ruth, wie ist das denn mit dem Alkohol? Ist er denn wirklich so schädlich? Ja, natürlich ist er wahnsinnig schädlich, aber wenn du in geselliger Runde mit tollen Leuten zusammensitzt und es einfach dieses Glas Wein ist, was dein Leben bereichert in dieser Gesellschaft, dann ist das so gut für die Seele und fürs Hormonsystem, dass das dann letztendlich auch schon wieder Longevity ist. Mhm. Als wenn du jetzt stattdessen ganz traurig zu Hause sitzt,
1: im Keller sitzt und Wasser trinkst.
10: Mann, und ich würde so gern jetzt ein Gläschen. Es ist ja auch nicht dieses eine Glas. Es ist ja dann die Flasche danach, die man nachgibt,
1: weil
10: so viel Luft
1: im Glas. kein gefährdeter Personenkreis. Also, ja. du bist ja seit 2015 auch zertifiziert sozusagen.
10: Ja.
1: Also, man nimmt dir das jetzt auch ab.
10: Diplom.
1: Ja, da steht auch drin jetzt Expertin. Also das ist nicht nur, dass du sagst, ich bin eine Expertin, du kannst es auch beweisen.
10: Ich könnte, wenn ich wollte, ja. ja, total. Also ja, Mikronährstoffcoach und ganzheitliche Gesundheitsberatung. Was natürlich ganz toll ist, weil da spielt eben nicht nur die körperliche Gesundheit eine Rolle, sondern auch die mentale. Mhm. Und darum geht es ja dann auch wieder im Buch. Also im Grunde genommen ist es so eine Fortsetzung von dem Total Detox, was du wahrscheinlich auch gelesen hast, was sie schon immer mal loswerden wollten. Mhm. Und jetzt geht es tatsächlich um ja so kleine Fakulinos, aber eben auch die großen Fuckits, von denen man sich befreien kann. Also einfach mal herzhaft Nein sagen, damit das Ja dahinter umso kräftiger ist.
1: Weißt du, liebe Ruth, wann ich dich das erste Mal wahrgenommen habe? Bei TV Berlin.
10: Ah, ja klar, natürlich.
1: Ja, bei uns in der Redaktion lief damals, also es liefen ja viele Fernseher immer parallel mit den verschiedenen Programmen, unter anderem auch TV Berlin. Da habe ich gedacht, wer ist denn die nette, lächelnde Frau dort, die immer so aussieht, als ob sie gar keine Nachrichten vorliest, sondern einfach fröhliche Witze erzählt.
10: Ja. Ja, ich habe damals die große Freizeit moderiert. Das war letztendlich, also TV Berlin hat mir das Tor zu Berlin geöffnet. Also ich bin ja damals bei TV München gewesen, habe da ein Volontariat gemacht und bin dann durch einen fast schon Zufall vor der Kamera gelandet. Ich weiß nicht, was der Chef damals in mir gesehen hat, aber irgendwas hat er in mir gesehen.
1: Eine Kichererbse.
10: Eine Kichererbse, ja. Also das war wirklich so denkwürdig. Es gibt so Momente im Leben, ne, die macht man und ich bin dann so, also du musst dir das so vorstellen, Volontariat beim Lokalfernsehen. Das heißt, du wirst so Mittel bezahlt und dann musste ich am Wochenende nochmal rein in den Sender, weil eben ModeratorInnen gesucht wurden und ich sollte dann Studiogast spielen. Und dann dachte ich mir so, oh, ich habe eigentlich überhaupt keinen Bock und kein Geld und überhaupt und naja, ich hätte lieber irgendwie Party gemacht am Wochenende. Und dann habe ich aber das Beste aus der Situation gemacht und mir ein wenig Scherze erlaubt während dieses Castings. Also ich war, glaube ich, der fleischgewordene Albtraum eines jeden Casting-Teilnehmenden an diesem Samstag. Und irgendwann stand dieser Chef vor mir, der so eine Mischung war aus Napoleon und Günther Jauch, also so vom Charisma und von so Respektpersonen. Also der war wirklich richtig krass. Und ich dachte schon, der feuert mich jetzt, weil ich es übertrieben habe. Hm. Was ich nicht wusste, war, dass in der Regie ein großer Fan von mir saß, der jedes Mal gejuchzt und gejubelt hat, wenn ich irgendwie am Telefon im Call-in war oder vor der Kamera saß und eben El Scherzo betrieben habe. Und das war dieser Chef. Und der sagte dann zu mir, ich möchte Sie jetzt casten. Und dann habe ich diesen Job bekommen, um den ich mich gar nicht beworben hatte. Und kurze Zeit später kam dann das Angebot, dass man dasselbe sozusagen für Berlin und Brandenburg machen wolle. Super Idee auch. Die Münchner, ne? Also muss man jetzt an der Stelle auch sagen, da kommen die Münchner und denken so, ja, Berlin-Brandenburg ist so nebeneinander, dann kann man doch für die beiden irgendwie schön Lokalfernsehen machen. Die haben nicht gecheckt, dass es einfach zwei unterschiedliche Bundesländer sind mit unterschiedlichen Ansprüchen. Überraschung. Ganz komisch, dass es nicht ganz so gut funktioniert hat. Wobei die Sendung, die ich moderiert habe, damals erst mit Olaf Schmidt und dann mit Mitri Sirin, der ja heute beim ZDF moderiert.
1: Ja, absolut.
10: Die war sehr populär, muss ich sagen. Ja.
1: Und du hast überhaupt gar keine bayerische Spracheinfärbung. Ich habe gehofft, dass es ab und zu mal durchkommt. Seit wann sprichst du Hochdeutsch? Seit der Radiokarriere? Haben Sie
10: das
1: abgewöhnt?
10: Das ging relativ schnell. Ich habe in München spricht man ja münchnerisch, das ist nicht so krass. So dieses Jahr Mai ist so ein bisschen so wie das Berlinerische war.
1: War? So, da kannst du aber mittlerweile auch ganz gut, oder?
10: Ja, das Berlinerisch kann man eigentlich ganz gut, gerade wenn man müde ist, kann man so ein bisschen schudern und dann ist man relativ schnell in diesem Berliner Slang.
1: Ja, du bist ja auch 30 Jahre hier, wa?
10: Ich sag dir, länger als in München.
1: Ja, das ist es ja.
10: Das färbt irgendwann mal
1: über die Hälfte des Lebens warst du hier in Berlin drin.
10: Ich lieb das hier. Ich mag das schon arg. Also ich hatte zwischendrin schon auch so ein bisschen eine Krise. Ich glaube, das ist völlig normal, wenn man in der Hauptstadt lebt, dass man sie manchmal auch echt blöd findet, aber wir lieben uns wieder.
1: So, ich bin hier geboren und aufgewachsen. Ja. Ich habe sie zwischendurch, manchmal stinkt sie mich auch an und denke,
10: warst du jemals irgendwie mal weg oder durchgehen?
1: Ja, ich war auch mal weg. Ich habe mal im Norden gewohnt. In Schwerin. Was ist denn jetzt los?
10: In einer anderen Stadt, meine ich.
1: Schwerin ist eine andere Stadt.
10: Ach so, okay, ich dachte so Nord-Berlin.
1: Ich hab, nee. Boah, ich bin von Nord-Berlin nach Ost-Berlin, nach West-Berlin.
10: Ja.
1: Nein, im Norden der Bundesrepublik. Ich habe in Mecklenburg-Vorpommern in der Landeshauptstadt Schwerin gelebt. Also, entschuldige mal, das ist richtig schön dort.
10: Das ist richtig schön. Ich bin tatsächlich sehr, sehr gerne in Mecklenburg-Vorpommern, weil ich das da zauberhaft finde. Ich liebe die Küste da. Das ist einfach, ist für mich ja als Bergkind, ist das ein Traum. Das ist ja wirklich eine Offenbarung, an dieser Ostsee zu sein. Mhm. Ich raste da jedes Mal aus. Ich finde das so traumhaft schön. Ich liebe die Nordis da. Das ist, und ich finde das so witzig, weil man sagt ja eigentlich über die Norddeutschen, dass sie so wortkarg seien. Ich treffe da nur Leute, die
1: viel labern.
10: Ohr abschnacken.
1: Ja, das liegt aber an dir.
10: Herrlich. Aber ich finde das so toll. Also mir macht das ganz große Freude und ich mag das da sehr. Und ich habe auch gelernt, man sagt nicht Meer, sondern man sagt entweder Ostsee oder Wasser.
1: Okay.
10: Wusstest du nicht, obwohl du in Schwerin gelebt hast.
1: Warte, ich schreibe mir das kurz
10: auf. Ja, schreiben Sie sich das mal auf, da können Sie sich einmal machen. Ich
1: diesen Fehler nicht mehr begehen
10: tun. Ja, nicht ans Meer, sondern ans Wasser oder an die Ostsee.
1: Also an die Badewanne oder in die Badewanne der Berlin-Brandenburger, so nennen wir sie ja immer liebevoll, die Ostsee, weißt du? Unsere Badewanne. Wer hat dich dann damals eigentlich zur Freitagnacht-News geholt?
10: Ich bin zu einem Casting eingeladen worden. Das lief, glaube ich, ganz unspektakulär über eine Agentur, die gesagt hat, bewirb dich mal.
1: Und wie viele Menschen waren da?
10: 5, 6, irgendwie sowas.
1: Ich dachte, dass da 5000 sitzen, wenn
10: so. Nein, das ist ja, es gibt ja immer eine Vorauswahl. Also du schickst ja irgendwie Foto und Lebenslauf und dann irgendwelche Showreels, nennt man das Bewegtbild sozusagen, wie man sich eben so
1: in der Fachsprache.
10: So. Und dann beim Casting waren jetzt nicht so viele. Und das Lustige war, dass ich dann damals Henry Gründler wieder getroffen habe, den ich ja von TV München kannte.
1: Ja, ihr wart Kollegen.
10: Ja, wir waren damals Kollegen und ja, so kam das.
1: Ich habe noch 2000 Fragen und deshalb ist meine erste Frage von den 2000, wann möchtest du die denn beantworten?
10: Scheiße, wir brauchen einen Anschlusstermin, ja.
1: Das war das Stichwort. Kann man dich dazu überreden, ja?
10: Ja.
1: Kriegen wir das hin?
10: Ja.
1: Das ist doch toll, wenn zwei ehemalige, also eine ehemalige Radiokollegin und ein Radiokollege aufeinandertreffen und die einfach mal austauschen können. Das war aber ein schöner Austausch. Wow. Es hat mich sehr gefreut, dass du da warst.
10: Ebenso. Vielen Dank. Okay, danke fürs Zuhören.
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1: Bei uns ist heute Ingo Pohlmann. Obwohl, die meisten kennen ihn eigentlich nur unter Pohlmann. Den Vornamen unterschlägt er ja vielen.
11: Ja. Das ist dann auch immer zu viel. Ich dachte mir, vielleicht kann man sich den Namen Ingo beziehungsweise den Namen Pohlmann besser merken.
1: Ja, Ingo heißen ja viele, aber Pohlmann heißen ja nicht so viele.
11: Ja, obwohl Ingo auch nicht so oft ist, ne?
1: Ingo Appelt kenne ich.
11: Ja, genau.
1: Außer dir,
11: kenne ich noch. Dann gibt es noch einen Moderator im ZDF, glaube ich, aber ja, richtig.
1: Aber der richtige Ingo, der heißt Pohlmann und der ist heute bei uns im Mitternachtssong. Ein begnadeter Musiker.
11: Oh, vielen Dank.
1: Ich muss das an der Stelle mal sagen.
11: Das fängt doch gut an.
1: Das fängt gut an, ne? Warum sage ich das? Weil immer wenn ich so ein Wetter habe, was nicht so toll ist oder wenn draußen so der Winterblues einzieht oder wenn es so Tage gibt, in denen es mir nicht gut geht, dann hole ich einen Song raus. Mhm. Wenn jetzt Sommer wäre.
11: Ach, wirklich? Das baut dich auf?
1: Das baut dich auf. Der ist so ein Motivationsschub, das Ding. Aha. Bin ich der Erste, der das erzählt?
11: Nee, es kommt immer wieder vor, dass Leute dieses Lied als so positiv empfinden. Und es gibt auch Leute, die sagen, dass sie es so durchgenudelt finden, dass wenn das noch einmal gespielt wird.
1: Dann wird der Radiosender gewechselt.
11: das Lied ist lustigerweise bei dem ersten Video, das wir gedreht haben. Das passt auch ganz gut, von wegen Schnee. Den Song haben wir rausgebracht im Februar damals. Mhm. Und nicht unbedingt im Februar, sondern mehr oder weniger im Februar haben wir das erste Video gedreht und zum Frühjahr sollte der raus. Mhm. Also so März, April. Und in diesem ersten Video, da ist zu viel Schnee. Das haben sie uns dann quasi verweigert, weil damals war noch MTV und Viva wichtig. Mhm. Und dann haben sie gesagt, nein, wir haben jetzt April bald und dann zeigen wir keinen Schnee mehr. Da mussten wir ein zweites Video drehen, weil die haben gesagt, wir nehmen den Song, das war ja auch immer nicht klar, ob dann so ein Lied bei Viva oder MTV auch gespielt wird. Damals wurde auch noch sehr viel Geld für Videos ausgegeben, das ist ja auch ein anderes Budget heute. Und dann haben wir dieses zweite Video, dieses Sommervideo gemacht auf Malle, wo man dann mehrere Ingos aus dem Koffer zieht und so. Mhm. Und lustigerweise an dem Wintervideo, da fährt in Hamburg so ein riesengroßes Containerschiff vorbei und da steht Evergreen drauf. Diese Container, Evergreen, wenn man die kennt. Und der Regisseur meinte, lieber Ingo, dieses Lied wird einmal ein Evergreen, genau.
1: Und so ist es so. Und das Ding begleitet mich seit vielen, vielen Jahren. Ich bin froh darüber. Du bist einer der wenigen Künstler, die zu einem Song zwei Videos haben. Das ist doch eine coole Geschichte, ne?
11: Ja. Es ist alt. Ich habe mittlerweile 5 Platten draußen und mich entwickelt und auch emanzipiert immer mal wieder und wirklich suche nach wie vor nach dem, mein Inneres nach außen zu kehren, wo ich heute Nacht fast erfolgreich gewesen.
1: Habe ich nicht sogar mehr Alben gezählt? Ja, also wenn ich zwischen Heimweh und Fernsucht war das erste, glaube ich, Fliegende Fische, König der Straßen, Nichts ohne Grund, zurück zu Von Selbst.
11: Das war die EP, wenn man die noch mitzählt, dann gibt es sogar noch eine andere EP.
1: Sind 7 sogar. Mhm. Das ist ja fast so eine Schicksalsglückszahl, ne? 7, wenn man das halt mal zusammenzählt. Du bist seit vielen, vielen Jahren ein sehr fleißiger Musiker. Du hast also mehr Platten rausgebracht als zum Beispiel Tim Bensko oder Mark Forster.
11: Ja, die sind ja auch noch relativ neu. Was sollen sie machen?
1: Ja, aber du besitzt ja riesiges Potenzial. Und die waren vielleicht wahrscheinlich

0: auch immer in den Charts mit dabei, hast du immer mal abgeliefert und du hast eine riesen Fanbase von Leuten, die auch zu deinen Konzerten kommen. Mhm. Aber so der Mega-Hit, den zum Beispiel ein Mark Forster hatte, der war bei dir bis jetzt noch nicht dabei.
1: Nee. Den haben wir noch nicht gehabt. Ich war bei jeder Plattenfirma auch.
0: Die es gibt, die es jetzt noch gibt.
1: Ja, ja, ja, die es jetzt noch, jetzt gibt es nur noch eine, weil das ist dann die Universal.
0: Genau.
1: Aber die Universal beinhaltet alle Plattenfirmen, bei denen ich schon mal war. Das geht von der Virgin bis zu Sony, bis zu EMI, über die Universal und jetzt ist es BMG. Und es ist immer spannend gewesen, diese ganze Entwicklung draußen mitzuerleben. Am Anfang alles noch sehr naiv und teilnahmslos. Also ich war eher so welpenhaft in der ersten Zeit. So den konnte man irgendwo hinstellen, da war der am Lachen und hat die ganze Zeit Spaß gehabt. Und super. Und dann wird man auch ein bisschen älter und dann guckt man ein bisschen mehr hinter seine eigenen Kulissen und hinter die Kulissen der anderen und so. Das ist so spannend.
0: Lass uns mal ein bisschen zurückgehen in die Historie. Du hast mal Mauern gelernt, ja?
1: Ja.
0: Ich habe das gesehen, wie du vorhin die Flasche geöffnet hast. Ja. Das sieht man sofort, handwerkliches Geschick, ne? Mhm. Das ist toll. Kannst du davon in irgendeiner Form profitieren? Weil Mauern ist ja wirklich eine Kunst. Ich habe ja immer großen Respekt vor Leuten, die sowas können, ne?
1: Also wenn man sich heute Baustellen anguckt, da ist mit Kunst und Handwerk ist das nicht mehr viel. Das sind einfach riesengroße weiße Kalksandsteinblöcke, die 25 Kilo haben. Die werden an so einer Art Kran gehangen. Dann wird da so eine Art Kleber dran geklatscht und dann wird eine Wand nach der anderen hochgezogen in Windeseile, um die Termine einzuhalten. Das hat mit Mauern nicht mehr zu tun, außer du machst zum Beispiel noch Klinkerwände, wo du kleine Steine hast und dann wird es schon immer noch ein Handwerk und ting, ting, ting, klock, klock, klock, tick.
0: Ich habe den perfekten Vergleich. So. Ja. Es gibt ja so Künstler, die können aus einem Haufen Steine ein Haus bauen, weil sie es drauf haben. Und du kannst aus einem Haufen Noten einen Song bauen.
1: Ich habe immer gesagt, es gibt verschiedene Arten von Maurer. Es gibt den einen, der baut mit einem Stein und setzt diesen einen Stein. Es gibt den einen Maurer, der nimmt einen Stein und mauert eine Wand. Und es gibt einen Maurer, der nimmt einen Stein und baut ein Haus.
0: Mhm.
1: Das ist im Leben so, ob man die Handlung, die man gerade verführt, in seiner Ganzheit erkennt. Manchmal muss man das nicht. Dann ist man gegenwärtig in dem, was man tut. Und tut auch nur das, ganz konzentriert. Oder man weiß, das, was man gerade tut, ist Teil eines Größeren. Das ist auch wieder nur symbolhaft. Das kann man natürlich in seinem Leben, muss man gucken, wo man X einsetzt.
0: Der Mann spricht in Metaphern und er singt auch in Metaphern. Also er hat in vielen Songs, und das kann ich sagen, auf den vielen Alben, die er bis jetzt rausgebracht hat, immer tolle Botschaften. Also da sitzen immer so Sachen drin, da denke ich mir, wo holt der das her? Du bist ja so ein kleiner Poet auch. Schreibst du die ganzen Texte auch alle alleine?
1: Ja, weil der Ausdruck dessen, was du singst, gewinnt an Stärke in der Art, wie du das, was du singst, auch verstehst selber. Und selber mit dir verbindest, mit deinem Leben verbindest, mit den Ansichten, die du hast. Das muss aber nicht sein. Kann es auch eine sogenannte Vase sein. Das sind Künstler, die einfach Songs geschrieben kriegen, Texte geschrieben kriegen und können die singen. Fantastisch. Ist völlig auch legitim. Für mich funktioniert das aber nicht. Bin früh angefangen, meine Sachen selber zu schreiben und habe dann gemerkt, dass das mir einfach hilft, stärkere Ausstrahlung zu haben in meinen Liedern und dass es mir auch viel mehr Spaß macht.
0: Weißt du, was ich so erstaunlich finde? Dass du für mich zwei Persönlichkeiten hast. Zum einen bist du so ein introvertierter, in dich gekehrter Mensch, der so eine tollen Texte schreiben kann, der so eine tollen Songs schreibt, auch die viel Tiefe besitzen, auch von der Melodie her. Mhm. Und andererseits bist du auch auf der Bühne, so eine richtige Rampensau und lässt es aus. Ja. Legst den Schalter um, aber.
1: Ich passe in keine Schublade, auch in mir drin nicht. Ich kann ein zerbrechliches, lyrisches Lied schreiben und danach 8 Stunden lang Fallout-Computer spielen und Zombies abballern. Ohne Probleme. Das ist bei mir alles sehr unschlüssig. Das gibt keine Gangart, wo man sagt, der ist jetzt so und so. Mhm. Ich kann 5 Balladen hintereinander spielen. Ich habe einen ganz, ganz großartigen Cellisten, der Hagen Kur, einen großartigen Schlagzeuger, Rainer Kallas, die so musikalisch und empathisch sind und mich als Autodidakten auch auffangen, wenn ich mal einfach auf Abwägen bin. Die finden das aber total geil, wenn wir musikalisch Dinge auf der Bühne erfinden, weil die einfach empathisch sind. So. Und ja, da können wir sehr zerbrechlich, sehr emotional, sehr nah dran sein und sehr aber ich kann auch dann wieder, und jetzt alle und wow, und dann kommt so eine Rampensau durch und umso älter ich werde, umso mehr gibt es auch so einen Widerstreit in mir. Aber es gibt dann eben Konzerte, die viel lauter sind und aggressiver und aber auch, das ist geil, das leuchtet, die Leute tanzen und haben Wahnsinnsspaß und es gibt Konzerte, die dann auf einmal, wo der Wagen in die Garage fährt, das Licht geht aus, wir machen die Garage zu, machen eine Kerze an und werden ganz, ganz ruhig. Also meine Konzerte sind wirklich dynamisch in jeder

0: Ebene.
1: Als wir uns vor ein paar Jahren hier unterhalten haben, da war es noch so, da war Pohlmann noch so ein Geheimtipp. Mittlerweile ist das ja nicht mehr so, weil du hast ja, das ist erstaunlich, du hattest ja noch nicht den großen Durchstarter-Hit, der auf der einzelnen Charts gelandet ist, und trotzdem hast du immer deine Konzerte voll. Das heißt, du hast so treue Fans, die auch mit dir mitkommen. Und mitwachsen vor allen Dingen auch.
0: Mitwachsen, glaube ich. Das liegt im besten Fall daran, dass sie irgendwie mit den Texten klarkommen. Ich glaube, dass das so ein bisschen das Geheimnis ist. Also, dass ich auch und auch die Jungs um mich herum, ich bin jetzt nicht der alleine Entscheider. Ich könnte das sein, will das aber nicht, weil ich harmoniesüchtig bin. Die Jungs um mich herum müssen verstehen auch, was ich singe. Und die müssen das auch gut finden. Ich würde kein Lied durchdrücken, wo ich sage, ihr könnt mich alle mal. Wenn ihr das Lied doof findet, ich finde das super, ich will das singen. Könnte ich machen. Passiert selten. Und dann aber auch nicht so dramatisch. Aber trotzdem, das ist wichtig, dass das eine Harmonie ist auf der Bühne. Und das sieht man den Jungs und mir auch an, wenn wir spielen. Es ist viel am Lachen und Lächeln und Augen zu und Genießen. Ist auch ein bisschen Sex. Das ist etwas langgezogener Vergleich mit dem Sex. Das machen viele, Musik und Sex. Da können wir auch lange drüber reden, wenn du möchtest. Aber
1: können wir gerne tun. Die Zeit kann man darüber gerne mal reden.
0: Klingt auch ein bisschen schwul, wenn ich von meinen Jungs rede.
1: Dabei ist er nicht. Er ist verheiratet.
0: Ja,
1: nein, verheiratet. Weil du bist liiert und hast eine Tochter, genau. Also du, definitiv ist schon mal der Beweis angetreten, dass er, wenn nur, Teilzeit schwul ist.
0: Genau.
1: Weil ansonsten kümmert er sich auch regelmäßig um eine Frau.
0: Also durch die Musik ein bisschen bisexuell vielleicht.
1: Verliebt in dein Instrument.
0: Ja, verliebt aber auch in die Jungs, mit denen ich Musik mache. Das ist eine sehr enge Bande.
1: Du hast vorhin gesagt, du bist Autodidakt, das heißt, du hast dir das selbst beigebracht, und du hast aber ringsherum deine Musiker, die richtig eine Ausbildung haben an der Musikschule. Mhm. Und das ist eine gute Synergie, glaube ich. Ne?
0: Das ist super, tatsächlich. Also in unserem Fall, wir sind das Biotop, das so funktioniert.
1: Lernst du von denen was oder lernen die von dir etwas? Weil als Autodidakt ist man ja freier an den Dingen, die man tut.
0: Das wechselt sich ab. Im besten Falle wechselt sich das ab. Also ich bin noch so, dass ich, also wenn ich einen neuen Griff auf der Gitarre kann, dann bin ich total hyper. Guck mal hier, wie das klingt. Reng. Also ich schreibe das schon alles selber. Ich mache auch meine Griffe und ich habe auch Gitarre spielen besser gelernt in den letzten 5 Jahren. Und da kommt immer wieder was dazu. Und das nehme ich alles sehr jungfräulich, naiv und höchst gespannt auf, was da aus mir rauskommt und wie sich meine Skills verändern auf der Gitarre. Und dadurch wieder neue Songs entstehen. Sachen, die Leute, die in der Gitarrenschule waren, mit 25 einfach aus dem FF können, die fange ich mit 45 an zu begreifen und freue mich. Das ist immer noch eine Möglichkeit, dem Leben nach wie vor die Spannung abzupressen.
1: Das heißt, du lernst also quasi Learning by Doing, könnte man das so sagen? Entwickelt sich da weiter? Und
0: immer weiter. Das ist beim Gitarrespielen total spannend.
1: Aber wenn man dich so sieht, wenn du deine Gitarre spielst, macht das so den Eindruck, als ob du schon seit Geburt an nichts anderes machst?
0: Das, was ich kann, kann ich auch. Ich kann auch mal verwirrt sein und mich mal einfach ein paar Akkorde vertun. Das ist mein Cellist, wir wissen nicht, ob er das absolute Gehör hat. Manchmal denkt man sich, der guckt dann hoch, der hat doch so einen Straflappen.
1: Was ist denn da los?
0: Strafschuh, so einen weißen Pantoffel, da kriege ich dann mal auf den Arsch. Aber es ist eine sehr gute Runde mit den Typen. Und es ist sehr menschlich und auch unshowmäßig. Ich mag eine Rampensau sein, aber ich kann keine Show. Mhm. Also was das Miteinander mit den Leuten ist die größte Herausforderung, eigentlich zusammen Musik erleben und zusammen sein eigentlich. Da gibt's nicht diese Show, die an der Leine entlang läuft.
1: Das ist aber mit deiner jetzigen Formation so. Früher mit Goldjunge war das ja nicht so. Da habt ihr euch ja getrennt. Das hat nicht funktioniert. Gab es dann Konkurrenzkampf im Rahmen der Band oder wie war das?
0: Es gab die Herangehensweise über einen Computer, der die ganze Zeit den Takt angegeben hat. Tick, tick, tick, tick. Da musste der Drummer dann drauf. Da hat dann der Gitarrist drauf gespielt, und wenn der Computer dann an Takt 125 machte, dann war das der Refrain, und dann musste da auch der Refrain sitzen. Wenn du dich auf dem Weg der 125 Takte irgendwann mal zurückgelehnt hast, weil du dachtest, ach komm, lass mal noch eine Runde spielen, dann schrie dieses Ding einfach durch den Refrain weiter. Und dann mit diesen Konzerten habe ich mir eigentlich gesagt, dass wenn ich jemals eine Solo-Karriere mache oder eine andere Band, wenn wir hier auseinandergehen, das mache ich nicht nochmal.
1: Das ist auch gut, und ich kann nur allen Leuten empfehlen, sich das auch mal anzuschauen und anzuhören. Also ein Pohlmann-Konzert ist schon mal eine Ansage. Man hat das Gefühl, ihr hängt manchmal so einfach, weil ihr Bock habt, noch eine halbe Stunde dran, ne? Oder 20 Minuten oder sowas.
0: Ja, man muss mich zurückhalten. Die Jungs, man muss mich zurückhalten. Ich habe, wir haben ja mittlerweile bei, ne, wie gesagt, 7 bis 8 Platten so viele Songs. Und die, wenn die Leute was reinschreien, ich bin ein bisschen harmoniesüchtig, dann kann ich eigentlich nicht von der Bühne gehen und sagen, das Stück können wir jetzt nicht spielen. Und dann haben wir aber schon 2 Stunden, 15 Minuten gespielt. Und dann irgendwann sind wir bei 2:45. Das kann passieren. Das ist auch schon ganz ordentlich lang. Und die 3 haben wir irgendwann einmal geknackt, 3 Stunden gespielt. Aber das ist dann also alles andere als Leave Them Hungry.
1: Ja, und bei
0: das ist All You Can Eat.
1: Ja, das ist es. Bei Pullman bekommt man 2 Konzerte für einen Eintritt. Das ist wirklich eine schöne Geschichte. Ja? Ja. Ingo Pullman, besser bekannt als Pullman, war heute bei uns im BB Radio Mitternachtstalk. Es war ganz toll, dass du da warst. Du bist ein sehr sympathischer Musiker und ich hoffe, dass du noch viele, viele Jahre am Ball bleibst und uns noch viele Alben bescherst.
0: Vielen, vielen Dank fürs Zuhören, vielen Dank fürs Interesse und yeah.
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1: Ich freue mich sehr, dass sie endlich mal ein bisschen Zeit gefunden hat, bei uns vorbeizuschauen und mit mir ausführlich ihre Geschichte zu erzählen. Susan Sideropoulos ist bei mir. Ich freue mich.
3: Ja, ich freue mich auch. Aufregend hier.
1: Vorweg gleich 2 schöne Geschichten. Geschichte 1, du kamst in unser Funkhaus und wurdest sofort darauf angesprochen, dass du weite Teile eines Lebens einer jungen Frau begleitet hast, als du damals noch bei GZSZ warst, ne?
3: Ja, ich liebe es. Tatsächlich ist es wirklich immer wieder schön zu hören und in so strahlende Gesichter zu gucken von Menschen, die man so eine ganze Generation überlang geprägt hat. Das muss man ja auch irgendwie erstmal schaffen.
1: Und wirst sofort darauf angesprochen, alle Kollegen, das ist doch Susan Sideropoulos.
3: Ja, das ist sie, in echt, live und in Farbe.
1: Du hattest gar nicht gesagt, dass du sie heute einlädst.
3: Überraschung.
1: Überraschung, genau. Und dein Mann Jakob ist großer Fan dieser Sendung, das müssen wir ja mal sagen. Ne?
3: Das müssen wir unbedingt sagen, weil eigentlich bin ich wegen ihm hier. Susan, du musst ja auch noch zu Jens, meiner Lieblingssendung, da sind immer gute Gäste.
1: Unbedingt.
3: Okay.
1: Also wir beginnen am 14. Oktober 1980 in Hamburg.
3: Ja.
1: Da bist du zur Welt gekommen.
3: Und nicht nur das. Am 14.10. um 14.10 Uhr.
1: Das ist ja witzig.
3: Oder? Also es war ein Kaiserschnitt, aber es war nicht geplant. Mhm. Aber es ist doch spektakulär.
1: Deine Eltern hatten damals ein Restaurant.
3: Genau. Ein Großteil meiner Kindheit hat sich in diesem italienischen Restaurant abgespielt. Viele fragen, warte mal.
1: Griechen? Italienisches Restaurant? Wie geht das?
3: Also meine Mutter auch noch Israelin. Also wir sind schon Multikulti, aber wir haben uns dann nochmal so eine dritte Kultur ausgesucht, weil die Frage so schön ist. Nein, Quatsch. Aber mein Papa ist über 10 Jahre um die Welt gereist, damals als Schiffsoffizier, als junger Mann. Und laut seinen Erzählungen war er überall auf der Welt und Hamburg ist die schönste Stadt. Und da ist er hängen geblieben und hat dort dann damals sein eigenes Restaurant eröffnet. Und er spricht halt perfekt Italienisch und hat sich sehr, sehr gut, vielleicht habe ich daher mein schauspielerisches Talent, hat sich 30 Jahre erfolgreich als Halbitaliener ausgegeben.
1: Und das als waschechter Grieche.
3: Oh ja, aber weißt du, er hat diesen Akzent vielleicht dadurch, dass er sein Leben lang wirklich viel Italienisch, viel Spanisch gesprochen hat, hat sich das sehr vermischt und er spricht gut Italienisch und hat halt diesen Charme. Also ich meine, das vermischt sich ja alles, griechischer Charme, alles zusammen. Mhm. Und diese Gastronomie war ein Erlebnisrestaurant. Also das Essen auch sehr lecker, aber es ging vielmehr um dieses Persönliche. Mhm. Du wurdest an der Tür schon empfangen. Ah, ciao, Bella. Und dann wusste mein Vater schon, was die essen und was die lieben und wie sie heißen. Und er spricht irgendwie auch auf gefühlt jeder Sprache dieser Welt mindestens 2 Sätze. Hallo, du siehst wunderschön aus. Wie geht's ungefähr? Und das war halt immer schon so ein Icebreaker.
1: Siehst du, und dazu noch gute Küche.
3: Und dazu noch gute Küche.
1: Und wohin tendierst du jetzt? Griechische Küche, italienische Küche?
3: Asiatische Küche.
1: Asiatische Küche. Also muss dein Vater irgendwann auch noch ein asiatisches Restaurant irgendwann?
3: Nee, tatsächlich nicht. Aber lustigerweise hat mein Vater sich auch vor über 10 Jahren sehr in Asien verliebt und reist dort sehr, sehr viel hin. Also er verbringt dort eigentlich, seit er das Restaurant nicht mehr hat, also wir haben es nicht mehr, aus gesundheitlichen Gründen. Irgendwann hat er sich ein bisschen da zurückgezogen und seitdem verbringt er sehr viel Zeit in Asien, was schön ist. Also er sagt immer, da ist die Lebensqualität, die Menschen sind so lächeln immer und das Essen ist gut, leicht. Es ist einfach toll da. Also ich kann das sehr gut nachvollziehen und würde es, glaube ich, irgendwann auch so machen.
1: Obwohl du einen Großteil deiner Kindheit ja in der Nähe von Thessaloniki verbracht hast, in Griechenland.
3: In Griechenland. Wie alle guten griechischen Kinder habe ich auch meine Sommer in Griechenland verbracht.
1: Ja. Sprichst du eigentlich?
3: Bitte frag mich diese Frage nicht.
1: Doch, ich möchte es gern wissen, weil ihr seid ja alle so Sprachtalente in eurer Familie. Mhm. Ne? Der Papa, der alle Sprachen spricht, mhm, und du sprichst ja
3: und
1: auch.
3: Und die Tochter, die nur Englisch spricht.
1: Nur Englisch und Deutsch ist aber gut.
3: Ja, immerhin. Ich muss zugeben, ich bin nicht so ein Sprachentalent. Also ich kann gut imitieren, mhm, wenn du mir jetzt sagst, was vorgibst, ne, kann ich das relativ akzentfrei wiederholen. Mhm. Aber ich bin nicht so, dass ich mir das, also ich habe da eine Hemmung auch. Also ich konnte Griechisch, bis ich 6, 7 war, bis ich in die Schule gekommen bin, mhm, ziemlich gut. Und dann habe ich es verlernt, weil wenn nicht beide Eltern zu Hause die gleiche Sprache sprechen, also jetzt meine Eltern haben ja beide eine unterschiedliche Fremdsprache gehabt und haben gemeinsam Deutsch gesprochen. Das heißt, leider nicht.
1: Aber um mal einen kleinen Exkurs zu machen, in der Comedy bist du sehr zu Hause. Das heißt, du kannst sofort auch das griechische Kind wie gerade eben imitieren, wenn es gewünscht ist.
3: Wenn es gewünscht ist, könnte ich doch imitieren, aber ich muss auch dazu geben, also es ist Halbwissen. Also es ist jetzt nicht perfektionierte Akzente. Ja. Leider, nein, aber ich habe mich da auch nie so reingehängt. Also, aber ich habe Spaß an Comedy tatsächlich. Ich liebe alles, was schräg, lustig ist. Ich habe damals eine Sketch-Comedy gemacht mit Caroline Kebekus, schon ein paar Tage her. Aber das war eines der Projekte, an denen ich wirklich am meisten Freude hatte. Ja, weil ich finde schon sehr, sehr cool, ja.
1: Kann ich mir gut vorstellen. Verstehst du Griechisch, wenn die sich unterhalten?
3: Verstehen, ja, aber jetzt so, weißt du, wenn du so jeden drittes Wort so verstehst Zusammenhänge, aber jetzt, ich könnte jetzt keinen Film verfolgen oder sowas, ne? Aber wenn jetzt so, hallo, wie geht's, was willst du essen, setz dich dahin, was ist mit dem und dem, so, ja, Smalltalk.
1: Du warst früher als kleines Mädchen auch schon so ein bisschen entertainig unterwegs, ja, und hast die Leute besungen, bespaßt, bequatscht und so, ja?
3: Absolut, also in mir schlummerte schon immer eine Rampensau. Was man sich so vorstellen kann, dass immer wenn mehr als 3 Menschen bei uns zu Hause zu Besuch war, habe ich was aufgeführt.
1: Was denn?
3: Ob sie wollten oder nicht. Also ich habe gesungen, irgendwas Lustiges erzählt, eine Moderation gemacht, mich selber im besten Fall angekündigt, dann noch was aufgeführt, mhm, und mich auch wieder abmoderiert. Oder wir haben auch Radiosendungen tatsächlich aufgenommen, ne? Cool. Mit unserem Kassettenrekorder. Dann haben wir da ganze Sendungen gemacht, dann später halt mit der großen Videokamera haben wir uns selber gefilmt, die wir dann irgendwelche, ja, da war ich schon was älter, ne? Da war ich schon 16 vielleicht, ne? Dann so Viva-Sendungen imitiert. Das waren dann auch meine ersten Bewerbungsvideos und so. Aber als Kleinkind tatsächlich hatte ich immer das Gefühl, ich mache ein Programm irgendwie. Und das hat mir auch immer sehr, sehr, sehr viel Freude gemacht. Ich wollte auch das unbedingt singen, tanzen, schauspielern. Und mein Vater hat immer alle vollgequasselt im Restaurant, weil wir hatten tatsächlich viele Gäste aus, ja, so aus der Fernsehbranche auch. Also 50% Fußball, 50% Fernsehen. Mhm. Und ja, da hingen dann die ganzen Autogrammkarten und da war ja alles, was so in Hamburg damals aufgezeichnet wurde, ne? Und immer wenn irgendjemand reinkam, hat mein Vater gesagt, meine Tochter, die möchte auch unbedingt Sängerin werden, Schauspielerin, kannst du die nicht irgendwie, irgendwo, hat er mich immer versucht zu vermitteln.
1: Und welcher von den Kontakten hat funktioniert am Ende?
3: Tatsächlich habe ich gute Kontakte. Ich hatte dann meine erste, ich sage mal in Anführungsstrichen, Musikmanagerin kennengelernt. Als ich noch dachte, ich will Musik machen, dann habe ich so ein bisschen Background und Background tanzen. Das war damals die Managerin, witzigerweise, ich plaudere mal aus dem Nähkästchen, von Jasmin Wagner,
1: Blümchen, ja.
3: Ja, auch aus Hamburg. Und dann haben wir zusammen da manchmal irgendwo im Background lustig rumgedanced oder so. Und sie hat dann ja richtig Musikkarriere gemacht. Ich fand das immer mega cool. Dann habe ich meine Musical-Ausbildung mit 16 aber gestartet und mit 19 war ich fertig, bin dann auch schon zu Castings gegangen und habe dann auch im Restaurant durch einen Schauspielkollegen, witzigerweise Ken Duken war es damals, der war Gast bei uns und der hat dann den habe ich kennengelernt, so mit 19 oder so. Und dann hat er gesagt, Susan, du brauchst jetzt eine richtig ordentliche Schauspieleragentur. Und da hat er mir eine Empfehlung gegeben und bei dieser Agentur bin ich bis heute.
1: Und wie viele Leute haben zwischendurch schon gesagt, ich kannte damals deinen Vater, der hat doch dieses wunderbare italienische Restaurant in Hamburg gehabt.
3: Also definitiv, egal auf welcher Veranstaltung ich in Hamburg bin, begegne ich immer Menschen, die sagen, Mensch, wir vermissen den Piero, den Bürgermeister von Eppendorf, so haben sie ihn immer genannt. viele. Und das ist schön, weil da ist so eine ganz andere Verbindung noch.
1: Mhm. So, die Fernsehmoderatoren könnte ich mir über die auch gut vorstellen, ne? Wie Mareile Höppner zum Beispiel irgendwelche Magazine moderieren.
3: Ja, ich habe ja auch immer viel moderiert. Also eigentlich genauso viel wie Schauspielerei war Moderation immer präsent in meinem Leben. Also gerade in den Anfang 2000ern, parallel zu GZSZ, gab es ja noch die ganzen Musikshows.
1: Ja, The Dome, Top of the Pops.
3: Top of the Pops, Bravo Super Show. Also gefühlt war ich da jedes Wochenende in irgendeiner Musiksendung, habe da entweder co-moderiert oder es komplett moderiert. Eher mit Publikum. Ich glaube, das liegt mir schon ein Ticken mehr. Also heute bin ich schon erwachsen und da kann ich mir auch durchaus eine Magazinsendung vorstellen. Aber damals, muss ich ganz ehrlich zugeben, da habe ich das schon sehr geliebt. Großes Publikum und anheizen und so ein bisschen Live-Charakter. Das ist schon, das reizt mich, glaube ich, bin auch ganz gut in dieser Spontanität oder am roten Teppich moderieren, Interviews. Also ich kann mir sehr viel vorstellen.
1: Ein großes, breites Spektrum.
3: Ein Riesentuschkasten mit vielen Farben.
1: 96 bis 99 war die Musical-Ausbildung an der Stage School Dance and Drama Hamburg. Gab es für dich irgendwann mal einen anderen Berufswunsch, außer dem, dass du irgendwas in der Unterhaltung machst?
3: Auf gar keinen Fall. Ich wollte wirklich immer das und es gab keinen Plan B. Und witzigerweise, wenn heute Eltern zu mir kommen und sagen oft so, ah, mein Kind möchte auch gerne in diese Branche, da sage ich immer, hast du noch einen Plan B? Weil wenn es einen Plan B gibt, sage ich immer, mach das. Weil ich glaube, wir brauchen für diese Branche, darfst du keinen Plan B haben, weil du musst so dafür brennen, weil es ist so anstrengend und schwierig und viele Dinge klappen auch mal nicht. Und dann musst du trotzdem weitermachen und das ist hart. Und deswegen ist ein Plan B eher kontraproduktiv. Ich hatte einen sehr kleinen Plan B, ich sag mal so einen 10-prozentigen, um meine Eltern zu überzeugen, dass ich kein Abitur mache. Und das war, ich werde Erzieherin, weil ich auch wirklich gerne mit Kindern arbeite und mir das durchaus auch wirklich vorstellen konnte. Aber ich habe gesagt, ich mache die Musical-Ausbildung, dann will ich ein Jahr Zeit haben, um es zu probieren, wie weit ich komme. Dann bin ich immer noch erst 20. Und habe gesagt, wenn das alles nicht klappt, dann mache ich nochmal eine Ausbildung als Erzieherin und dann wird's halt eine andere Richtung.
1: Viele deiner ehemaligen Kollegen und Kolleginnen waren ja schon bei mir, also Yvonne Katterfeld zum Beispiel, Wolfgang Barrow, der Tuner war schon da, ne? Und viele andere, die ich jetzt an der Stelle nicht alle namentlich nenne, aber es waren schon eine Menge da und alle haben gesagt, sie sind irgendwie auf die unterschiedlichste Art und Weise da reingeraten. Wolfgang Barrow wollte das ja anfangs gar nicht. Und bei dir, du warst vorher Fan von der Sendung, bevor du da reingekommen bist. Das ist natürlich klasse, ne?
3: Genau, ich war halt Musik-, Fernsehfan, GZSZ-Fan, klar. Und dann hatte ich dieses Casting und das ist schon krass. Dann ist man da auch in diesem Studio und denkt so, wow. Ne? Und dann kam irgendwie der Anruf, ich habe diese Rolle bekommen.
1: Verena Koch.
3: Und es war damals noch eine Gastrolle. Es war jetzt nicht direkt eine Hauptrolle, es war eine Gastrolle für 3 Monate. Und beim Casting hatte ich noch erzählt, dass ich eine Fernbeziehung habe mit Berlin und ich kam aus Hamburg damals und wir waren schon 6 Jahre auf Fernbeziehung und ich habe gesagt, ich will unbedingt nach Berlin ziehen und ich werde nie vergessen, wie die Casterin dann bei mir anrief und nicht sagte, du hast die Rolle, sondern dir gesagt, du darfst jetzt erstmal zu deinem Freund nach Berlin ziehen. Und ich so, oh, krass. Weiß ich noch genau, ich bin durch die Wohnung gesprungen, habe meine ganzen Freundinnen angerufen, weil alle das so krass fanden, ja, weil es ist eben nicht einfach nur eine Rolle. Es ist das ganze Paket. Es ist ja schon irgendwie life-changing. Es ist so, von jetzt auf gleich bist du irgendwie auch bekannt. Das war mir nicht bewusst, wie schnell das geht, aber das war dann so. Ne, sobald es on screen ist, ist dein Leben nicht mehr so, wie es davor war. Und das war schon krass, aber cool.
1: Auf jeden Fall hat GZSZ dir eigentlich eine ganze Menge ermöglicht, aber es war auch gut, dass das an der Stelle endete, weil du dein Spektrum deines Könnens mal unter Beweis stellen konntest. Und da war eine Menge, was du danach noch gemacht hast, ne?
3: Ja, ich finde, in Deutschland wird ja oft noch so ein bisschen also schon aufgebrochener, aber es war lange, lange Zeit immer sehr viel Schubladendenken. Ne? Mhm. Das gab die Schauspieler, dann wurden die nochmal unterteilt, die Serienschauspieler, die Kinoschauspieler, die Theaterschauspieler, Moderatoren. Also alles ist sehr, sehr unterteilt und ich bin ein Fan von Schubladen aufbrechen. Also ich fand es auch schwierig bei mir, weil ich auch wirklich immer schon alles gemacht habe und mochte immer sehr dieses amerikanische System. Da machen ja auch alle alles. Mhm. Alles sind irgendwie Entertainer. Genau. Ne? Alle können irgendwie singen und alle machen was Lustiges, dann machen sie was Ernstes und es ist überhaupt gar kein Problem. Und hier ist es schon noch so leicht problematisch, Vielleicht sind die Menschen da noch ein bisschen überfordert. Ich weiß nicht, woran es liegt, ja. Aber ich finde, das ist doch was Schönes. Also ich finde, es ist überhaupt nicht so, dass man dann den Menschen da in dem einfach weniger ernst nehmen könnte. Also ich behaupte jetzt, ich kann durchaus Comedy machen und gleichzeitig eben eine Doku drehen.
1: Natürlich.
3: Und ich kann auch bei Masked Singer singen und dann kann ich am Abend auch in einer Talkshow sitzen und über Antisemitismus sprechen. Also ich finde, es ist ja das Schöne. Also wir sollten alles machen, was wir lieben.
1: Das stimmt. Und wer jetzt unser komplettes Gespräch hören möchte, es gibt einen Podcast unter BB Radio Mitternachtstalk. Da reden wir noch viel, viel ausführlicher. Liebe Susan Sideropoulos, es war wirklich richtig schön. Alles Gute für dich und bis zum nächsten Mal.
3: Dankeschön. Tschüss.
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